0: Für all jene, die sich in Österreich für eine Verlängerung der Gratis-Impfaktion einsetzen, darunter auch Gynäkologe Elmar Jura von der Medizin-Uni Wien.
1: Aus ärztlicher Sicht hätte ich gern, dass alle Menschen geimpft sind, und wenn sie gratis die Chance haben, dann erhöht das natürlich die Durchimpfungsrate. Und wenn das Programm bis 30 wiederbelebt werden kann, ist es für alle ein Vorteil.
0: Für Personen unter 21 bleibt die HPV-Impfung auch weiterhin gratis. Alle anderen kostet sie ab Juli wieder mehrere hundert Euro.
2: Die Fußball-WM 2026.
3: Halbzeit bei den Entscheidungsspielen der Gruppe F. Die Niederlande führen gegen Tunesien durch zwei frühe Tore mit 2:0. Im Parallelspiel Schweden gegen Japan steht es noch torlos 0:0. Stand jetzt wären die Niederlande Gruppensieger vor Japan. Auch die Schweden würden es mit einem Unentschieden als starker Gruppendritter ins 16. Finale schaffen. In Kürze beginnt bei beiden Spielen die zweite Spielhälfte. Jetzt zum Wetter und zu Nathalie Auer.
4: Für die meisten von uns ist das heute Tag 9 der Hitzewelle. Die Temperaturen steigen nämlich auf 30 bis 38 Grad. Am heißesten wird es in Wien und im Weinviertel. Die meiste Zeit scheint auch die Sonne. Quellwolken bleiben über dem Hügel- und Bergland nur klein. Damit ist die Wahrscheinlichkeit für einen gewitterigen Regenschauer also gering. Wie geht's am Wochenende weiter? Da sind dann Schauer und Gewitter im Bergland etwas wahrscheinlicher. Stellenweise können sie sogar heftig ausfallen. Außerdem wird's noch heißer. Im Nordosten sind bis zu 40 Grad möglich.
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1: Im Studio Daniel Teissel. Es ist 3 Uhr. Der EU-Katastrophenschutz funktioniert. Das Sicherheitsnetz ist aber teilweise lückenhaft. Das ist das Ergebnis einer EU-Rechnungshofprüfung. Knapp 3 Milliarden Euro sind bisher für den Katastrophenschutz in der EU bereitgestellt worden. Berichtet aus Brüssel Tim Kuperl.
2: Waldbrände, Erdbeben. Der EU-Katastrophenschutz finanziert notwendiges Einsatzgerät, etwa Löschflugzeuge, Feldlazarette. Die Ersthelfer kommen aus den Mitgliedsländern. Das System funktioniert, lobt Österreichs Vertreterin am EU-Rechnungshof in Luxemburg, Helga Berger.
3: Wenn Unterstützung angefordert wurde, konnte wirksam und zeitnah Hilfe geleistet werden.
2: Die Kritik der EU-Kontrolleure, die EU-Gelder kommen nicht immer dort an, wo sie am dringendsten gebraucht werden.
3: Daten wurden nur eingeschränkt mitgeteilt.
2: Auch die Frage, ob und wie lange Hilfsgeräte nach einem Einsatz weiterverwendet werden können, werde nur unzureichend beantwortet. Der EU-Rechnungshof empfiehlt, die Katastrophenschutzgelder künftig stärker nach tatsächlichem Bedarf zu verteilen und die langfristige Nutzung der Projekte zu sichern.
1: 5 Minuten Bewegung pro Stunde haben messbare positive Effekte. Das belegt eine US-amerikanische Studie der Columbia University, berichtet Robert Scheppel.
4: Sie heben die Laune, verringern die Müdigkeit und wirken sich auch gut auf die Arbeitsleistung aus. 5 Minuten den Schreibtisch verlassen und sich die Beine vertreten, das lässt sich der Studie zufolge recht einfach in den Alltag integrieren und die Effekte sind durchwegs positiv, wie die Daten an knapp 20.000 Teilnehmern und Teilnehmerinnen zeigen. Getestet wurden die Aktivpausen auch im 30-Minuten- und im 2-Stunden-Intervall, aber einmal pro Stunde dürfte der beste zeitliche Abstand sein, zumindest war das die am häufigsten gewählte Variante. Die Befürchtung, dass sich die Unterbrechungen schlecht auf die Arbeitsleistung auswirken könnten, die wurde übrigens widerlegt. Kurze Aktivpausen sind also eher gut für die Produktivität. Zum Gehen gäbe es freilich auch Alternativen, Stiegensteigen etwa oder Tanzen, aber das wurde in der Studie nicht untersucht.
5: Die Fußball-WM 2026.
1: Die Niederlande holen sich den Gruppensieg in der Gruppe F. Die Niederländer gewinnen gegen Tunesien 3:1. Zweiter ist Japan nach einem 1:1 gegen Schweden. Die Schweden sind aber ebenfalls schon fix im 16. Finale als einer der Top 8 Gruppendritten. Jetzt zum Wetter und zu Nathalie Auer.
6: Vielerorts kann man heute Nacht gut lüften. Die Tiefstwerte liegen bei meist 11 bis 18 Grad. Spürbar milder bleibt es dagegen in den größeren Städten. Da sinken die Temperaturen nicht unter 20 Grad. Tagsüber scheint dann die meiste Zeit die Sonne und es wird wieder heiß. 30 bis 38 Grad erwarten uns am Nachmittag. Regenschauer und Gewitter sind heute also die absolute Ausnahme. Am Wochenende sind Gewitter dann in den Alpen wahrscheinlicher und außerdem wird es noch heißer mit bis zu 39 oder sogar 40 Grad.
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1: Im Studio Daniel Teissel. Es ist 4 Uhr. Im Parlament geht es heute wieder um das Doppelbudget für die Jahre 2027 und 2028. Dieses Mal sind die Expertinnen und Experten am Wort und werden das Budget näher beleuchten. Viktoria Waldecker berichtet.
2: Österreich steckt mitten im Budgetprozess. Vor 2 Wochen wurde das 2. Sparpaket der 3er-Regierung vorgestellt. 5 Milliarden Euro will die Regierung damit in den kommenden 2 Jahren einsparen. Es sei aber nicht nur ein Sparpaket, haben ÖVP, SPÖ und NEOS in den letzten Tagen immer wieder betont.
3: Ich bin überzeugt, dass uns mit dem Doppelbudget tatsächlich ein großer Wurf gelungen ist.
4: Wir bringen eine Reihe von strukturellen Reformen auf den Weg.
5: Es ist doch eben nicht nur der kleinste gemeinsame Nenner.
2: Das werden heute Expertinnen und Experten im Parlament beurteilen. Jede Partei konnte für das Budget-Hearing eine Expertin oder einen Fachmann nominieren. Vom Fiskalratspräsidenten Christoph Badelt bis zur Ökonomin Margit Schatzenstaller werden die Budget-Experten die geplanten Maßnahmen heute näher beleuchten. In 2 Wochen soll das Budget dann beschlossen werden.
1: Mindestens 235 Menschen sind bei den starken Erdbeben in Venezuela vergangene Nacht gestorben. Mehr als 1500 Personen sind verletzt worden. Das venezolanische Gesundheitsministerium hat gerade neue Zahlen veröffentlicht. Die Opferzahl dürfte aber noch weiter steigen. Die USA kündigen an, neben Such- und Rettungsteams auch 2 Kriegsschiffe und auch Transportflugzeuge nach Venezuela zu schicken. Damit sollen die Rettungs- und Hilfsmaßnahmen vor Ort unter unterstützt werden.
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1: Paraguay und Australien kämpfen jetzt um den Aufstieg ins WM-16-Finale. Martin Lang.
7: 2. Minute gespielt, 0:0 in San Francisco und Australien verteidigt im Moment Platz 2. Beide haben 3 Punkte, also mit einem Remis wären beide durchaus weiter und im Moment schieben die Australier auch nur in der eigenen Hälfte den Ball hin und her und Paraguay läuft hinten nach. Also mit 4 Zählern ist man ja unter den besten 32. Unter anderem ist das heute auch schon Ecuador gelungen mit einem 2:1 gegen Deutschland und auch Japan nach dem 1:1 gegen Schweden werden die Japaner dann im 16-Finale auf Brasilien treffen. In Niederlande sind hier Gruppensieger und die USA, der Gastgeber, spielt in Los Angeles das letzte Vorrundenspiel als Gruppensieger bereits gegen die feststehenden ausscheidenden Türken.
1: Und jetzt zum Wetter und Nathalie Auer.
8: Für die meisten von uns ist das heute Tag 9 der Hitzewelle. Die Temperaturen steigen nämlich auf 30 bis 38 Grad. Am heißesten wird es in Wien und im Weinviertel. Die meiste Zeit scheint auch die Sonne. Quellwolken bleiben über dem Hügel und Bergland nur klein. Damit ist die Wahrscheinlichkeit für einen gewitterigen Regenschauer also gering. Wie geht's am Wochenende weiter? Da sind dann Schauer und Gewitter im Bergland etwas wahrscheinlicher. Stellenweise können sie sogar heftig ausfallen. Außerdem wird's noch heißer. Im Nordosten sind bis zu 40 Grad möglich.
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1: Am Mikrofon ist Anselm Peer. Die Hitzewelle steuert am Wochenende auf ihren Höhepunkt zu. Das Gesundheitsministerium hat das staatliche Krisen- und Katastrophenschutzmanagement einberufen, um sich auf die erwarteten Rekordtemperaturen vorzubereiten. Viktoria Waldegger berichtet.
2: Es herrscht Stufe 4 und damit die höchste Hitzewarnstufe in Österreich. Der nationale Hitzeschutzplan sieht hier auch ein großflächiges Krisentreffen vor. 100 Vertreterinnen und Vertreter, von den Ministerien über die Bundesländer bis hin zu Feuerwehr und Rettung, haben sich deshalb am Donnerstag beraten. Dabei ging es etwa um die Information der Bürgerinnen und Bürger, aber auch um Vorbereitungen für mögliche Waldbrände. Die Bundesländer fühlen sich demnach gut vorbereitet. Dort seien die Hitzeschutzpläne in Kraft. Einsatzorganisationen haben für das Wochenende ihre Teams aufgestockt. Gesundheitsministerin Corinna Schumann von der SPÖ appelliert an die Bevölkerung, die Hitzewarnungen ernst zu nehmen, ausreichend Wasser zu trinken und auf ältere oder gefährdete Personen zu achten. Denn die kommenden Tage würden für viele Menschen eine enorme Belastung werden.
1: Nach den schweren Erdbeben in Venezuela ist die Zahl der Toten auf mindestens 235 gestiegen. Mehr als 4.300 Menschen wurden laut den Behörden verletzt. Unter den Trümmern wird weiter nach Verschütteten gesucht. Es wird befürchtet, dass die Zahl der Toten noch drastisch steigen könnte. Internationale Hilfe ist angelaufen. Viele Länder schicken Teams mit Spürhunden. Der ukrainische Präsident Volodymyr Selenskyj hat eine Geheimdienstoperation gegen Russland angekündigt. Sie soll 40 Tage dauern und den Druck auf Russland erhöhen, einer Friedenslösung zuzustimmen, schrieb Selenskyj in sozialen Netzwerken nach einem Treffen mit dem Chef des ukrainischen Inlandsgeheimdienstes. Bei russischen Raketenangriffen sind am Abend in Kiew mindestens 2 Menschen verletzt worden. Der Schiffsverkehr durch die Straße von Hormus ist am Abend erneut gestoppt worden. US-Medien berichten, dass eine iranische Drohne ein Frachtschiff getroffen hat. Offenbar war es auf einer vom Iran nicht genehmigten Route gefahren. Die SOS-Kinderdorf-Reformkommission präsentiert heute erste Ergebnisse. Unter der Leitung der früheren Höchstgerichtspräsidentin Irmgard Gries sind die bekannt gewordenen Übergriffe auf Kinder und andere Missstände an SOS-Kinderdorf-Standorten aufgearbeitet worden. Das waren die Nachrichten mit Anselm Peer.
3: Das Radio Niederösterreich Wetter jetzt. Ganz was Neues. Es wird heiß heute.
4: Den ganzen Tag über scheint die Sonne und ja, es wird extrem heiß. Selbst über dem Berg- und Hügelland bilden sich heute nur ein paar kleinere Quellwolken. Die Temperaturen steigen auf 31 bis 38 Grad. Morgen am Samstag wird es noch eine Spur heißer. Da erwarten wir stellenweise bis zu 39 Grad. Am Sonntag ist der Höhepunkt dieser Hitzewelle. Da sind es dann bis zu 40 Grad. In St. Pölten und Wiener Neustadt stehen sie bei 18 Grad. Auf 20 sind es schon in Wien. 25 jetzt schon in Rätzin, am Stetten 17 und in Zwettl messen wir aktuell 12 Grad.
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4: Da sind uns im Moment keine Störungen gemeldet. Ich wünsche Ihnen eine sichere Fahrt.
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4: Guten Morgen.
3: Schönen guten Morgen. Die Türkei spielt gerade gegen die USA in der Fußball-Weltmeisterschaft. Hoher Besuch da im Stadion. Brad Pitt und Edward Norton schauen auch zu. Ob die Regeln kennen, ich weiß es nicht.
4: Ich schaue die ganze Zeit nur zum Brad, nicht aufs Feld.
3: Sie jubeln halt, wenn die anderen jubeln. Das sind die letzten Gruppenspiele bei der WM. In der Zwischenzeit hat ein Niederösterreicher das härteste Radrennen der Welt gewonnen. Wir sprechen gleich mit Philipp Keider aus Wolkersdorf, jetzt zweifacher Sieger beim Race Across America. Jetzt heißt es einmal die Beine hochlegen und einmal nichts tun. Das werden wir auch machen bei der Hitze.
4: Gute Idee.
3: Kommen Sie gut hinein in den Freitag.

Als ob es nicht eh schon heiß genug wäre. Aber jetzt noch die Pointers ist das. Die heizen uns ein. Fire. 7 Minuten nach 5. Das sind die größten Hits aller Zeiten. Guten Morgen.

0: Es ist der 26. Juni. So stehen die Sterne.
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0: Krebs, kränken Sie sich nicht, wenn jemand einen raueren Ton anschlägt. Sie wissen, dass es letztlich nicht so gemeint ist.
2: Löwe, auch wenn Sie mit Ihren Arbeiten nicht so gut vorankommen, wie Sie gehofft hatten, in Ihrem Privatleben herrscht Sonnenschein vor.
0: Jungfrau, gerade in schwierigen Situationen beweisen Sie, dass Sie einen klaren Kopf behalten können.
2: Waage, sichern Sie sich ab, holen Sie eine zweite Meinung ein.
0: Skorpion, belasten Sie sich nicht länger mit einem privaten Problem, ziehen Sie einen Schlussstrich unter diese Angelegenheit.
2: Schütze, ein vielversprechender Tag liegt vor Ihnen. Sie haben alle Fäden in der Hand.
0: Steinbock, Mars steht günstig. Was auch immer Sie anpacken, es geht Ihnen leicht von der Hand.
2: Wassermann, im Beruf sollten Sie sich derzeit nicht auf neues Terrain wagen. Lassen Sie alles beim Alten.
0: Fische, der günstige Merkur-Einfluss stärkt Konzentration und Kreativität.
2: Die Wiedergeborenen sollten vorsichtig sein. Nicht jedes Angebot hält, was es verspricht.
0: Stier, es wäre vernünftig, jetzt nichts zu erzwingen. Lassen Sie sich Zeit. Manches löst sich auch von selber.
2: Und Zwillinge, ein Freund könnte sich vernachlässigt fühlen. Ändern Sie das, rufen Sie ihn an.

Billy Ray Cyrus, Achy Breaky Heart und direkt aus den 60ern, Adriano Celentano. Das klingt ja schon nach Sommer. 5.15 Uhr, guten Morgen.

0: Guten Morgen am Freitag, der 26. Jänner ist heute. Während die einen in den USA Fußball gespielt oder geschaut haben, hat Philipp Kaider aus Wolkersdorf heimlich still und leise das härteste Radrennen der Welt gewonnen. Schon wieder Race Across America. Mit dem Rennrad mehr als 8 Tage lang quer durch die USA von West nach Ost und er war wieder der schnellste Matthias Esmeister.
1: In Oceanside, Kalifornien hat das Abenteuer für Philipp Kaider begonnen. 9 Tage, 13 durchquerte Bundesstaaten und 5000 Kilometer später kann er nicht fassen, was ihm da zum zweiten Mal in seinem Leben gelungen ist.
2: Es ist unglaublich verrückt, dass wir es zusammen gewinnen. Es gibt ja eigentlich nur ein paar Menschen auf der Welt, die es dreimal in Folge gewinnen haben können, aber davon nehme ich jetzt einmal gescheit Abstand, weil zweimal zu gewinnen, das ist schon unbeschreiblicher.
1: Ob die Hitze in der Wüste oder die Kälte in den Rockies, Kaider trotzt allen Widerständen. Er sitzt stundenlang im Sattel, schläft nicht länger als 80 Minuten pro Tag und lässt sich weder von strömendem Regen noch der ein oder anderen Reifenpanne stoppen. Am Ende ist er sogar 3,5 Stunden schneller als bei seinem Sieg im Vorjahr.
2: Körperlich geht es mir eigentlich sehr gut. Ich habe die üblichen Beschwerden, so wie Sitzbeschwerden, Nacken, Schultergürtel, tut das weh. Aber es ist jetzt nicht so, dass ich komplett am Sand wäre. Ich bin jetzt nur sehr müde, weil ich wenig geschlafen habe.
1: Die körperlichen Strapazen sind das eine, was das härteste Radrennen der Welt an Emotionen bei Kaider und seiner Crew auslöst. Das steht nochmal auf einem ganz anderen Blatt.
2: Mental ist die Sintflut über uns gekommen im Team. Also wir sind jetzt alle sehr nah am Wasser gebaut aktuell und sehr sentimental, was aber klar ist. Die Erlebnisse kriegt man sonst nirgends und das muss man mal verarbeiten können.
1: Am Rad sitzt beim Ultracycling zwar nur einer, alleine hätte es Kaider aber nie geschafft.
2: Ultracycling ist ein Mannschaftssport und man ist so stark darauf angewiesen, dass da ein Teamgefüge zusammenkommt, weil ohne die geht's nicht. Ich kann mich nicht um irgendwas anderes außer Radlfahren kümmern.
1: Bei so viel Anstrengung hatte Kaider einmal die Chance, sich wirklich etwas zu gönnen. Auf seiner Reise durch Indiana ist er von einer ehemaligen Melkerin auf ein waschechtes österreichisches Schnitzel eingeladen worden. Kaider, ganz der Spitzensportler, hat dankend abgelehnt. Er hat sich während des Rennens nur flüssig ernährt.

Toni Esposito in Guten Morgen Niederösterreich, Papa Chico. In 5 Minuten gibt's die Infos für diesen frühen Freitagmorgen und gleich danach Musik aus Österreich. Reinhard Fendrich. Schickeria. Und bis um 5:30 noch Musik aus Deutschland von Herbert Grönemeyer.

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1: Da sind uns noch keine Störungen gemeldet worden. Kommen Sie gut an Ihr Ziel.
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2: Schönen guten Morgen. Nach dem verheerenden Erdbeben im südamerikanischen Venezuela ist die Zahl der bestätigten Toten auf 235 gestiegen. Zudem gibt es 1500 Verletzte. Von der UNO koordinierte Rettungsteams sind auf dem Weg nach Venezuela. Die USA haben eine Soforthilfe von 150 Millionen Dollar zugesichert. Ab 4. Juli wird die S-Bahn-Stammstrecke in Wien etappenweise gesperrt. Für Pendlerinnen und Pendler aus Niederösterreich bedeutet das neue Routen und zusätzliche Umstiege. Betroffen sind zuerst vor allem die Verbindungen aus dem Norden und Osten, später auch aus dem Raum Schwechat. Und Überraschung bei der Fußball-WM in Nordamerika. Ecuador gewinnt am Abend mit 2:1 gegen Deutschland. Zudem siegt die Elfenbeinküste 2:0 gegen Curaçao. Japan und Schweden trennen sich 1:1 und stehen beide im 16-Finale. Die Niederlande gewinnt 3:1 gegen Tunesien. Derzeit laufen auch noch zwei Spiele, nämlich bei Paraguay gegen Australien steht es 0:0 und die Türkei gegen die USA 2:2.
0: Niklas, super gemacht.
3: Dankeschön.
1: Willkommen.
0: Gratulation zur Premiere. Willkommen im Frühteam.
3: Hallo. Ja, freut mich.
0: Zum Radio Niederösterreich Wetter. Die kommenden Tage werden extrem heiß und sehr sonnig, Silvia.
1: Den Höhepunkt dieser Hitzewelle erwarten wir am Sonntag. Da werden es zwischen 34 und 40 Grad bei uns im Land. Schon heute steigen die Werte auf bis zu 38 Grad. Selbst auf den höchsten Bergen hat es heute Mittag um die 24 Grad. Und es gibt heute und morgen und auch am Sonntag kaum ein Wölkchen am Himmel und auch nur wenig Wind.
0: Ein spezieller Tag heute. Freitag, letzter Schultag dieser Woche, letzter Arbeitstag dieser Woche, aber vor allem der Tag, an dem es schon mal extrem heiß wird und dann auch ein sehr heißes Wochenende bevorsteht. Und wir geben Ihnen heute kalt-warm. Sie haben die Wahl. Wollen Sie es kalt oder wollen Sie es warm? Musiktechnisch. Mit welchem Hit soll denn die nächste Stunde anfangen? Die Stunde nach den Nachrichten um 6. Wir hätten da zur Auswahl Supertramp, It's Raining Again, es regnet schon wieder. Schön wär's, denkt sich der eine oder andere.
1: Ja.
0: Also entweder das als erste Nummer nach den Nachrichten, It's Raining Again, oder freuen wir uns schon auf den Sommer und dass genauso weitergeht. Holly Holiday. Also was darf es denn sein für Sie? Supertramp oder Bonnie M? 027 42 21 020. Jetzt anrufen, abstimmen. Sie sind heute Musikchef. 027 42 21 020. Schönen Freitag mit Silvia Schreiber und Andi Hausmann.
1: Schönen guten Morgen.

0: Guten Morgen, Niederösterreich. Mit den Morgengedanken von und mit Eva-Maria Kölbl-Perner. Sie leitet das Referat für Krankenhausseelsorge in der Diözese Gurk in Kärnten.
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2: Als Seelsorgerin im Krankenhaus gehe ich mein Ohr und mein Dasein anbietend von Zimmer zu Zimmer. Dann klopfe ich einfach an eine beliebige Tür. Häufig ist es spannend und humorvoll in Vierbettzimmern, in denen Männer sind, die nicht ganz so schwer krank sind, sich vielleicht wegen einer Untersuchung oder Routinekontrolle im Klinikum aufhalten. Da kann es schon sein, dass auf meine Vorstellung »Grüß Gott, ich bin Seelsorgerin hier im Krankenhaus, bringe Zeit mit, wie geht es Ihnen?« Witze folgen. Witze über Kirche, Witze über Frauen und Männer, humorvolles Geplänkel. Manchmal steige ich darauf ein. Manchmal aber bleibe ich bei mir und biete auch trotz der Witze meine verletzliche und offene Seite an. Ich gebe preis, was ich fühle, wenn ich zuhöre, worüber gewitzelt wird. Oft nimmt das Gespräch dann eine Wende. Es wird ernst, gewinnt an Tiefe. Humor, der in die Tiefe, in die wesentlichen Themen führt. Es geht darum, standzuhalten, ehrlich zu sein, wahrzunehmen, ob die Oberflächlichkeit gerade notwendig gebraucht wird als Schutz oder ob es möglich ist, tiefer zu gehen. Möglich wird dies, wenn ich mich nach Carl Rogers, dem Begründer der humanistischen Psychologie, authentisch, einfühlsam und wertschätzend zeige. Dann kann Begegnung gelingen, die tiefe Freude schenkt.
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0: dreiviertel sechs, jetzt schon strahlender Sonnenschein. Die scheint auch auf die Straßen und wir sehen, da ist nicht viel los.
1: Da sind uns keine Störungen bekannt. Kommen Sie gut an Ihr Ziel.
0: Es wird extrem heiß am Wochenende. Wir könnten einen neuen Rekord brechen, was die Temperaturen angeht.
1: Der bisherige Juni-Höchstwert, der wurde im Jahr 2013 gemessen. In Bad Deutsch-Altenburg hatte es damals 38,6 Grad. Diesen Wert könnten wir an diesem Wochenende übertreffen. Wir erwarten morgen bis zu 39 und am Sonntag sogar bis zu 40 Grad.
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0: 5:49 ist es, 5:45 an diesem 26. Juni. Es ist ein großer Tag für alle Special Olympics heute. Die Sportlerinnen und Sportler, die starten um 9. Gestern Abend sind sie mit einer großen Party in der Sportarena Wien eröffnet worden. Die Special Olympics. Sandra König.
1: Und schon jetzt steht fest, es wird einen Teilnehmerrekord geben. Rund 1800 Sportlerinnen und Sportler mit intellektueller Beeinträchtigung nehmen bis 30. Juni teil. Insgesamt werden Wettkämpfe in 19 Sportarten an 12 Schauplätzen verteilt über ganz Wien ausgetragen. Das Zentrum ist die neue Sportarena Wien und der Eintritt zu den Bewerben ist kostenlos. Neben bekannten Sportarten wie Fußball, Tischtennis, Judo und Leichtathletik sind bei den Special Olympics auch exotische Disziplinen dabei, wie etwa Boccia. Die Sportlerinnen und Sportler werden von 600 Trainerinnen und Trainern begleitet und kommen nicht nur aus Österreich, sondern auch aus Deutschland, der Schweiz und Ungarn.
0: Special Olympics ab heute 9 Uhr bis zum 30. Juni und das bei extremer Hitze.

0: Da stehen ein paar interessante Entscheidungen an. Fallen die Temperaturrekorde im Land? Das ist die eine Entscheidung. Und die andere Entscheidung, die treffen Sie. Kalt oder warm? Was hätten Sie denn gern? Wir haben da jetzt jede Stunde 2 Liter zur Auswahl. Einen Kälte- oder Regentitel, einen Sommer- oder Hitzetitel. Womit soll die nächste Stunde nach den Nachrichten beginnen? It's raining again, Supertramp. It's Oder fangen wir lieber mit Bonnie M an. Die Gerda aus Nickelsdorf, die hat einen Favoriten.
1: Ich hätte gerne warm, weil es wird ja eh wieder kühler.
0: Das ist ein Argument. 027 42 21 020. Hätten Sie es auch gern warm, weil es wird eh wieder kühler? Oder hätten Sie es gern kühl, weil es ist eh schon warm? Jetzt anrufen.

Wir haben die größten Hits aller Zeiten. Soft Cell und 3 vor 6. Tainted Love.

0: Guten Morgen, Niederösterreich. Am Freitag, der 26. Juni ist heute. Jetzt gibt es das Wichtigste aus Österreich, Niederösterreich und der Welt mit Niklas Wager. Es ist 6 Uhr.
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2: Schönen guten Morgen. Vor 2 Wochen hat Finanzminister Markus Marterbauer von der SPÖ mit seiner Budgetrede den Start für das Doppelbudget gemacht. Die Parteien haben es im Parlament bereits diskutiert, die Opposition hat es in vielen Punkten zerrissen. Heute geht es im Parlament weiter, Expertinnen und Experten sind am Wort. Viktoria Waldegger.
3: Österreich steckt mitten im Budgetprozess. Vor 2 Wochen wurde das 2. Sparpaket der Dreierregierung vorgestellt. 5 Milliarden Euro will die Regierung damit in den kommenden 2 Jahren einsparen. Es sei aber nicht nur ein Sparpaket, haben ÖVP, SPÖ und NEOS in den letzten Tagen immer wieder betont.
4: Ich bin überzeugt, dass uns mit dem Doppelbudget tatsächlich ein großer Wurf gelungen ist.
5: Wir bringen eine Reihe von strukturellen Reformen auf den Weg.
6: Es ist doch eben nicht nur der kleinste gemeinsame Nenner.
3: Das werden heute Expertinnen und Experten im Parlament beurteilen. Jede Partei konnte für das Budget-Hearing eine Expertin oder einen Fachmann nominieren. Vom Fiskalratspräsidenten Christoph Badelt bis zur Ökonomin Margit Schatzenstaller werden die Budgetexperten die geplanten Maßnahmen heute näher beleuchten. In 2 Wochen soll das Budget dann beschlossen werden.
2: Österreichs Schulen gehen unterschiedlich mit der Hitze um. Neben Ventilatoren und Unterricht im Freibad nutzen einige Schulen die Möglichkeit, den Unterricht hitzebedingt zu verkürzen. Ein Breitenphänomen scheint das aber nicht zu sein. Die Bildungsdirektionen in den Ländern betonen, dass die Schulen autonom entscheiden können. Grundsätzlich hitzefrei gibt es aber nicht. Ab nächstem Samstag, dem 4. Juli, wird's für alle Pendlerinnen und Pendler, die nach Wien wollen, etwas anstrengender. Denn die Wiener S-Bahn-Stammstrecke, eine der wichtigsten Bahnstrecken der Ostregion, wird zur Großbaustelle und etappenweise gesperrt. Besonders betroffen sind zuerst Verbindungen aus dem Norden und Osten, später auch der Raum Schwechat. ÖWOG-Geschäftsführer Wolfgang Schroll.
7: Die Hauptknoten und die Hauptzielpunkte sind auch mit den Ersatzmaßnahmen sehr gut erreichbar. Außer in dem Korridor aus Schwechat, also der Südosten Wiens. Hier wird es etwas komplizierter werden mit den Maßnahmen.
2: Deshalb werden im Raum Schwechat Regionalbusse verstärkt und die Linienführung angepasst. Vom Flughafen kommend fährt dann alle 30 Minuten ein Zug zum Hauptbahnhof mit Anschluss an die U1 und weiter nach Meidling mit Anschluss an die U6. Der Verkehrsbund Ostregion empfiehlt, die neuen Verbindungen vor der ersten Fahrt zu prüfen und mehr Zeit einzuplanen. Bei der Fußball-WM in Nordamerika sind vor wenigen Minuten die letzten beiden Spiele dieser Nacht zu Ende gegangen. Paraguay und Australien trennen sich 0-0, die Türkei und die USA spielen 2-2. Bereits am Abend hat Ecuador überraschend mit 2-1 gegen Deutschland gewonnen. Die Elfenbeinküste siegt 2-0 gegen Curaçao. Japan und Schweden trennen sich 1-1 und die Niederlande gewinnt gegen Tunesien mit 3-1.
0: Zum Radio Niederösterreich Wetter jetzt. Viel Sonnenschein gibt's heute und in den kommenden Tage, Silvia.
8: Kaum eine Wolke zieht durch, es weht auch kaum ein Lüftchen und die Temperaturen steigen und steigen. Heute auf 31 bis 38, morgen auf 33 bis 39 und am Sonntag auf 34 bis 40 Grad. Abkühlung ist erst Mitte der kommenden Woche in Sicht. Bis dahin bleibt es meist trocken und heiß. Am Montag entstehen einige heftige Gewitter. Es ist im ganzen Land wolkenlos. In St. Pölten hat es 18 Grad, in Eisenstadt 21, in Lilienfeld, Wien und Linz 20, in Graz und Ternitz-Bodschach 19, in Mistelbach 16 und in Horn hat es 15 Grad.
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8: Es ist ruhig auf den Straßen. Ich hoffe, Sie kommen gut an Ihr Ziel.
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8: Wunderschönen guten Morgen.
0: Und neu im Frühteam Niklas Wager. Schönen guten Morgen.
10: Schönen guten Morgen.
0: Da hat dir die Türkei jetzt noch einen kleinen Strich durch die Rechnung gemacht mit dem Ergebnis.
10: In der allerletzten Minute trifft die Türkei gerade zum 3-2 und holt 3 Punkte gegen die USA.
0: Wir gratulieren und wünschen einen guten Morgen am Freitag. Sie haben heute die Wahl, kalt oder warm. Wie soll die jeweilige Stunde anfangen? Für diese Stunde waren diese 2 Hits zur Auswahl. Nate Gearson. It's raining again. Oder doch schon die Vorfreude auf dem Urlaub. Anscheinend sind jetzt am 26. Juni eine Woche vor Schulende schon die meisten in Ferienstimmung. Deswegen fängt diese Stunde mit Bonnie M an. Nächste Stunde gibt's die nächste Auswahl. Welche Hits? Dann kurz nach 6:30.

0: 26.06.2026. Ein super Datum zum Heiraten. Dieser heutige 26.06.
1: Und deshalb herrscht auch in einem der größten Standesämter Österreichs in Mödling Hochbetrieb heute. Nina Zimmermann-Rössler, wie oft wird denn heute bei euch im Standesamt "Ja, ich will" gesagt?
2: Ja, heute, an diesem sehr speziellen Datum, werden sich 24 Brautpaare das Ja-Wort im Bezirk Mödling schenken. Meine Kolleginnen, Kollegen und ich sind quer durch den Bezirk unterwegs, ausgestattet mit Urkunden, guten Wünschen und jeder Menge Freude, unsere Brautpaare in den Hafen der Ehe zu begleiten.
0: 24 Brautpaare, es ist viel los, aber es ist nichts im Vergleich zum Anfang des Monats, oder?
2: Ja, das ist richtig. Am Samstag, den 6.06.26, haben wir im Bezirk Mödling stolze 45 Paare auf ihren Weg ins Glück begleitet.
0: Oh, nicht schlecht. Es soll bitte der schönste Tag des Lebens werden. Einer der heißesten wird es auf alle Fälle. Ich wünsche dem Bräutigam einen dunklen Anzug.
1: Und ein luftiges Kleid für die Braut.
0: Sonst sieht man Palatschinken, große Schweißflecken. This one, Paul McCartney.

die größten Hits aller Zeiten. Paul McCartney und ein absoluter Big Band Klassiker. Ich weiß nicht, ob er den heute auch im Anzug singen wird, Frank Sinatra. New York, New York. 6:16 Uhr. Guten Morgen.

0: bis zu 40 Grad am kommenden Wochenende und kaum wird es heiß genug für den See, das Freibad oder den Schwimmteich, gibt es unweigerlich auch die Meldungen von Badeunfällen immer wieder.
1: Markus Schimberg, der Präsident der Wasserrettung Niederösterreich, sagt, dass man viele Badeunfälle relativ einfach vermeiden könnte.
2: Gerade bei Erwachsenen haben wir das Problem oft mit der Eigenüberschätzung. Das heißt, ich überschätze mich selbst, vielleicht habe ich ein gesundheitliches Problem. Bei den Trendsportarten einfach oder beim Hinausschwimmen oft, ich überschätze mich. Und im Endeffekt, wenn wir die Baderegeln, die wir als Kind gelernt haben, wie bevor ich in das Wasser gehe, dusche ich mich ab, nicht mit einem vollen Magen ins Wasser gehen, wenn wir die einhalten würden, würden wir wahrscheinlich einige Badeunfälle vermeiden können.
0: Fast 1000 Mal hat die Wasserrettung voriges Jahr ausrücken müssen und jetzt am Wochenende wird es noch ein Stückchen heißer, als es eh schon war.
1: Die Jugendlichen am Ratzersdorfer See in St. Pölten, die riskieren anscheinend nichts.
3: Ich schwimme auch nie so weit, ich schwimme wenn dann nur ein bisschen so mit Freunden einmal. Ja, und ich gehe auch nicht zu tief ins Wasser.
4: Ich finde, wenn man aufpasst und sich und Rücksicht auf die anderen nimmt, dass es nicht so gefährlich ist, aber man halt immer schauen muss, wie die Bedingungen sind am Wasser und auch das Wetter und so.
5: Es kann so schnell gehen, man braucht nur einen Hitzeschlag oder so haben und man liegt schon im Wasser und ist hilflos. Ich gehe eigentlich nie alleine, ich nehme immer Freunde oder Familie mit.
6: Man sollte, finde ich, nie allein gehen. Ich finde, man sollte immer Familie oder Freunde dabei haben und ich finde, es kann halt einfach immer was passieren, auch wenn man gut schwimmen kann.
0: Kommen Sie gut durch die nächsten heißen Tage.

Sweet mit Papa Joe. Guten Morgen, Niederösterreich, um 7:07. Jetzt wird's wieder heiß. Udo Jürgens, griechischer Wein. Das Beste aus Österreich für Sie.

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2: 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Es ist 6:30.
3: Und es ist sehr ruhig auf den Straßen. Kommen Sie gut an Ihr Ziel.
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4: Schönen guten Morgen. Justizministerin Anna Sporrer von der SPÖ verteidigt ihren Vorschlag, 500 Gefängnisinsassen vorzeitig zu entlassen. Sie will damit die überbelegten Haftanstalten entlasten. Eine Entlassung von Insassen würde genau überprüft werden. Die Sicherheit für die Bevölkerung sei garantiert, so Sporrer. Die niederösterreichische Wasserrettung fordert den Erhalt von Schwimmbädern. Nur so könne garantiert werden, dass die Menschen auch in Zukunft ausreichend schwimmen lernen. Zudem müssten Schwimmkurse leistbar bleiben. Hier bräuchte es mehr Unterstützung für die Gemeinden. Und angesichts der extremen Hitzewelle hat die Pariser Polizei vorübergehend ein weitreichendes Alkoholverbot erlassen. Von heute bis Sonntag früh ist der Verkauf von Alkohol verboten und der Konsum im öffentlichen Raum untersagt. Von dem Verbot ausgenommen sind allerdings Pariser Restaurants und Gaststätten.
2: Alkohol lassen wir weg, extra Schicht Deo. Der Kaffeefehler heute.
3: Schwitzen werden wir heute sicher genug bis zu 38. War das jetzt ein Hinweis für mich, oder?
2: Nein. Okay. Eine Notiz an mich selbst.
3: Okay. Bis zu 38 Grad werden sie im Land. Dazu scheint den ganzen Tag die Sonne von einem meist wolkenlosen Himmel. Für die kommende Woche gilt eine Hitzewarnung der Geosphere Austria, auch bei uns in Österreich. Die Temperaturen steigen immer weiter. Am Sonntag sind es bis zu 40 Grad und es gibt keine schattenspendenden Wolken und kaum Wind.
2: Einen guten Morgen am Freitag. Daniel Kulowitz, unser WM-Sportreporter in Amerika. Was war das Coolste, das du bis jetzt bei der WM erlebt hast?
5: Tausende österreichische Fans, guten Morgen übrigens, tanzen vor dem Stadion in Dallas, Texas, bei 40 Grad im Schatten zu Wolfgang Ambros Skifahren.
6: It's awesome to learn new ones.
5: Wir lernen neue Leute mit neuer Sprache kennen.
6: Even in a language I don't know.
5: Das öffnet ein völlig neues Tor für uns, sagen die US-Amerikanerinnen.
7: World Cup has really opened up a new door for us.
2: Hängt sich die Ketten aus, ne, wenn sie Skifahren hören. Skifahren bei der WM, vielleicht ja auch heute früh bei uns im Radio.
3: Heute sind Sie unsere Musikchefin und unser Musikchef. Sie entscheiden. Beginnen wir die nächste Sendestunde heiß mit einem Lambada. Oder betreiben wir doch lieber die Sportart, in der wir besser sind?
2: Ich habe so eine Idee, wie die Abstimmung ausgehen könnte. Sie entscheiden. 027 42 21 020. Heiß oder kalt, Lambada oder Skifahren? Anrufen. 027 42 21 020. Und definitiv heiß wird es in einem Formel-1-Auto. Da schauen wir auch noch hin, nach Spielberg, gleich nach Love and Spoonful und den Bee Gees. Guten Morgen.
3: Guten Morgen.

0: 9 nach halb 7 am Freitag in der Früh. Es gilt ja eine Hitzewarnung für das kommende Wochenende und die gilt eigentlich auch schon seit gestern. Bis 38 Grad heute, am Wochenende bis zu 40 Grad.
1: Bei diesen Temperaturen soll man direkte Sonneneinstrahlung meiden, man soll drinnen bleiben und eher kühle Räume aufsuchen.
0: Andere gehen einfach in die knallerte Sonne, stehen sie 4 Stunden lang dorthin ohne Sonnenschutz, trinken wahrscheinlich das eine oder andere Bier.
1: Neben der Straße.
0: Grand Prix in Spielberg. Formel 1 ist in der Steiermark. Die ersten Fans sind schon da, werden stundenlang da in der knallenden Sonne stehen, neben der Rennstrecke. Florian Partes.
2: Alle gegen eine, nämlich die Hitze. Das gilt für die Piloten, allerdings vor allem für die Fans. Die sind schon heute in Scharen vor Ort und müssen damit 4 Tage lang mit extremen Temperaturen zurechtkommen. Jeder ist sich dabei bis zu einem gewissen Grad sich selbst überlassen. Die offizielle Seite unterstützt dabei, womöglich, erklärt Ringmanager Thomas Überall.
3: Wir haben gratis Wasserstellen, wo man seine Trinkflaschen auffüllen kann. Wir haben auch Wasserzerstäuber angebracht an verschiedenen Stellen, wenn einer mal so eine Abkühlung sucht. Ja. Wir geben gratis Sonnencreme aus an die Leute, wenn es jemand vergessen hat.
2: Faktor 50, bitte nicht darunter, empfiehlt das Rote Kreuz. Jede Menge Wasser und keinen Alkohol trinken, dazu unbedingt eine Kopfbedeckung, vor allem auf den unüberdachten Formel-1-Tribünen. Die werden sich extrem aufheizen, wobei genau dort Schirme in jeglicher Form als Beschattung verboten sind.
3: Weil es einfach zu gefährlich ist, die Leute sitzen zu eng beieinander, man nimmt dem anderen die Sicht weg, aber auf den Stehplätzen, die bei uns auch einfach in der grünen Wiese sind, wo man sich hinsitzen kann, da ist es erlaubt, ja, wenn es einfach ein ganz normaler Sonnen- oder Regenschirm ist.
2: Und trotz der Hitze rechnet Ringmanager Thomas Überall mit dem möglicherweise größten Fanaufgebot aller Zeiten. Einzelne Resttickets mit Glück gibt es nur noch an den Tageskassen. Über 300.000 werden es am Ende sein. Demgegenüber stehen 400 Sanitäterinnen und Sanitäter, dazu 18 Notärztinnen und Ärzte, und ihnen wird in den nächsten Tagen sicher nie langweilig.
0: Garantiert nicht. Ich weiß, wo ich dieses Wochenende nicht bin.
1: Du bist da nicht dabei, oder wie?
0: Nein, eher nicht.
1: Sondern?
0: Im Schatten.
1: Gute Idee.
0: Ja.
1: Ich glaube.

0: Morgen Niederösterreich am Freitag. Heute sind Sie Musikchefin und Musikchef. Die Frage ist, wie soll die jeweils nächste Stunde anfangen? Kalt oder warm? Skifahren oder Lambada?
1: Die Lesi spricht aus Münchendorf, ich würde sagen Skifahren, weil irgendwann wird es wieder mal kalt und dann wird es richtig leimend.
2: Lambada, endlich ist es Sommer.
3: Was starten wir jetzt mit Skifahren, weil es wird eh schon wieder so heiß heute.
0: Anrufen geht noch, 027 42 21 020. Fix ist auf alle Fälle, wir starten mit Schwung in die nächste Stunde, nach dem Journal um 7. Die Frage ist heute parallel Schwung. Oder Hüftschwung? 027 42 21 020. Sie entscheiden.

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2: Guten Morgen Niederösterreich am Freitag. Heute ist der 26. Juni. Niklas Wager hat jetzt die Infos im Journal für Sie.
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4: Schönen guten Morgen. 500 Insassen vorzeitig freilassen. Die Justizministerin verteidigt den Vorschlag zur Entlastung der Gefängnisse. Die Wasserrettung in Niederösterreich fordert den Erhalt von Schwimmbädern. Und der Besuch im Schwimmbad ist heute sicher eine gute Idee. Das Wetter ist sonnig und heiß. Justizministerin Anna Sporer von der SPÖ hat vorgeschlagen, 500 Gefängnisinsassen vorzeitig freizulassen. Damit sollen die überbelegten Gefängnisse entlastet werden. Ihre Koalitionspartner ÖVP und NEOS lehnen das aber ab. In der ZIP 2 verteidigt die Ministerin den Vorschlag.
5: Ich gehe jetzt nicht mit dem großen Schlüssel zur Haftanstalt in Stein etwa, sperr auf und lass hier 500 rausmarschieren. Also das ist ja ein bisschen das falsche Bild davon, sondern wir würden ja sehr genau überprüfen und die Vollzugsbehörden, die Vollzugsgerichte müssen ja hier auch ihre Zustimmung dann geben. Also das ist ja eine überprüfte Sicherheit, die wir natürlich garantieren müssen für die Bevölkerung. Aber es geht eben auch darum, dass wir auch out of the box denken,
4: sagt Anna Sporer. Die FPÖ hat gestern Abend am Wieselburger Volksfest zu einem blauen Donnerstag geladen. Nach Parteiangaben sind dieser Einladung insgesamt 1200 Funktionäre und Sympathisanten gefolgt. Und man hat auch bereits ein Ziel für die Landtagswahl in gut eineinhalb Jahren ausgegeben, nämlich Platz 1. Werner Fetz.
6: Es gibt viel Kritik, vor allem an der aktuellen Bundesregierung zu hören, aber die FPÖ skizziert auch eigene Ziele von Sicherheits- und Asylpolitik bis Energie und Wirtschaft. Und man heizt die Stimmung im Festzelt trotz hochsommerlicher Temperaturen noch weiter an, wenn etwa FPÖ-Generalsekretär Michael Schnedlitz als Ziel für die Landtagswahl Platz 1 ausgibt. Platz 1 in Bund und Land würde bedeuten:
7: Dann kommen nicht nur die guten Jahre, dann kommen die besten Jahre für Niederösterreich, und genau das ist es, woran wir die nächsten Monate und Jahre arbeiten werden.
6: FPÖ-Landesparteichef, Landeshauptfrau-Stellvertreter Udo Landbauer schwebt folgendes Ziel vor.
8: Ein Niederösterreich, in dem die Menschen sicherer sind als in allen anderen Bundesländern. Ein Niederösterreich, das stärker ist als jemals zuvor. Und ein Niederösterreich, auf das alle anderen aufschauen,
4: sagt Udo Landbauer. Wenn's draußen richtig heiß ist, dann steigt die Gefahr von Badeunfällen. Allein in der vergangenen Woche sind 3 Personen aus Niederösterreich tödlich verunglückt. Das bedeutet Hochsaison für die niederösterreichische Wasserrettung. Fast 1000 Mal ist sie im vergangenen Jahr ausgerückt. Damit sie nicht noch öfter gerufen werden muss, fordert die Wasserrettung nun den Erhalt von Schwimmbädern. Ursula Köhler berichtet.
9: Gut und sicher schwimmen zu können, würde viele Badeunfälle verhindern, sagt Markus Schimböck, Präsident der niederösterreichischen Wasserrettung. Etwa 7% der Bevölkerung können nämlich überhaupt nicht schwimmen.
10: Niederösterreich zählt seit Jahren zu jenen Bundesländern, die österreichweit die höchste Zahl an Ertrinkungsopfer verzeichnet. Im langjährigen Schnitt kommen jährlich rund 8 Personen in Niederösterreich durch Ertrinken ums Leben.
9: Es brauche deshalb auch weiterhin Frei- und Hallenbäder in den Gemeinden, so die für das Rettungswesen zuständige Landesrätin Eva Prischl von der SPÖ.
11: Denn eines ist auch klar, ich kann weder zu Hause in der Badewanne noch in der Theorie schwimmen lernen. Schwimmen lernen kann ich nur in den Schwimmbädern, um üben zu können.
9: Schwimmbäder und Schwimmkurse müssten zugänglich und leistbar sein, sagt Prischl, die sich diesbezüglich auch für mehr Unterstützung der Gemeinden ausspricht.
4: Nach dem verheerenden Erdbeben im südamerikanischen Venezuela ist die Zahl der bestätigten Toten auf 235 gestiegen. Von der UNO koordinierte Rettungsteams sind auf dem Weg dorthin. Die USA haben eine Soforthilfe von 150 Millionen Dollar zugesichert.
2: Zum Sport. Österreichs Fußballnationalteam ist in der Nacht zum Entscheidungsspiel gegen Algerien nach Kansas City übersiedelt. Daniel Kulowitz, an dem ein oder anderen Spieler ist das Argentinien-Match aber nicht spurlos vorübergegangen.
12: Es sind kleine Sorgenfalten, vor allem beim Mittelfeldregisseur Paul Wanner zwickt die Wade, berichtet ÖFB-Sportchef Peter Schöttl.
13: Ja, er hat kurz vor seiner Auswechslung Schlag auf die Wade bekommen und es ist geplant, dass er mitreist mit der Mannschaft. Wir gehen davon aus, dass es nicht ernst ist, aber wir wollen es ihm sicherstellen.
12: Und es war klar, dass das Spiel gegen den Weltmeister noch Spuren hinterlassen wird, sagt Schöttl, der selbst als Spieler bei einer WM war und diese Tage dazwischen auch kennt.
13: Dass ein paar dieses Spiel noch einige Tage in den Knochen haben werden, weil es war nicht nur sehr intensiv, Gegner war nicht nur sehr gut, sondern auch sehr hart spielend und das spürt man dann heute halt eine Zeit lang.
12: Österreichs Team ist Donnerstagabend Kansas-Zeit im WM-Ort gelandet. Die Spieler hatten den kompletten Mittwoch ja zur freien Verfügung. Richtige Trainingsintensität konnte man in den letzten Tagen wohl eher nicht an den Tag legen.
2: Zum Radio Niederösterreich Wetter. Richtige Trainingsintensität werden wir heute auch nicht an den Tag legen. Es wird sehr heiß heute.
14: Den ganzen Tag über scheint die Sonne und es wird extrem heiß. Selbst über dem Berg- und Hügelland bilden sich nur ein paar kleinere Quellwolken, also die bringen uns auch keinen Schatten. Die Temperaturen, die steigen heute auf 31 bis 38 Grad. Morgen, am Samstag, wird es noch eine Spur heißer. Da haben wir dann stellenweise bis zu 39 und am Sonntag der Höhepunkt der Hitzewelle. Da sind es bis zu 40 Grad. Jetzt hat's 19 Grad in St. Pölten und am Stetten, 22 in Poisdorf und Eisenstadt, 21 Grad in Wien, Linz, Bregenz und Klagenfurt, 20 Grad messen wir aktuell in Wiener Neustadt, Graz und Innsbruck, in Salzburg sind 17 Grad und in Zwettl hat es jetzt 13 Grad.
2: Gleich 6:07, Radio Niederösterreich hat den schnellsten Verkehrsservice im Land. Ein Unfall ist passiert auf der Südautobahn.
14: Auf der A2 Richtung Graz, da ist die Straße gesperrt zwischen Wöllersdorf und Wiener Neustadt West. Da ist ein Motorradunfall im Baustellenbereich passiert. Der Rettungshubschrauber ist gerade gelandet. Richtung Wien ist nur der rechte Fahrstreifen frei und es gibt in beiden Richtungen Stau. Gute Fahrt.
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2: Einen schönen guten Morgen am Freitag. Wir geben Ihnen heute jede Stunde kalt warm. Sie entscheiden, wie die Stunde anfängt. Für diese Stunde waren Skifahren oder Lambada zur Auswahl. Und es gibt einen eindeutigen Sieger.
15: Skifahren bitte, weil es wird sowieso heiß und so können wir uns mit dem Gedanken etwas abkühlen.
2: Und es soll ja helfen, wenn man so Winterhits spielt.
14: Ich habe mir das gewünscht.
2: Wie die nächste Stunde anfängt, das entscheiden Sie. Die kalt warm Hits gibt es um 7:30. Das ist der Freitag. Super, dass Sie da sind. Silvia Schreiber und Andi Hausmann sind hier.
14: Schönen guten Morgen.
2: Guten Morgen.

0: Es hilft tatsächlich, gell, diese Winterhits.
1: Na, auf jeden Fall, bin total in kühler Stimmung jetzt.
0: Wann der Schnee staubt.
1: Gänsehaut.
0: Tatsächlich, bringt's der Silvi was zum Anziehen.
1: Ein Schal bitte.
0: 11:11, guten Morgen.

0: Der singt da von 7 Weltmeeren, Sailing on the Seven Seas. 7.14 Uhr, guten Morgen am Freitag, am Weg in den Arbeitstag, in den letzten Arbeitstag dieser Woche.
1: Also wenn man an so einem Tag arbeiten muss, dann denkt man sich, was tut man eigentlich bei 35 Grad? Man denkt die ganze Zeit ans Baden und zum Schluss des Tages geht man dann ins Bad.
0: So soll es sein. Oder man fährt gleich in der Früh ins Bad, so wie jetzt einige Schulklassen, die sich zusammenpacken. Und zum Beispiel mit der Marizellerbahn nach Rabenstein ins Bilachbad fahren.
2: Fein, oder? Unsere Fahrten gehen halt auch.
0: Die Bilach nur mehr knöcheltief wahrscheinlich, aber
2: reicht.
0: Muss man sich halt reinlegen.

0: Es ist 7:58 an diesem Freitag. Übermorgen um die Zeit, da wissen wir schon. Hat Österreich bei der Weltmeisterschaft in Amerika den Sprung in die K.O.-Runde geschafft oder nicht?
1: Am Sonntag um 4 Uhr früh das WM-Match Österreich gegen Algerien. Viele überlegen ja schon, wo sie das anschauen, beim Public Viewing am Sportplatz, im Wirtshaus oder wie in Horn sogar in der Kirche.
0: Früh aufstehen oder gar nicht erst schlafen gehen, durchmachen und gleich zum Match, das ist die Frage. Die moralische Frage für die Fußballer in den USA, alles geben oder vorher kurz einmal bei den Algeriern anrufen und mit denen reden? Bei einem Unentschieden wären ja beide weiter, WM-Reporter Daniel Kulowitz. Ein Sieg wäre möglicherweise sogar schlechter als ein Unentschieden.
2: Klingt jetzt ein bisschen komisch, aber der dritte Platz wäre schon der bessere, weil du dann wahrscheinlich Spanien als nächsten Gegner aus dem Weg gehen würdest. Aber es gibt derzeit gefühlt 50 verschiedene Szenarien, wie es weitergeht. Und an Rechenbeispielen wollen sich der ÖFB und Sportchef Peter Schöttl einfach nicht beteiligen.
3: Über allem steht einfach, dass man die Vorrunde übersteht.
2: Fakt ist aber auch, bei einem Unentschieden kommen wohl beide Teams weiter, Algerien und Österreich. Und danach riecht es natürlich jetzt im Vorfeld, Absprachen hin oder her.
3: Wie das Spiel laufen wird, wissen wir nicht. Wenn zwei Mannschaften aufeinandertreffen, die der Weltrangliste auch eine ähnliche Platzierung haben, dann ist jetzt ein Unentschieden auch nicht das ganz ungewöhnlichste Ergebnis.
0: Wir wollen am Sonntag in der Früh auf jeden Fall Fußball sehen und nicht Rasenschach. Anpfiff 4 Uhr früh, auch live auf Radio Niederösterreich für alle, die da vielleicht gerade im Nachtdienst sind und keine Zeit zum Fernsehen haben oder im Auto unterwegs sind.
1: Oder die einfach liegen bleiben wollen und mit geschlossenen Augen zuhören.
0: David Pearson und Toni Pfeffer sind für Sie da. Direkt am Anpfiff ab 4 Uhr früh live auf Radio Niederösterreich.

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2: geben. 7:30 ist es, Radio Niederösterreich hat den schnellsten Verkehrsservice im Land. Schauen wir gleich wieder auf die Südautobahn.
3: Auf die A2 Richtung Graz zwischen Wöllersdorf und Wiener Neustadt West. Da ist die Straße weiterhin nach einem Motorradunfall gesperrt. Der Rettungshubschrauber steht auf der Fahrbahn. Richtung Wien ist nur der baulich getrennte rechte Fahrstreifen frei. Auf den beiden linken Fahrspuren wird der Verkehr jetzt ebenfalls angehalten, damit die Feuerwehr zufahren kann. Ansonsten ist es ruhig in Niederösterreich und auch in Wien. Gute Fahrt.
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4: Schönen guten Morgen. Nach dem verheerenden Erdbeben im südamerikanischen Venezuela ist die Zahl der bestätigten Toten auf 235 gestiegen. Von der UNO koordinierte Rettungsteams sind auf dem Weg dorthin. Die USA haben eine Soforthilfe von 150 Millionen Dollar zugesichert. Der EU-Rechnungshof hat den Katastrophenfonds geprüft. Kritisiert wurde dabei, dass die Gelder nicht immer dort ankommen würden, wo sie gebraucht werden. Grundsätzlich würde er aber gut funktionieren. In Niederösterreich ist der Katastrophenfonds etwa 2021 beim Waldbrand in Hirschwang an der Rax zum Einsatz gekommen. Und Stichwort Waldbrand. In Niederösterreich ist gestern Abend die höchste Waldbrandgefahrenstufe des europäischen Frühwarnsystems ausgerufen worden. Und zwar für das Wein- und Industrieviertel. Als besonders gefährdet werden die Regionen Wiener Umland, Machfeld und Wiener Becken eingestuft.
2: Und es bleibt trocken und extrem heiß und sonnig.
3: Den Höhepunkt dieser Hitzewelle haben wir am Sonntag. Da werden es zwischen 34 und 40 Grad im Land. Und schon heute steigen die Werte auf bis zu 38 Grad. Abkühlung gibt es auch auf den Bergen nicht wirklich. Da hat es heute Mittag auch um die 24 Grad. Es gibt kaum ein Wölkchen am Himmel und auch nur wenig Wind.
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3: Guten Morgen.
2: Ob man jetzt unter der Hitze leidet oder das Gefühl hat, ist eh nicht so warm. Das ist vor allem Kopfsache, hat uns Mentalexperte Manuel Horeth gesagt und einen ziemlich schrägen Tipp gegen die Hitze gegeben.
5: Suchen Sie im Internet nach Schneesturmgeräuschen oder hören Sie einfach ein Weihnachtslied. Klingt wirklich verrückt, aber unser Gehirn verknüpft Musik und Geräusche mit Körperempfindungen. Hören wir typische Winterklänge, werden oft Erinnerungen an Kälte und frische Luft aktiviert. Also bitte nicht wundern, wenn heute bei Ihnen im Schwimmbad Last Christmas läuft.
2: Oder bei uns im Radio. Last Christmas, ein halbes Jahr vor Weihnachten, das wäre doch mal was.
3: Heute sind Sie unsere Musikchefin und unser Musikchef und Sie entscheiden. Beginnen wir die nächste Sendestunde mit einem heißen Sommerhit von Billy Idol.
2: Hot in the City.
3: Oder kühlen wir uns ab, wie es Manuel Horeth empfohlen hat, mit Weihnachtsstimmung. Oh yes, das ist so gut.
2: Mit dem dicken Pullover.
3: Ja, die Stricksocken.
2: Und das Kaminfeuer.
3: Und einen Kakao, einen warmen Kakao.
2: Ja, da bin ich richtig gespannt, wie das ausgeht. 027 42 21 020. Vor 20 Minuten haben wir schon Skifahren gespielt. Jetzt kommt nach 8 vielleicht auch noch Last Christmas. Oder wollt ihr doch lieber in Sommerstimmung bleiben und das noch ein bisschen anheizen im wahrsten Sinn? Hot in the City oder Last Christmas? Bin sehr gespannt. 027 42 21 020. Guten Morgen jetzt mit dem Besten aus Österreich. Christina Stürmer.

0: Guten Morgen am Freitag. Guten Morgen, Niederösterreich. Während die einen in den USA Fußball gespielt und geschaut haben, hat Philipp Kaider aus Wolkersdorf das Race Across America gewonnen, das härteste Radrennen der Welt. Schon wieder gewonnen, muss man sagen, mit dem Rennrad quer durch die Vereinigten Staaten, und er war wieder der schnellste, Matthias Esmeister.
1: In Oceanside, Kalifornien, hat das Abenteuer für Philipp Kaider begonnen. 9 Tage, 13 durchquerte Bundesstaaten und 5000 Kilometer später kann er nicht fassen, was ihm da zum zweiten Mal in seinem Leben gelungen ist.
2: Es ist unglaublich verrückt, dass wir es zusammen gewinnen. Es gibt ja eigentlich nur ein paar Menschen auf der Welt, die es dreimal in Folge gewinnen haben können, aber davon nehme ich jetzt einmal gescheit Abstand, weil zweimal zu gewinnen, das ist schon unbeschreiblicher.
1: Ob die Hitze in der Wüste oder die Kälte in den Rockies, Kaider trotzt allen Widerständen. Er sitzt stundenlang im Sattel, schläft nicht länger als 80 Minuten pro Tag und lässt sich weder von strömendem Regen noch der ein oder anderen Reifenpanne stoppen. Am Ende ist er sogar 3,5 Stunden schneller als bei seinem Sieg im Vorjahr.
2: Körperlich geht es mir eigentlich sehr gut. Ich habe die üblichen Beschwerden, so wie Sitzbeschwerden, Nacken, Schultergürtel, tut das weh. Aber es ist nicht so, dass ich komplett am Sand wäre. Ich bin jetzt nur sehr müde, weil ich wenig geschlafen habe.
1: Die körperlichen Strapazen sind das eine. Was das härteste Radrennen der Welt an Emotionen bei Kaider und seiner Crew auslöst, das steht nochmal auf einem ganz anderen Blatt.
2: Mental ist die Sintflut über uns gekommen im Team. Also wir sind jetzt alle sehr nah am Wasser gebaut aktuell und sehr sentimental, was aber klar ist. Die Erlebnisse kriegt man sonst nirgends und das muss man mal verarbeiten können.
1: Am Rad sitzt beim Ultracycling zwar nur einer, alleine hätte es Kaider aber nie geschafft.
2: Ultracycling ist ein Mannschaftssport und man ist so stark darauf angewiesen, dass da ein Teamgefüge zusammenkommt, weil ohne die geht es nicht. Ich kann mich nicht um irgendwas anderes außer Radlfahren kümmern.
1: Bei so viel Anstrengung hatte Kaider einmal die Chance, sich wirklich etwas zu gönnen. Auf seiner Reise durch Indiana ist er von einer ehemaligen Melkerin auf ein waschechtes österreichisches Schnitzel eingeladen worden. Kaider, ganz der Spitzensportler, hat dankend abgelehnt. Er hat sich während des Rennens nur flüssig ernährt.
0: Einmalige Chance, da kriegst du einmal ein Schnitzel in den USA. Und dann sagst du, tut mir leid, ich muss noch 4000 Kilometer.
3: Tut mir leid, ich trinke lieber ein Gel.
0: Die Fotos von diesem Wahnsinnsrekord, muss man schon fast sagen, von dieser Wahnsinnsleistung gibt es bei uns online auf noe.orf.at. Philipp Kaider aus Wolkersdorf gewinnt das Race Across America.

0: 7.46 Uhr. Guten Morgen und gute Fahrt mit dem schnellsten Verkehrsservice im Land. Wir schauen noch einmal zu dem Unfall auf der Südautobahn.
1: Auf der A2 Richtung Graz zwischen Wöllersdorf und Wiener Neustadt West. Da ist die Straße weiterhin nach einem Motorradunfall gesperrt. Der Rettungshubschrauber steht noch immer auf der Fahrbahn. Richtung Wien ragen die Rotorblätter in die Überholspur. Deshalb ist diese gesperrt. Es dauert 20 Minuten länger.
0: 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Das wird immer heißer.
1: Heute bis zu 38, morgen bis zu 39 und am Sonntag bis zu 40 Grad. Am Montag geht es dann ganz langsam retour, da sind es wieder bis zu 38. Und am Dienstag dann nur mehr bis zu 35 Grad. Die Sonne scheint von früh bis spät in den kommenden Tagen. Es gibt nur wenige Wolken und auch nur am Montag dann die Wahrscheinlichkeit für Gewitter. Schwitzen ist also angesagt. Baden in Weiß findet heute und morgen statt. Eine riesige Open-Air-Party in der Badener Innenstadt und im Kurpark. Das Wetter ist heiß. Der Dresscode ist
0: weiß.
1: Ja, gut.
0: Da sieht man schön, wie man schwitzt.
1: Bestimmt.
0: Bei weißen Leibern. Guten Morgen mit Roland Kaiser, Santa Maria.

0: Der 26. Juni ist heute. Guten Morgen, Niederösterreich. Da machen wir uns ein bisschen lustig drüber, dass es im August schon Lebkuchen im Supermarkt gibt.
1: Und dass die Weihnachtsbeleuchtung im September schon montiert wird.
0: Und dann kommen wir daher und schlagen vor, dass wir heute früh Last Christmas spielen könnten. Und Sie finden das auch noch super?
2: Na, unbedingt Last Christmas, weil erstens einmal ein Klassiker und zweitens einmal, wie schon gesagt, das Mentorische hilft halt zum Abkühlen.
0: Es geht nichts über das Mentorische. Mhm. Kältehits zur Abkühlung, wenn Sie es wünschen.
1: Liebe es. Oder vielleicht auch lieber einen Sommerhit, weil eben Sommer ist.
0: Sie entscheiden. Sie haben den Finger am Drücker. 027 42 21 020 bis 8 wird noch abgestimmt und gleich nach dem Journal spielen wir, was Sie wünschen. Heiße oder kalte Musik? Last Christmas oder Hot in the City? Jetzt, ja, durchaus auch ein bisschen was Wärmeres. Ketja Nai, Summer Feeling. Um 8 vor 8. Guten Morgen.

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4: Guten Morgen, Niederösterreich. Das ist der Freitag, das ist der 26. Juni. Niklas Wager hat die Infos im Journal für Sie.
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6: Schönen guten Morgen. Hunderte Tote und Tausende Vermisste nach dem schweren Erdbeben in Venezuela. Nächste Woche beginnt die Sperre der S-Bahn-Stammstrecke in Wien. Wir schauen uns an, was das für Pendler bedeutet. Und bis zu 38 Grad bringt das Wetter heute. Nach den schweren Erdbeben in Venezuela in der Nacht auf gestern sind die Rettungsarbeiten voll im Gang. 235 Tote wurden mittlerweile bestätigt, tausende Menschen sind aber nach wie vor vermisst. Ernst Kernmeier.
7: Der Flug mit dem Hubschrauber über die Hafenstadt La Guaira nördlich von Caracas lässt das Ausmaß der Zerstörung erahnen. Viele Häuser sind in sich zusammengekracht, von einigen stehen noch löchrige Fassaden. In den Trümmern suchen Menschen nach Überlebenden. Schrecklich, sagt ein Mann, dessen zwei Neffen nur mehr tot geborgen werden konnten. Das ist zu viel. Den Rettungskräften fehlt es vielfach an Geräten, um zu den Verschütteten zu gelangen. Am Mittwochabend Ortszeit ist der Norden von Venezuela von zwei heftigen Erdbeben erschüttert worden, den schwersten seit über 100 Jahren. Experten nennen ein Zeitfenster von 48 bis 72 Stunden, in dem noch große Chancen bestehen, verschüttete Leben zu bergen.
6: Bei Katastrophen wie dieser gibt es oft auch Unterstützung aus dem Ausland. Für europäische Länder gibt es dazu etwa den EU-Katastrophenfonds. Der würde grundsätzlich gut funktionieren, ist aber teilweise lückenhaft. Das zeigt jetzt eine Prüfung des EU-Rechnungshofes. Aus Brüssel, Tim Kupal.
8: 2021 Hirschwang an der Rax in Niederösterreich, der größte Waldbrand in der Geschichte Österreichs. Die Regierung aktiviert den EU-Katastrophenschutz. Umgehend kommen Löschflugzeuge aus der RESC-EU-Flotte und Löschhubschrauber anderer Staaten zum Einsatz. Österreichs Vertreterin am EU-Rechnungshof in Luxemburg, Helga Berger.
9: Wenn Unterstützung angefordert wurde, konnte wirksam und zeitnah Hilfe geleistet werden.
8: Die Kritik der EU-Kontrolleure, die EU-Gelder kommen nicht immer dort an, wo sie am dringendsten gebraucht werden. Auch die Frage, ob und wie lange Hilfsgeräte nach einem Einsatz weiterverwendet werden können, werde nur unzureichend beantwortet.
9: Weil es einfach darum geht, dass geförderte Flugzeuge, Zelte auch nachhaltig genutzt werden sollen.
8: Der EU-Rechnungshof empfiehlt, die Gelder künftig stärker nach tatsächlichem Bedarf zu verteilen und die langfristige Nutzung der Projekte zu sichern.
6: In Niederösterreich ist gestern Abend die höchste Waldbrandgefahrenstufe des europäischen Frühwarnsystems ausgerufen worden, und zwar für das Wein- und das Industrieviertel. Als besonders gefährdet werden die Regionen Wiener Umland, Machfeld und Wiener Becken eingestuft. Die niederösterreichische Waldbrandverordnung gilt parallel dazu ohnehin in allen Bezirken des Landes. Wenn es draußen richtig heiß ist, dann steigt nicht nur die Gefahr von Waldbränden, sondern auch von Badeunfällen. Alleine in der vergangenen Woche sind 3 Personen aus Niederösterreich im Wasser tödlich verunglückt. Das bedeutet Hochsaison für die niederösterreichische Wasserrettung. Präsident Markus Schimböck sagt:
10: Niederösterreich zählt seit Jahren zu jenen Bundesländern, die österreichweit die höchste Zahl an Ertrinkungsopfer verzeichnet. Im langjährigen Schnitt kommen jährlich rund 8 Personen in Niederösterreich durch Ertrinken ums Leben.
6: Die Wasserrettung fordert daher den Erhalt von Frei- und Hallenbädern, damit Kinder und Erwachsene dort weiterhin schwimmen lernen können. Justizministerin Anna Sporer von der SPÖ verteidigt ihren Vorschlag, 500 Gefängnisinsassen vorzeitig freizulassen. Sie will damit die überbelegten Haftanstalten entlasten. Eine Entlassung von Insassen würde genau überprüft werden. Die Sicherheit für die Bevölkerung sei garantiert, so Sporer. Ab nächstem Samstag, dem 4. Juli, wird es für alle Pendlerinnen und Pendler, die nach Wien wollen, etwas anstrengender. Denn die Wiener S-Bahn-Stammstrecke, eine der wichtigsten Bahnstrecken der Ostregion, wird zur Großbaustelle und etappenweise gesperrt. Besonders betroffen sind zuerst Verbindungen aus dem Norden und Osten, später auch der Raum Schwechat. ÖVOG-Geschäftsführer Wolfgang Schroll.
11: Die Hauptknoten und die Hauptzielpunkte sind auch mit den Ersatzmaßnahmen sehr gut erreichbar. Außer in dem Korridor aus Schwechat, also der Südosten Wiens. Hier wird es etwas komplizierter werden mit den Maßnahmen.
6: Deshalb werden im Raum Schwechat Regionalbusse verstärkt und die Linienführung angepasst. Vom Flughafen kommend fährt dann alle 30 Minuten ein Zug zum Hauptbahnhof mit Anschluss an die U1 und weiter nach Meidling mit Anschluss an die U6. Der Verkehrsbund Ostregion empfiehlt, die neuen Verbindungen vor der ersten Fahrt zu prüfen und mehr Zeit einzuplanen.
4: Das Radio Niederösterreich-Wetter. Viel Sonnenschein gibt's heute und auch in den kommenden Tagen noch.
12: Kaum ein Wölkchen zieht durch, es weht auch kaum ein Lüftchen und die Temperaturen steigen und steigen. Heute auf bis zu 38, morgen auf 39 und am Sonntag auf bis zu 40 Grad. Abkühlung ist dann erst Mitte der kommenden Woche in Sicht. Bis dahin bleibt es meist trocken und heiß. Nur am Montag entstehen einige, zum Teil heftige Gewitter. Es hat schon 26 Grad in Krems und Wien, 25 in Eisenstadt, 24 in Gensandorf, Wiener Neustadt und Graz. 23 Grad sind es jetzt in St. Pölten und Linz und in Waldhofen an der Ips messen wir 21 Grad.
4: Gleich 6 Minuten nach 8, Radio Niederösterreich hat den schnellsten Verkehrsservice im Land, die Südautobahn.
12: A2 Richtung Graz zwischen Wöllersdorf und Wiener Neustadt West, da ist die Sperre jetzt endlich aufgehoben. Nach dem Motorradunfall im Baustellenbereich ist noch der rechte Fahrstreifen gesperrt. Die Kolonne setzt sich nach fast einer Stunde Sperre jetzt langsam in Bewegung. Richtung Wien sind wieder alle Fahrspuren frei, da gibt es allerdings noch Reststau und eine Viertelstunde Zeit. Verlust. Sichere Fahrt.
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12: Schönen guten Morgen.
4: Auf der Autobahn stehen im Stau eine Stunde lang. Die Sonne knallt auf das Auto. Da wird es extrem richtig heiß. Bester Tipp vom Mentalexperten Manuel Horret gegen die Hitze?
15: Hören Sie einfach ein Weihnachtslied. Hören wir typische Winterklänge, werden oft Erinnerungen an Kälte und frische Luft aktiviert.
4: Das mag ja sein, aber wollen wir das?
12: Offenbar ja. Vor einer Stunde wollten alle Skifahren von Wolfgang Ambros hören und jetzt tatsächlich Last Christmas von Wham.
4: Ich hätte das halbe Jahr auch noch warten können. Wenn Sie es so wollen, gerne. Ja? Heute sind Sie unsere Musikchefin und unser Musikchef. Heiß oder kalt, wie hätten Sie es gern? Auch in dieser Stunde entscheiden Sie wieder über unsere Musik. Die Hits zur Auswahl dann wieder um 8:30. Jetzt viel Vergnügen am Freitag, den 26. Juni.

0: soll ja eigentlich kühlen, so ein Weihnachtslied.
1: Geil, oder?
0: Ja, mir ist heiß jetzt geworden.
1: Und tanzen. Der Andi hat voll mitgesungen.
0: Ja, und außerdem ist mir eingefallen, ich habe noch keine Geschenke.
1: Keine Deko. Und noch keine Kekse gebacken. Jetzt wird's Zeit.
0: Ein bisschen Zeit haben wir noch. Heute, wenn Sie Kekse backen, eher die ohne Schokoglasur.
1: Das ist sicher besser, ja.
0: 11:11. Guten Morgen.

0: Schönen Freitag, guten Morgen Niederösterreich um 13 Minuten nach 8. Ganz neu bei dieser Fußball-Weltmeisterschaft die Hydration Break. Da wird unterbrochen, damit die Spieler trinken können. Die gibt es auch, diese Hydration Break, wenn es regnet bei 18 Grad. Das ist wurscht, trunken muss werden. Der Trainer dann zu den Spielern.
1: Du hast getrunken, wie viel trinkst du? Musst trinken. Du musst trinken, du hast getrunken, wie viel trinkst du?
0: Michael Nirvarani als Fußballtrainer in der Trinkpause.
1: Du hast getrunken, wie viel trinkst du? Musst trinken. Du musst trinken, du hast getrunken, wie viel trinkst du?

0: Das ist Guten Morgen Niederösterreich am Freitag. Und da gibt es große Sorge bei allen Jazz-Gitti-Fans. Die Kronenzeitung, die berichtet, dass bei der Gitti Hautkrebs festgestellt worden ist. Wir haben es am Telefon. Gitti, guten Morgen. Wie geht's da?
1: Geht mir gut. Wir behandeln das. Das ist alles im Laufen. Mir geht's gut.
0: Ja. Du hast sogar eine OP schon gehabt, am Ellbogen ganz genau.
1: Ja, ich habe einen schwarzen Hautkrebs und ich bin dabei, alle Untersuchungen zu machen. Und das mache ich. Jetzt muss das der Ellbogen abheilen und dann machen wir Röntgen. Weil das ist ein Hautkrebs, der sich sehr schnell verbreiten kann. Bis jetzt alle Untersuchungen, was wir gemacht haben, und wir haben schon einige gemacht, die man halt machen kann. Und da haben sie nichts gefunden, dass es streut, ja. Und dann schauen wir weiter. Step by step.
0: Okay, also fürs erste Mal Entwarnung. Deine Fans machen sich Sorgen. Willst du ihnen irgendwas ausrichten?
1: Dass jeder, der irgendein Gewächs an sich hat, was ja Männer eigentlich nicht achtsam beachten, ja, zum Hautarzt gingen. Weil mich hat das gestört. Das war so wie ein kleines, harte Haut, ja, am Ellbogen. Und der hat das hat gesagt, das müssen wir uns anschauen. Und Gott sei Dank haben wir alles erwischt. Ja?
0: Du hast Konzerttermine im Kalender stehen. Sonntag in einer Woche zum Beispiel auf der Radio Niederösterreich Bühne.
1: Ich freue mich schon aufs Sonneninfo-Fest am 5. Spümer mit meinen Disco-Killern. Und ich freue mich, wenn sie alle kommen. Ich bin ein positiv denkender Mensch und wird schon werden. Und Schritt bei Schritt. Und der nächste Schritt ist, ich spüre am Donauinselfest und machen unsere Hits. Ganz einfach.
0: Gitti, wir denken ganz fest an dich. Alles, alles Gute. Bis nächste Woche Sonntag auf der Insel.
2: Mein lieber Andi, ich wünsche dir wunderbaren Spaß und deinen Hörern mit meiner neuen Single. Wenn es Zeit wird für mich, dass ich gehe. Aber ganz gehe ich nicht.
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2: Es ist 8:30, Radio Niederösterreich mit dem schnellsten Verkehrsservice im Land Sieberg.
1: Die Unfallstelle auf der A2 der Südautobahn Richtung Graz ist geräumt zwischen Wöllersdorf und Wiener Neustadt West. Da gibt es aber noch Stau und aktuell noch eine halbe Stunde Zeitverlust. Es wird aber schon langsam weniger.
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3: In Österreich hat ein staatliches Krisentreffen wegen der Hitze stattgefunden. Teilgenommen haben rund 100 Vertreter von den Ministerien, den Bundesländern und Einsatzorganisationen. Konkret hat man etwa Vorbereitungen für mögliche Waldbrände getroffen. Besonders in Niederösterreich ist die Waldbrandgefahr derzeit ja extrem hoch. Über 1000 FPÖ-Funktionäre und Sympathisanten haben sich gestern am Wieselburger Volksfest zu einem blauen Donnerstag getroffen. Dabei hat es viel Kritik für die Bundesregierung gegeben. Und man hat auch bereits ein Ziel für die Landtagswahl in gut 1,5 Jahren ausgegeben, nämlich Platz 1. Und erste Ergebnisse soll heute die neu gegründete Reformkommission präsentieren, die die Missstände in SOS-Kinderdörfern untersucht hat. Ziel ist es ja gewesen, die Übergriffe sowie damit zusammenhängende Strukturen zu untersuchen. Daraus sollen nun Empfehlungen für die Organisation abgeleitet werden.
2: Das Radio Niederösterreich Wetter, es wird heiß und immer heißer.
1: Bis zu 38 Grad werden es heute in unserem Land. Dazu scheint den ganzen Tag die Sonne von einem meist wolkenlosen Himmel. Für die kommenden Tage gilt ja eine Hitzewarnung der Geosphere Austria. Die Temperaturen steigen immer weiter. Am Sonntag sind es bis zu 40 Grad und es gibt keine schattenspendenden Wolken und auch kaum Wind. 28 Grad sind es jetzt schon in Brunn am Gebirge und in Bad Vöslau und das um 8:45.
2: Es gibt keine Wolken, aber es gibt großartige Musik, die uns das vielleicht ein bisschen erleichtert, durch diese Hitze zu kommen. Wie hätten Sie es denn gern? Hätten Sie es gern kalt oder warm? Sie entscheiden, wie es in den heißen Vormittag mit Alice Herzog geht. Eher eisgekühlt mit Foreigner. You're as cold as ice. Cold as ice. Oder doch mit einem Eisstarnitzel in der Hand. Babsi Balu. Hochsaison im Eissalon. Sie sind Musikchef, Musikchefin von Radio Niederösterreich an diesem Freitag. Abstimmen gern auch im Internet auf unserer Instagram-Seite des ORF Niederösterreich oder telefonisch 027 42 21 020. Cold as Ice oder Eissalon. Hochsaison im Eissalon. Ich bin schon sehr gespannt, wie wir starten, gleich nach 9. Das ist der Freitag mit Silvia Schreiber und Andi Hausmann.
1: Schönen guten Morgen.
2: Guten Morgen.

0: 9 nach halb 9 ist es. Einen schönen guten Morgen. Von der Garderobe her heute eher Badeschlapfen, kurze Hose, Leiberl. Andere ziehen den Anzug an. Wie merkt man sich den Hochzeitstag am besten? Naja, wenn es ein Tag ist wie heute. Heute ist der 26.06.26.
1: Richtig schön. Und deshalb herrscht an so einem schönen Datum auch in einem der größten Standesämter Österreichs in Mödling Hochbetrieb. Nina Zimmermann-Rössler, wie oft wird denn heute bei Ihnen im Standesamt "Ja, ich will" gesagt?
2: Ja, heute. An diesem sehr speziellen Datum werden sich 24 Brautpaare das Ja-Wort im Bezirk Mödling schenken. Meine Kolleginnen, Kollegen und ich sind quer durch den Bezirk unterwegs, ausgestattet mit Urkunden, guten Wünschen und jeder Menge Freude, unsere Brautpaare in den Hafen der Ehe zu begleiten.
0: Vielleicht ein paar Eiswürfel noch einpacken zu den Urkunden. Es ist viel los, aber es ist nichts im Vergleich zum Anfang des Monats, oder?
2: Ja, das ist richtig. Am Samstag, den 6.06.26, haben wir im Bezirk Mödling stolze 45 Paare auf ihren Weg ins Glück begleitet.
0: Dann wünschen wir alles Gute für die Feierlichkeiten und einen schönen Hochzeitstag. Und einen dunklen Anzug wünsche ich den Herrn.

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1: Gleich 8:45, Radio Niederösterreich mit dem schnellsten Verkehrsservice im Land. Auf der Südautobahn brauchen Sie immer noch ein bisschen Geduld.
2: Und zwar 30 Minuten Zeitverlust gibt es da immer noch auf der A2 Richtung Graz zwischen Leoversdorf und Wöllersdorf. Die Unfallstelle ist zwar geräumt, es staut aber immer noch und jetzt steht auch noch im Staubereich ein defektes Auto am rechten Fahrstreifen. Da wünsche ich viel Geduld und eine sichere Fahrt.

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1: Krebs, kränken Sie sich nicht, wenn jemand einen raueren Ton anschlägt. Sie wissen, dass es letztlich nicht so gemeint ist.
2: Löwe, auch wenn Sie mit Ihren Arbeiten nicht so gut vorankommen, wie Sie gehofft hatten, in Ihrem Privatleben herrscht Sonnenschein vor.
1: Jungfrau, gerade in schwierigen Situationen beweisen Sie, dass Sie einen klaren Kopf behalten können.
2: Waage, sichern Sie sich ab, holen Sie eine zweite Meinung ein.
1: Skorpion, belasten Sie sich nicht länger mit einem privaten Problem. Ziehen Sie einen Schlussstrich unter diese Angelegenheit.
2: Schütze, ein vielversprechender Tag liegt vor Ihnen. Sie haben alle Fäden in der Hand.
1: Steinbock, Mars steht günstig, was auch immer Sie anpacken, es geht Ihnen leicht von der Hand.
2: Wassermann, im Beruf sollten Sie sich derzeit nicht auf neues Terrain wagen. Lassen Sie alles beim Alten.
1: Fische, der günstige Merkur-Einfluss stärkt Konzentration und Kreativität.
2: Die Wiedergeborenen sollten vorsichtig sein, nicht jedes Angebot hält, was es verspricht.
1: Stier, es wäre vernünftig, jetzt nichts zu erzwingen. Lassen Sie sich Zeit, manches löst sich auch von selber.
2: Und Zwillinge, ein Freund könnte sich vernachlässigt fühlen. Ändern Sie das, rufen Sie ihn an.

0: Guten Morgen, Niederösterreich am Freitag und einen schönen Vormittag mit Alice Herzog. Hallo Alice.
1: Hi.
0: Wir geben Ihnen heute kalt warm, zur Auswahl nämlich. Mhm. Soll es kalt oder eher warm hineinstarten in den Vormittag? Du bist eher der Sommermensch.
1: Was für eine Frage. Mir ist 8 Monate kalt im Jahr. Also,
0: wirklich?
1: Ja, ich nehme jeden Sommertag.
0: Zur Auswahl stehen heute Cold as Ice für gleich nach 9.
2: You're as cold as ice.
0: Und dann eher der Favorit von der Alice, würde ich sagen, von Babsi Baloo.
1: Ja, nehmen wir alles Malaga, Erdbeer, Himbeer, Vanille, was, whatever. Ja.
0: Was soll man spielen? Gleich nach den Nachrichten um 9 als Start in den Vormittag.
1: Gerne noch mitstimmen.
0: 027 42 21 020 und auch auf unserer Social Media Seite vom ORF Niederösterreich. Einen schönen heißen oder kalten Vormittag gleich nach 9.

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6: Die Hitzewelle in Österreich geht weiter und die Temperaturen sollen am Wochenende sogar noch steigen. Das Gesundheitsministerium hat deshalb gestern das staatliche Krisen- und Katastrophenschutzmanagement einberufen. Viktoria Waldecker, warum braucht es dieses Krisentreffen?
7: Damit will sich Österreich auf die nächsten sehr heißen Tage vorbereiten. Aktuell herrscht ja gerade Stufe 4, also die höchste Hitzewarnstufe. Und damit ist ein solches staatliches Krisentreffen im nationalen Hitzeschutzplan vorgesehen. 100 Vertreterinnen und Vertreter von den Ministerien, aber auch von den Ländern oder von Einsatzorganisationen wie dem Roten Kreuz oder den Feuerwehren haben sich da ausgetauscht, damit Österreich bereit für die Hitze am Wochenende ist.
6: Welche Vorbereitungen wurden denn da getroffen?
7: Da geht es zum einen um Events, die am Wochenende stattfinden. Das wohl bekannteste ist das Formel-1-Rennen in Spielberg. Für solche Fälle wird eben mehr Wasser bereitgestellt. Dann haben Einsatzorganisationen wie das Rote Kreuz für das Wochenende ihre Teams aufgestockt, weil sich schon in den letzten Tagen gezeigt hat, dass es eben deutlich mehr Einsätze wegen der Hitze gibt. Und es wurden auch schon erste Vorbereitungen getroffen für mögliche Waldbrände. In Niederösterreich zum Beispiel ist die Waldbrandgefahr ja derzeit extrem hoch.
6: Die FPÖ hat gestern Abend am Wieselburger Volksfest zu einem blauen Donnerstag geladen. Nach Parteiangaben sind dieser Einladung insgesamt 1200 Funktionäre und Sympathisanten gefolgt. Und man hat auch bereits ein Ziel für die Landtagswahl in gut eineinhalb Jahren ausgegeben, nämlich Platz 1. Werner Fetz.
8: Es gibt viel Kritik, vor allem an der aktuellen Bundesregierung zu hören, aber die FPÖ skizziert auch eigene Ziele von Sicherheits- und Asylpolitik bis Energie und Wirtschaft. Und man heizt die Stimmung im Festzelt trotz hochsommerlicher Temperaturen noch weiter an, wenn etwa FPÖ-Generalsekretär Michael Schnedlitz als Ziel für die Landtagswahl Platz 1 ausgibt. Platz 1 in Bund und Land würde bedeuten:
9: Dann kommen nicht nur die guten Jahre, dann kommen die besten Jahre für Niederösterreich. Und genau das ist es, woran wir die nächsten Monate und Jahre arbeiten werden.
8: FPÖ-Landesparteichef, Landeshauptfrau-Stellvertreter Udo Landbauer schwebt folgendes Ziel vor.
10: Ein Niederösterreich, in dem die Menschen sicherer sind als in allen anderen Bundesländern. Ein Niederösterreich, das stärker ist als jemals zuvor. Und ein Niederösterreich, auf das alle anderen aufschauen,
6: sagt Udo Landbauer. Ab heute wird's laut am Spielberg. Das Formel-1-Wochenende beginnt mit den Trainings für den Grand Prix am Sonntag. Gerhard Prohaska, da gibt's eine Kampfansage von Ferrari Richtung Mercedes.
11: Ja, die kommt von Lewis Hamilton. Der wittert mit 41 Jahren plötzlich wieder die Möglichkeit auf seinen 8. WM-Titel und er versucht, den 19-jährigen Jungster Kimi Antonelli da auch ein wenig unter Druck zu setzen mit der Ansage, dass er den WM-Titel für Ferrari absolut für möglich hält.
12: I think the opportunity is there, but I don't think it's impossible.
11: Großes Thema hier natürlich die Hitze. Man rechnet bis zu 36 Grad. Das wird brutal auf den Tribünen. Man hat für die 300.000 Fans am Wochenende extra Wasserspender aufgestellt, so viel wie geht. Für Sonnencreme ist gesorgt. Außerdem darf man Flaschen bis 1,5 Liter, sofern sie nicht aus Glas sind, auf das Gelände mitnehmen. Und auch die Piloten, die werden natürlich schwitzen bei Temperaturen im Cockpit um die 60 Grad. Allerdings, weil es ein offizieller Hitze-Grand Prix ist, darf man hier mit speziellen Kühlwesten an den Start gehen.
6: Es geht jetzt dann wirklich schnell rauf mit den Temperaturen. Alice Herzog mit dem Radio Niederösterreich Sommerwetter.
4: Ja, Bad Vöslau hat den 30er geknackt. Soeben Wiener Neustadt und Wien 29 Grad, Mistelbach 28, Langenleusthulen 27 und in St. Pölten aktuell 25 Grad. Und es werden tatsächlich noch 31 bis 38 Grad heute Nachmittag. Wer es kühler mag, auf den Bergen gibt es heute rund 25 Grad. Morgen Samstag und am Sonntag noch einmal heißer mit Spitzenwerten bis zu 40 Grad am Sonntagnachmittag. Ab Montag wird es gewittrig. Wirkliche Abkühlung ist erst Mitte nächster Woche in Sicht. Gute Fahrt durch Ihren Vormittag, 9.04 Uhr, Radio Niederösterreich hier mit dem schnellsten Verkehrsservice im Land. Da brauchen Sie nach wie vor 20 Minuten länger auf der A2 der Südautobahn in Richtung Graz. Zwischen Leobersdorf und Wöllersdorf gibt es Stau vor einer geräumten Unfallstelle. Im Staubereich steht nämlich noch ein defektes Auto am rechten Fahrstreifen.
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4: Dann ist es wieder soweit. Wir spielen heiß oder kalt. Das heißt, Sie haben entschieden, was jetzt gleich im Radio läuft. Danke fürs Mitstimmen. Zur Auswahl Hochsaison im Eissalon oder Cold as Ice. Poldi aus Wilsleinsdorf.
14: Hochsaison im Eissalon. Erstens einmal kühlt es ein bisschen den Magen und vielleicht den Kopf ein bisschen.
4: Ja.
14: Einen schönen Tag.
4: Dankeschön, ja. Danke fürs Mitstimmen. Liebe Poldi, Sie sind nicht allein damit. Die Mehrheit ist diesmal für heiß. Nächste Abstimmung gibt es übrigens schon dann um 9:30. Die Cecilia aus der Ramsau hätte einen Vorschlag.
15: Ich würde mir ein leiser Riesel der Schnee wünschen. Bei dieser Hitze.
4: Echt jetzt? Naja, wenn es gut tut, warum nicht? Jetzt lassen wir mal den Sommer rein. Und zwar so, wie wir ihn wirklich mögen. Mit Schoko und Erdbeer und Vanille. Viel Spaß mit Babsi Balu und Hochsaison im Eissalon.
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0: Cliff Richard, gleich auch noch Elton John und Nat King Cole auf Radio Niederösterreich. Und das ist Los im Land.
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0: Chansons und Schmäh gibt's morgen in Niederflatnitz im Bezirk Hollerbrunn, David Pissen.
2: Auf der Bühne im Dorfzentrum steht die Kabarettistin Viktoria Weiner. Sie liefert Lustiges und Lieder von Sissi Kraner, Georg Kreisler und von sich selbst um 20 Uhr. Die Ideen zum Feiern gehen nie aus. Morgen am Sportplatz in Hohenberg im Bezirk Lilienfeld Halbjahres-Silvesterparty. Los geht's um 20 Uhr im Festzelt. Live-Konzert von Alex S. und WM Public Viewing morgen um 21 Uhr im Schüttkasten in Ebenthal im Bezirk Gänserndorf. Ganz Baden feiert bei Baden in Weiß. Heute und morgen mit vielen Open-Air-Partys. Zum Beispiel im Kurpark, am Josefsplatz, am Hauptplatz oder am Brusati-Platz. Weitere Veranstaltungshinweise finden Sie auf noe.orf.at unter den Tipps.

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2: Schönen Freitag. Es ist kurz nach 9:30, halbstündlich. Das Wichtigste her, wir schauen auf die Straßen im schnellsten Verkehrsservice im Land. A3 Südostautobahn am Knoten Guntramsdorf in der Abfahrt Richtung Wien steht ein defektes Fahrzeug. Eine Fahrspur ist da blockiert. Bitte um besondere Vorsicht, damit der Blick zum Sommerwetter da draußen. 31 bis 38 Grad heute Nachmittag. Auf den Bergen rund 10 Grad kühler. Morgen, Samstag, Sonntag noch einmal heißer mit bis zu 40 Grad am Sonntagnachmittag. Vor allen Dingen im Raum Wien und Weinviertel wird es sehr heiß. Ab Montag dann gewittrig. Wirkliche Abkühlung ist aber erst Mitte nächster Woche in Sicht. Heiß oder kalt? Wir spielen die nächste Runde. Was wollen Sie hören? Die Cecilia aus der Ramsau hat vorhin gemeint, wir sollen leise rieselter Schnee spielen. Ja, Kategorie traust dich nie. Was heißt, wir würden gleich ein ganzes Winter Wonderland draus machen, wenn Sie Lust haben. To face our afraid, the plans that we made, walking in a winter wonderland. Mit niemand Geringerem als Michael Bublé zum Beispiel. Also, Sie entscheiden, ob wir Wintermusik spielen, zur Abkühlung quasi, oder doch die Sommerhits. Sunshine Reggae oder Winter Wonderland. Heiß oder kalt? Bitte jetzt abstimmen, gern auch am Handy, auf unserer Insta-Seite oder per Telefon. Jetzt anrufen, St. Pölten 21 020, halbe Stunde Zeit, ab jetzt geht's.

0: Das Beste an heißen Sommertagen? Genau, die lauen Sommerabende. Der Geizige steht heuer am Spielplan beim Theatersommer Haag auf dem Programm. Und wir haben jetzt gleich zwei Premierenkarten für den Komödienklassiker für Sie. Niemand geringerer als Schauspielstar Gerti Drassel spielt da eine der Hauptrollen in Haag. Freut sich wieder dabei zu sein. Im Mittelpunkt steht da ja ein wohlhabender Geizhals, der selbst die Liebespläne seiner Kinder zum Vorteil nutzen will. Und die setzt sich dann mit List gegen den tyrannischen Vater doch zur Wehr, Gerti Drassel.
1: Also beschreiben da den jetzt erstmal als einen ziemlich Orgentypen, der wahrscheinlich in uns allen wohnt, glaube ich mittlerweile. Also ich habe es jetzt ein paar Mal gelesen. Der von Angst, aber auch einer Sehnsucht angetrieben ist, dann doch wieder gesehen zu werden oder auch geliebt zu werden. Ich glaube, das ist ein total schönes Sommertheaterstück. Nicht nur, weil es Molière geschrieben hat, sondern weil es einfach ein total menschliches Stück ist und weil es andockt, glaube ich, an alle, also weil wir alle was damit irgendwie anfangen können und weil es auch sehr, sehr lustig und mit Esprit und total viel Lebendigkeit geschrieben ist. Ich glaube, dass das für jeden was ist und für jede was ist, ja.
0: Gerti Drassel einmal live auf der Bühne sehen? Bitte gerne. Es wäre angerichtet beim Theatersommer Haag, der Geizige am Spielplan und Sie vielleicht mit Ihrer Begleitung dabei bei der Premiere am kommenden Mittwoch. Jetzt anrufen? 027 42 23 330 St. Pölten 23 330. Die oder der Schnellste gewinnt. Viel Glück!

0: 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Das ist Ihr Freitagvormittag mit oder kalt, Sie können auch mitstimmen. Es ist ein knappes Rennen in dieser Stunde. Ja, momentan online 51% für Sunshine Reggae. Sunshine Reggae. Und 49% sind beim Winter Wonderland. Ja, so wie die Frau Polti habe ich gehört.
1: Winter Wonderland, bitte, hätte ich gerne. Es kühlt ein bisschen ab, wenn man dann denkt, dass es vielleicht jetzt irgendwann ein bisschen kühler wird.
0: Naja, ein paar Minuten sind noch Zeit. Sie können noch mitstimmen. 027 42 21 020, die Telefonnummer St. Pölten 21 020. Wie sollen wir in die nächste Stunde starten? Sommerhit oder Winterhit? Heiß oder kalt? Jetzt abstimmen, gerne auch am Handy auf unseren Social-Media-Seiten. Auflösung gibt's dann gleich nach Punkt. Und jetzt, das ist die Vorfreude auf den Urlaub verpackt in einem einzigen Song. Hier ist Karl Payer auf Radio Niederösterreich von Amsterdam nach Athen.

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5: Sommerzeit ist Reisezeit und wer heuer mit dem Auto in den Urlaub fährt, sollte einen Blick auf die Spritpreise im Zielland werfen. Der Verkehrsclub Österreich hat die Preise verglichen und die Unterschiede fallen teils beträchtlich aus. Julian Kern berichtet.
6: Wer in Europa 50 Liter Diesel oder Benzin tankt, muss mit Preisunterschieden von bis zu 35 Euro rechnen. Christian Kratzer vom Verkehrsclub Österreich.
7: Bei den zwei beliebtesten Urlaubsländern Italien und Kroatien schaut es so aus, dass in Kroatien das Tanken etwas billiger ist. Also 50 Liter Diesel kosten dort um 1 Euro weniger als in Österreich. In Italien wiederum zahlt man für Benzin und für Diesel 10 Euro mehr als in Österreich, wenn man 50 Liter tankt.
6: Wer mehr von seiner Tankfüllung haben möchte, sollte spritsparend fahren, sagt Kratzer.
7: Man darf nicht vergessen, dass man damit etwa den Spritverbrauch um rund 20% reduzieren kann. Das heißt auch, die Spritkosten um 20% reduzieren kann.
6: Am teuersten ist Tanken in Dänemark und der Schweiz, am günstigsten in Polen und Malta sowie in Bulgarien und Spanien.
5: Die Wasserrettung Niederösterreich hat im vergangenen Jahr rund 1000 Einsätze verzeichnet. Das sind 20% mehr als noch im Jahr zuvor. Niederösterreich zähle seit Jahren zu jenen Bundesländern, die österreichweit die höchste Zahl an Ertrinkungsopfern verzeichnen. Einmal mehr weist die Wasserrettung daher auf die Bedeutung von Schwimmkursen hin. In Japan sollen sich auf Anordnung der Behörden mehr als 2 Millionen Menschen vor einem herannahenden Taifun in Sicherheit bringen. Dutzende Zugverbindungen sind annulliert worden, viele Schnellstraßen gesperrt. Mehr als 200 Flüge wurden gestrichen. Der Autohersteller Toyota setzt die Produktion in einem Werk im Süden Japans zeitweise aus. In Wien beginnen heute die 9. nationalen Sommerspiele der Special Olympics. Bis Montag treten 1800 Athletinnen und Athleten mit intellektueller Beeinträchtigung in mehreren Bewerben an. Wegen der Hitze sind aber einige abgesagt worden. Thomas Edinger.
8: Die Special Olympics sind so groß wie nie. Dementsprechend war die Eröffnungsfeier am Abend in der Sportarena Wien angelegt. Die Ex-Fußballprofis und Special Olympics-Botschafter Guido Burgstaller und Alexander Grünwald haben die Flagge getragen, begleitet von Sportlerinnen und Sportlern. Nach dem bewegenden Eid, ich will gewinnen, aber wenn ich nicht gewinnen kann, dann werde ich es mutig versuchen, ist das olympische Feuer entzündet worden. Der Wermutstropfen des Abends wegen der Hitze sind Bewerbe im Freien, Radsport, Leichtathletik, Fußball, Golf und Tennis abgesagt worden. Temperaturen um die 40 Grad machen das zu riskant, so die Begründung des Organisationskomitees. 14 der 19 Wettkämpfe werden wie geplant ausgetragen, unter anderem in der Sporthalle Kagran oder im Reitsportzentrum Freudenau.
5: Ja, und Hitze ist ein gutes Stichwort. Bis zu 38 Grad werden das heute in Niederösterreich. Alice Herzog hat jetzt die Wetteraussichten für uns.
2: Spitzenreiter zur Stunde ist Poisdorf mit 32 Grad jetzt um 10 Uhr am Vormittag, 31 in Bruck an der Leitha, Melkhorn und Wien melden 30, St. Pölten 28 und Stockerau 27 Grad. Das wird richtig heiß heute Nachmittag. Rund 10 bis 15 Grad kühler auf den Bergen. Morgen Samstag und Sonntag noch einmal heißer. Sogar mit bis zu 40 Grad am Sonntagnachmittag, vor allen Dingen im Wiener Raum und im Weinviertel. Ab Montag wird es gewittrig. Wirkliche Abkühlung kommt aber erst Mitte nächster Woche. 4:10, gute Fahrt durch Ihren Vormittag. A2 Südautobahn Richtung Wien. Wir sind beim schnellsten Verkehrsservice im Land. In der Abfahrt Krumbach, Vorsicht, da steht ein defektes Auto. Das ist ein bisschen unübersichtlich. Gute und sichere Fahrt. Wenn Ihnen was auffällt, Stern 300, einfach ins Handy tippen. Da sind Sie direkt in unserer Verkehrsredaktion.
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2: Am 26. Juni, Hitzewarnung. Und was läuft im Radio?
9: Schäfer!
2: Große eindeutig, oder? Ich meine, Sie haben entschieden, ja, heute schon um 7 Uhr in der Früh und dann kurz nach 8. War es dann tatsächlich soweit? Der Mentalexperte meint, das hilft tatsächlich gegen die Hitze, weil wir unser Gehirn austricksen, Manuel Horeth.
9: Hören Sie einfach ein Weihnachtslied. Hören wir typische Winterklänge, werden oft Erinnerungen an Kälte und frische Luft aktiviert.
2: Die Frage ist nur, wollen wir das auch wirklich? Oder vielleicht doch lieber die Sommerhits? Sunshine Reggae oder Winter Wonderland? Heiß oder kalt? Jetzt ist das Abstimmungsergebnis von dieser Stunde dazugegeben. Das war sehr knapp diesmal. Aber ja, eigentlich eh logisch. Hier ist die Abkühlung aus Ihrem Radio mit dem Winter Wonderland von Michael Bublé aus

0: 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Das ist eine Geisterfahrermeldung für Niederösterreich und Oberösterreich. Achtung Autofahrer auf der A1 der Westautobahn, kommt Ihnen zwischen Öd und Asten ein Geisterfahrer entgegen. Ich wiederhole, ein Geisterfahrer auf der A1 der Westautobahn zwischen Öd und Asten. Vorsicht in beiden Richtungen und nicht überholen. Wir geben Entwarnung, sobald der Geisterfahrer die Autobahn verlassen hat.
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0: Das ist wirklich heikel. Achtung, Autofahrer in Niederösterreich und Oberösterreich. Eine Geisterfahrermeldung auf der A1 der Westautobahn kommt Ihnen zwischen Öd und am Asten ein LKW als Geisterfahrer entgegen. Vorsicht, A1 Westautobahn zwischen Öd und Asten, da ist ein LKW als Geisterfahrer unterwegs. Bitte in beiden Richtungen aufpassen, nicht überholen. Wir geben verlässlich Entwarnung, sobald der Geisterfahrer die Autobahn verlassen hat. Gute Fahrt. Große Sorge bei allen Jazz-Gitti-Fans. In der Zeitung hat man lesen können, sie ist an Hautkrebs erkrankt. Und dann heute früh in Guten Morgen Niederösterreich bei Andi Hausmann eine Jazz-Gitti, die uns wieder Mut macht.
1: Geht mir gut, wir behandeln das.
2: Du hast sogar eine OP schon gehabt, am Ellbogen ganz genau.
1: Ja, ich habe einen schwarzen Hautkrebs und ich bin dabei, alle Untersuchungen zu machen. Und das mache ich. Jetzt muss das der Ellbogen abheilen und dann machen wir Röntgen, weil das ist ein Hautkrebs, der sich sehr schnell verbreiten kann. Bis jetzt alle Untersuchungen, was wir gemacht haben, und wir haben schon einige gemacht, die man halt machen kann, und da haben sie nichts gefunden, dass es streut, ja? Und dann schauen wir weiter, Step by Step.
2: Okay, also fürs erste Mal Entwarnung. Deine Fans machen sich Sorgen. Willst du ihnen irgendwas ausrichten?
1: Dass jeder, der irgendein Gewächs an sich hat, was ja Männer eigentlich nicht achtsam beachten, ja, zum Hautarzt gingen. Weil mich hat das gestört. Das war so wie ein kleines, harte Haut, ja, am Ellbogen. Und der hat das hat gesagt, das müssen wir uns anschauen. Und Gott sei Dank haben wir alles erwischt, ja.
2: Du hast Konzerttermine im Kalender stehen, Sonntag in einer Woche zum Beispiel auf der Radio Niederösterreich Bühne.
1: Ich freue mich schon auf Sonneninfofest am 5. Spümer mit meinen Disco-Killern und ich freue mich, wenn sie alle kommen. Ich bin ein positiv denkender Mensch und wird schon werden. Und Schritt bei Schritt. Und der nächste Schritt ist, ich spüre am Sonneninfofest und machen unsere Hits. Ganz einfach.
0: Sie lässt sich einfach nicht unterkriegen. Die Jazz-Kitty, hier ist sie mit ihrer Version, den Sommer zu feiern.

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1: 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Das ist die Geisterfahrer-Endwarnung für Niederösterreich und Oberösterreich. Auf der A1 der Westautobahn zwischen Öd und Asten, der Geisterfahrer-Lkw hat die Autobahn verlassen. 15 Minuten länger dauert aktuell auf der S6 der Semmering-Schnellstraße Richtung Bruck im Baustellenbereich zwischen Neunkirchen und Glocknitz. Ich wünsche Ihnen eine gute und sichere Fahrt. Kurzer Blick zum Wetter, denn es bleibt wie es ist. Heiß und sonnig, auch heute den ganzen Tag mit Temperaturen bis zu 38 Grad am Nachmittag. Momentan Spitzenreiter Mistelbach und Poisdorf mit knapp 33 Grad. Auch das Wochenende wird sehr heiß und sehr sonnig. Am Sonntagnachmittag kann es raufgehen auf bis zu 40 Grad. Wirkliche Abkühlung kommt dann erst wieder Mitte nächster Woche. Ja, heute machen Sie bei uns Musikprogramm. Sie entscheiden, heiß oder kalt. Sollen wir an einem der bisher heißesten Tage des Jahres lieber Sommerhit spielen? Oder vielleicht die echten Winter-Weihnachtssongs zur Abkühlung? Zwei Austropop-Klassiker hätte ich jetzt zur Auswahl.
3: Lieber Köln und immer Kölner, lieber auf den frühen Morgen.
1: Quasi die Klimaanlage aus Ihrem Radio mit SDS. Kalt oder kälter? Und dann noch ab an den Badesee und Hüllen fallen lassen? Reinhard Fendrich. Sie haben die Qual der Wahl, Fendrich oder SDS. Bitte jetzt abstimmen, gern am Handy über unsere Insta-Seite des ORF Niederösterreich oder jetzt anrufen. St. Pölten 21 020.

0: großartige Dionne Warwick. Ich schicke Ihnen gleich noch Roxy Music und Shawn Mendes in die Arbeit.
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0: Wenn der Sonnenschirm schon bei ein bisschen Wind gleich durch die Luft fliegt, kennen wir alle, oder? Aber mittlerweile halten Sonnenschirme einem ordentlichen Härtetest stand. Der Verein für Konsumenteninformation hat da jetzt getestet, gemeinsam mit der Stiftung Warentest. Und zwar 7 Sonnenschirme. Angela Tichy vom VKI. Da waren Markenschirme dabei mit Mast in der Mitte und Ampelschirme, wo das Segel seitlich frei pendelt.
2: Bei der Handhabung, bei der Stabilität wiesen die Schirme wenig Schwächen auf. Im Windkanal wurden sie kräftigen Böen ausgesetzt, dann haben wir sie mit Xenolicht bestrahlt. Die Schirme wurden 500 Mal geöffnet und geschlossen und sie hielten dennoch eigentlich relativ gut stand. Bei starkem Wind sollte man die Schirme definitiv nicht draußen stehen lassen, sondern vorher wegräumen und dann hat man auch länger eine Freude damit.
0: Ja, sicher ist sicher. UV-Schutz und ausreichend Schatten waren beim Test kein Problem. Aber die sogenannten Ewigkeitschemikalien, die in der EU eigentlich verboten sind.
2: Im Stoff selbst beim Schirm sind die Kunststoffe gebunden. Das heißt, sie können nicht vom Körper aufgenommen werden und gelten daher als gesundheitlich weniger bedenklich. Jedoch können diese bei der Herstellung, bei der Nutzung und der Entsorgung dann in die Umwelt gelangen und dadurch auch in die Nahrungskette kommen.
0: Was empfehlen Sie beim Sonnenschirmkauf? Auf welche Kriterien sollte man schauen?
2: Ein wichtiges Kaufkriterium ist die Größe des Schirms. Dieser sollte die zu beschattende Fläche an allen Seiten um etwa 50 cm überragen. Ein weiteres Kriterium kann auch die Flexibilität sein. Besonders praktisch sind Neig- und Höhenverstellbare Schirme. Wenn die Sonne tief steht, können die nämlich dann entsprechend ausgerichtet werden. Viele Marktschirme lassen sich nur eingeschränkt verstellen. Ampelschirme sind oft drehbar, neigbar und auch höhenverstellbar.
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0: Martin Crew, die 80er auf Radio Niederösterreich. Wie schauen wir aus? Zwischenstand bei heiß oder kalt, Sommerhit oder Wintersong? Ja, Sie können noch mitstimmen in dieser Stunde. Reinhard Fendrich gegen STS. Ein paar haben schon angerufen. Was meinen Sie?
1: Ich hätte gerne STS, ein bisschen Abkühlung haben wir so wiederum. Bitte Fendrich oben ohne. Ich bin ein totaler Sommermensch, mir kann es nicht warm genug sein.
2: Früher sind wir ganz weit nach Süden gefahren, damit wir es heiß haben. Natürlich ist dort das Meer und es ist ein anderes Klima. Aber jetzt müssen wir uns halt ein paar Tage damit abfinden und den Reinhard Fendrich topft keiner.
0: Das ist die Frage, heiß oder kalt? Bitte, Sie können noch mitstimmen. Eine Viertelstunde gilt's noch, 027 42 21 020. Heute machen Sie bei uns Musikprogramm. Die Mehrheit entscheidet und das Ergebnis hören Sie gleich nach Punkt.

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6: Der 51-jährige Attentäter, der einen Anschlag in Magdeburg verübt hat, muss lebenslang ins Gefängnis. Taleb A. ist im Dezember 2024 mit einem Mietwagen auf einen belebten Weihnachtsmarkt gerast, hat 6 Menschen getötet und mehr als 300 Personen teilweise schwer verletzt. Heute hat das Landgericht Magdeburg das Urteil gesprochen. Aus Deutschland, Andreas Jölli.
7: Taleb A. muss lebenslang ins Gefängnis, hat auch kaum Chancen, früher freizukommen. Der Angeklagte wird wegen 6-fachen Mordes und mehr als 200 Mordversuchen verurteilt. Zudem wird die besondere Schwere der Schuld festgestellt. Eine Sicherheitsverwahrung könnte folgen. Der mittlerweile 51-Jährige ist vor 1,5 Jahren mit einem 340 PS starken Mietauto über den Weihnachtsmarkt gerast. Ein Junge und 5 Frauen sterben, Hunderte werden verletzt. Während des Prozesses zeigt der Täter keine Reue, versucht vielmehr die Verhandlungen als Bühne zu nutzen, kritisiert und beschimpft Behörden, Polizei und eine Kölner Flüchtlingsorganisation. Für den Generalstaatsanwalt hat der Mann aus Saudi-Arabien die Tat lange vorher geplant, aus persönlichen Motiven gehandelt. Ein psychiatrischer Sachverständiger attestiert dem Täter eine narzisstische Persönlichkeitsstörung. Dem Prozess haben sich mehr als 200 Nebenkläger angeschlossen. Für die Verhandlungen wurde ein extra Gerichtsgebäude errichtet.
6: Die Gratis-HPV-Impfaktion für alle unter 30 läuft am Dienstag endgültig aus. 2 Jahre lang konnten sich junge Menschen kostenlos gegen humane Papillomviren und damit gegen mehrere Krebsarten impfen lassen. Der Gynäkologe Elmar Jura fordert eine Verlängerung der Impfaktion.
8: Aus ärztlicher Sicht hätte ich gern, dass alle Menschen geimpft sind und wenn sie gratis die Chance haben, dann erhöht das natürlich die Durchimpfungsrate. Und wenn das Programm bis 30 wiederbelebt werden kann, ist es für alle ein Vorteil,
6: sagt der Experte. Bis zu 40 Grad werden am Wochenende erwartet. Wer keine Klimaanlage hat, sucht nach Möglichkeiten, der Hitze zu entkommen. In Wien öffnen dafür kostenlose Rückzugsorte, darunter die sogenannten coolen Zonen der Stadt Wien, aber auch die Klimaoasen der Caritas. Annabella Mini.
9: Kostenlos abkühlen, ganz ohne Konsumzwang. Das ist in Wien derzeit an mehreren Orten möglich. Insgesamt 34 sogenannte coole Zonen der Stadt bieten klimatisierte Aufenthaltsräume. Im 15. Bezirk verbringt Eva den Vormittag beim Kartenspielen.
10: Ich finde es super wichtig, dass es das gibt, weil viele Wohnungen einfach sehr überhitzt sind und dass es einfach Möglichkeiten gibt, sich abzukühlen.
9: Auch die Caritas öffnet ihre Klimaoasen früher als sonst. Wegen der anhaltenden Hitze wurde jene bei der Pfarre Canisius im 9. Bezirk heuer in die deutlich kühlere Krypta verlegt, sagt Petra Kellner von der Pfarrcaritas.
11: Normalerweise machen wir die Klimaoase bei uns im Kreuzgang. Es ist einfach viel zu heiß und deswegen haben wir uns umentschieden und sind hier in der Krypta.
9: Bei stets angenehmen 20 Grad bleibt die Krypta auch diesen Samstagnachmittag ein Ort zum Abkühlen und zum Austauschen.
6: Ja, und Stichwort Hitze. In Niederösterreich ist gestern Abend die höchste Waldbrandgefahrenstufe des europäischen Frühwarnsystems ausgerufen worden. Und zwar für das Wein- und das Industrieviertel. Als besonders gefährdet werden die Regionen Wiener Umland, Machfeld und Wiener Becken eingestuft. Ja, und richtig heiß wird's auch heute. Alice Herzog jetzt mit den Wetteraussichten.
4: Es sind tatsächlich schon 34 Grad im Schatten in Mistelbach jetzt um 11 Uhr am Vormittag. Kühler hätten sie es auf der Bergstation auf der Rax, 21 Grad momentan. Am Nachmittag wird es wirklich richtig heiß, 31 bis 38 Grad, auf den Bergen bis zu 25 Grad. Morgen Samstag und Sonntag noch einmal heißer mit bis zu 40 Grad. Ab Montag wird es gewittriger. Die wirkliche Abkühlung, die kommt aber erst nächste Woche. In Wiener Neustadt 33 Grad, Gänserndorf und Wien 32, Wieselburg 31 und St. Pölten und Zwettl melden 30 Grad. Gute Fahrt in Ihren Freitagvormittag. 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Wir schauen nach Wien, Tangente Richtung Graz. Auf der Praterbrücke steht ein defektes Auto auf der Überholspur. Der Stau, der reicht ja jetzt schon bis zum Stadtlauertunnel und auf die A22 zurück.
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4: Und mit Gästen immer live ab 11. Heute ist es einer der größten Theatermacher des Landes. Peter Hofbauer ist bei uns. Herzlich willkommen.
13: Danke für die Einladung.
4: Ja, der Mann, der schon Peter Alexander Shows zum Beispiel produziert hat oder auch Musicals oder Sommertheater bei uns in Niederösterreich in Weitra. Heuer gibt es besonders viel zu feiern bei Ihnen. Wir starten da gleich los. Aber bitte davor, gerne auch für Sie zur Auswahl, heiß oder kalt. Wir müssen noch auflösen. Ja? Zwei Hits aus Österreich. Diesmal Reinhard Fendrich mit Oben ohne oder STS mit Kalt und immer kälter. Wie glauben Sie, hat Niederösterreich abgestimmt?
13: Also ich würde vermuten, für Reinhard Fendrich, weil die Zeile so ein hasser Sommerheuer, das war ja damals vor 40 Jahren prophetisch.
4: Ja.
13: Hätte sich keiner vorstellen können, dass das so heiß kommt.
4: Komm mal schon hin. Komm schon hin.
13: 2026.
4: Lieber Peter Hofbauer, Niederösterreich stimmt Ihnen zu. Die Mehrheit hat entschieden. Hier ist Reinhard Fendrich.

0: 20 Jahre Sommertheaterschloss Weitra, 80 Jahre persönliche Lebensreise und tatsächlich vor exakt 50 Jahren hat Peter Hofbauer angeblich die schönste Zeit seiner beruflichen Laufbahn begonnen. Herzlich willkommen daheim auf Radio Niederösterreich.
1: Woher wissen Sie so gut Bescheid?
0: Das war 1976?
1: Ja, auch im Juni. Schau. 1976 kam ich ins Radio Niederösterreich und habe eine sehr spannende Zeit erlebt. Ich musste binnen kürzester Zeit, eigentlich von heute auf morgen, musste ich Radio erlernen, weil ich war ja vorher Zeitungsjournalist. Und das Schöne war, dass es eine Pionierphase war. Es musste ein neuer Sender Radio Niederösterreich erfunden werden, der vorher ja nur Teil eines Senderverbunds war, nämlich Wien, Niederösterreich, Burgenland. Und plötzlich ging es darum, dass man in Kürze ein Vollprogramm hat hinstellen müssen.
0: Und kann man gerne erzählen, Sendungen wie Hereinspaziert oder tatsächlich unser Radio Vierviertel stammt
1: ja
0: von Ihnen, ne?
1: Hereinspaziert war eine Betriebserfindung von mir. Das war eine tägliche Talkshow mit drei bis vier Gästen, die ich zumindest zwei, dreimal in der Woche auch selber moderiert habe.
0: Und das Vierviertel gibt es noch immer.
1: Das ist eine besonders lustige Geschichte, weil da wurde ich inzwischen schon ins Fernsehen geholt, weil ich den Fehler gemacht habe, in Niederösterreich durch besonderen Fleiß aufzufallen. Und da ging es übrigens auch darum, um eine Pionierarbeit, nämlich
0: OF2, ne? Also FS2 damals aufzubauen. Ne?
1: Also ja. FS2, dem Versuchsprogramm, um Vollkanal zu machen, wo, nämlich ORF2. Und während dieser hitzigen Debatten, wie das neue Programm ausschauen soll, wurde ich zum Telefon gerufen, Radio Niederösterreich in Verzweiflung, wo ist das Konzept für Radio für Viertel? Und ich habe gesagt, in meinem Kopf. Nächste Woche beginnt es aber schon, sage ich, na gut, dann sage ich es über das Telefon. Dann eine halbe Stunde habe ich das durchgegeben.
0: Ist Ihnen geblieben, lieber Peter Hofbauer.
1: Da bin ich eigentlich sehr stolz drauf, dass das so langlebig ist.
0: Zu Recht, ja. Sie haben schon erwähnt, dass ja dann eben viel dazugekommen zum Fernsehen. Sie haben ja dann auch eigene Musicals geschrieben, große TV-Shows produziert, zum Beispiel für einen Peter Alexander. Und Sie sind eben bei uns in Niederösterreich seit 2014 auch erfolgreicher Sommertheaterintendant im Schloss Weitra. Mir kommt vor, immer wieder was Neues in Ihrem Leben, oder? Hat Sie das immer mehr gereizt, als irgendwas Bestehendes weiterzuentwickeln?
1: Ja, das ist auch vielleicht eine schicksalshafte Gnade, dass man immer dort zufällig hinkommt, wo es gerade wieder was aufzubauen oder zumindest neu zu ordnen gibt.
0: Aber man muss auch tun, man muss auch mutig sein, man muss auch hingehen und es dann machen. Ne?
1: Ja, das war in weiterer Sicht nicht leicht, nach einem Jahr Pause. Das ist jetzt auch schon wieder einige Jährchen her.
0: Ja.
1: Ich habe meine erste Produktion gehabt im Jahr 2014.
0: Genau.
1: Und ein Jahr fällt natürlich weg durch Corona, aber jetzt ist immerhin schon meine elfte Produktion. Lumbazi Vagabundus.
0: Bei all den vielen Sachen, die Sie gemacht haben bisher im Leben, was würden Sie meinen, was ist der rote Faden? Ist es die Kreativität oder?
1: Ja.
0: Oder was schreiben Sie hin, wenn so die Berufsbezeichnung gefragt ist? Weil ich wüsste es nicht.
1: Ja, da bin ich schon so. Ich bin mit Leib und Seele Produzent.
0: Ja.
1: Mit allem, was an Kreativität dazu auch notwendig ist.
0: Ja, die kann man Ihnen auf alle Fälle nicht absprechen. Peter Hofbauer heute live. Heute in einer Woche ist Premiere auf Schloss Weitra. Und zwar mit dem Lumbazi Vagabundus von Nestroy in einer Fassung, die Sie bestimmt noch nie im Leben gesehen haben. Da ist nämlich richtig viel Musik dabei und niemand geringer als Andy DeLange in einer der Hauptrollen.

0: Wunderschönen Freitag mit Radio Niederösterreich. Ja, er ist ein durch und durch kreativer Theatermacher, Peter Hofbauer, heute live bei uns im Radio Niederösterreich Studio. Weil wir gerade Michael Jackson gehört haben, haben Sie persönlich einmal gesehen, hautnah quasi, wo war das?
1: Ja, das war der Radio City Hall, das ist aber lang her, das war Ende der 80er Jahre. Da ist er aufgetreten live, hat aber zu seinem Leidwesen keinen Grammy gekriegt.
0: Ui.
1: Oder seine Kollegin Whitney Houston.
0: Okay, war dann wahrscheinlich nicht so amused.
1: Nein, ja. War er nicht.
0: Gut, wir spielen unsere Entweder-Oder-Runde, wie immer um diese Zeit. Das heißt, zwei Begriffe jeweils für Sie und bitte einfach das aussuchen, was Ihnen lieber ist. Wir starten mit entweder Sommertheater oder TV-Studio.
1: Na okay, bitte, das ist unfair.
0: Naja, einfach mache ich es Ihnen nicht.
1: Also momentan jedenfalls Sommertheater.
0: Okay, entweder Waldviertel oder Wien.
1: Am besten pendeln zwischen beiden.
0: Entweder oder.
1: Jetzt Waldviertel.
0: Danke. Entweder Nestroy oder Musical.
1: Auch hier versuche ich, Nestroy mit Musik zu verbinden.
0: Ja, da müssen wir eh noch reden. Ja.
1: Aber bitte Nestroy, okay.
0: Okay. Ja. Entweder Glück oder Talent.
1: Talent braucht Glück.
0: Okay. Entweder früher Vogel oder Nachtschwärmer.
1: Ich war ein Nachtschwärmer und bin jetzt fast schon ein früher Vogel.
0: Dass das so viele sagen mit zunehmendem Alter, woher das auch kommt. Eins habe ich noch, entweder Meer oder Berge.
1: Dann schon eher Meer.
0: Meer?
1: Es klingt nach Meer.
0: Okay. Sommerurlaub überhaupt dann möglich mit Sommertheater? Das geht ja bis Anfang August.
1: Na, da bin ich eigentlich in Niederösterreich an der Seeschlacht. Das ist in
0: Langenzersdorf, ne? Ja, genau. Ja. Na schön. Ja, bitte, willkommen in Niederösterreich. Peter Hofbauer.

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2: Schöner Freitag, es ist 11.30 Uhr, halb 12, Radio Niederösterreicher mit dem schnellsten Verkehrsservice im Land. Wir schauen nach Wien, Tangente Richtung Graz, 15 Minuten plus, Tendenz aber abnehmend. Aktuell das defekte Fahrzeug auf der Praterbrücke konnte weiterfahren. Vorläufig reicht der Stau aber noch bis Herstetten zurück. Weiter auf die A21, Wiener Außenring Autobahn Richtung St. Pölten zwischen Brunn und Gieshübel. Ein defektes Fahrzeug steht da auf dem rechten Fahrstreifen. Bitte um besondere Vorsicht. Und damit der Blick zum Sommerwetter da draußen, da ändert sich nicht viel. Heute Temperaturen bis zu 38 Grad. Am kühlsten momentan auf den Bergen, zum Beispiel Mönchkirchen oder Semmering, da hat es momentan 25 Grad. Und morgen und am Sonntag noch einmal sehr heiß, am Sonntagnachmittag bis zu 40 Grad, vor allen Dingen im Wiener Raum und im Weinviertel. Wann kommt die Abkühlung? Voraussichtlich wirkliche Abkühlung erst Mitte nächster Woche.
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0: Ich bin mir sicher, er zählt schon die Tage runter bis zur Premiere. Peter Hofbauer heute live bei uns in Weitra. Werden wir heuer den Lumbazi Vagabundus auf der Bühne sehen beim Sommertheater. Die Geschichte dreht sich ja um Fortuna und um Glück und das, was Geld mit Menschen machen kann. Themen, die eigentlich erstaunlich aktuell sind. Aber ich weiß nicht, wie es Ihnen geht, wenn man ein Stück von Nestroy sieht oder den Inhalt sich anschaut. Man glaubt oft, die Menschen haben sich in 200 Jahren gar nicht verändert, oder?
1: Ja, es kann eine gewisse Zeit für sich in Anspruch nehmen. Handwerksgesellen in diesem Sinn wie damals gibt es nicht, aber die, also nicht mehr in dieser Form, dass sie wandern, aber ja. Das Wesen der Menschen hat sich wenig geändert. Und
0: was machen Sie Neues aus dem
1: Lumbazi? Das ist das Schöne am Nestroy, ja. Die zeitlose Charakterkunde, würde ich sagen.
0: Wobei Sie machen was Neues draus aus dem Lumbazi.
1: Ja, insofern ist es wie gesagt neu, dass wir das bodenständigste Nestroy-Stück verbinden mit der bodenständigen Musik von Karl Michael Zierer. Wir machen also aus Sprechtheater ein Musiktheater.
0: Oh,
1: es soll aber der originale Nestroy nicht darunter leiden. Sein Wesen besteht ja in der Wucht der Sprache und die soll weiterhin so durchschlagen wie dieser legendäre Komet, von dem im Lumbazi ständig die Rede ist.
0: Also die Geschichte bleibt dieselbe, den drei Handwerkern fällt das große
1: Geschichte
0: Glück zu.
1: Die Geschichte bleibt unverändert.
0: Ja, weiß nicht, verändert Geld den Charakter, glauben Sie?
1: Bitte wie?
0: Verändert Geld den Charakter?
1: Ja, das ist ja Teil der Wette, nicht? Also die Glücksgöttin Fortuna geht davon aus, dass man die Menschen durch Wohlstand bessern kann. Darüber kann der böse Geist Lumbazi Vagabundus, der den Leichtsinn vertritt, nur lachen. Und da geht es eben darum, wer wird das gewinnen, diese Wette. Es kann ja aufs Erste mit diesem neuen Geldsegen nur einer wirklich was Sinnvolles anfangen. Und jetzt ist die Frage, ob einer von den beiden anderen wenigstens die zweite Chance wird nützen können.
0: Mhm. Und all Ihrer Erfahrung nach im Leben, was würden Sie meinen, verändert Geld den Charakter von Menschen?
1: Ja, wenn es zu viel Geld ist, verändert es den Charakter sogar sehr stark.
0: Das ist die Frage, ne? Wobei, Sie haben ja auch einmal ein Buch über Glück geschrieben.
1: Ja, das Glück ist ein Vogel, ja. Also da ging es aber mehr um die Glücksphilosophie des Ostösterreichers schlechthin. Mhm. Es ist so, ich meine, ich möchte keine Romane erzählen darüber, aber
0: Essenz ist,
1: wie wir dazu stehen, ist alles ein Glück, was gerade noch kein Unglück war.
0: Okay, das ist dann sehr viel Glück eigentlich im Leben, wenn man es so sieht. Ja? Ist gleichzusetzen mit Zufriedenheit Ihrer Meinung nach? Oder?
1: Nicht gleichzusetzen, aber es hat sehr viel mit Zufriedenheit zu tun. Mhm. Und es ist erstaunlich, dass der Lumbazi Vagabundus, ich merke das immer wieder, da schnappt sofort eine Art Wiedererkennungswert ein. Und das ist ja auch der österreichische Bühnenklassiker schlechthin.
0: Ja, und wir werden ihn sowieso in diesem Jahr wiedererkennen, weil Andy Lilang ist ja kein ganz Unbekannter.
1: Ja, das Witzige daran ist ja, dass im Original, also den großen Durchbruch als Theaterdichter hat ja Nestroy damit gefeiert, im Original ist dieser Lumbazi Vagabundus eine ganz kleine Rolle. Die tritt auf am Anfang und am Schluss. Und wir haben das aufgewertet zu einer Hauptrolle, und zwar maßgeschneidert auf den Andy Lilang.
0: Okay, der ja angeblich auch ganz gut Musik machen kann, womit das wieder zusammenpasst. Ja. Ja, bitte anschauen. Am 3. Juli, also nächsten Freitag, ist Premiere Lumbazi Vagabundus in dieser ganz neuen musikalischen Form. Gespielt wird bis 2. August, immer Freitag, Samstag, sogar in einer Doppelvorstellung und am Sonntag.

0: gibt die Lieder, die kann man einfach wieder und immer wieder hören. Wilfried mit Icarus, oder? Peter Hofbauer.
1: Das ist für mich überhaupt das allerschönste Lied von Wilfried.
0: Ja, wir haben Sie noch ein paar Minuten live im Studio. Freuen wir uns. Sie haben ja nicht nur Theater erfolgreich gemacht, in Wien auch im Metropol, sondern Sie waren ja langjähriger Fernsehproduzent, nämlich von großen TV-Shows. Ja? Karl Merkatz, Peter Raab und allen voran auch Peter Alexander. Der wäre im Übrigen kommende Woche 100 Jahre alt geworden. Wie haben Sie ihn erlebt hinter der Bühne?
1: Zuerst war es so, dass es eigentlich ein Eigentum, möchte ich fast sagen, des zweiten deutschen Fernsehens war. Mhm. Und wir haben den Deutschen, den Peter Alexander, abspenstig gemacht. Okay. Es war auch nicht so schwer, weil er wollte sowieso zurück nach Wien, er hatte Heimweh. Und so wurde aus dieser Produktion eine solche des ORF, aber mit Beteiligung weiterhin des ZDF, die auch einen Großteil dessen der Produktionskosten übernommen haben.
0: Wie war er so als Mensch? Wie war er hinter den Kulissen?
1: Er war einer, der privat eigentlich ein bisschen andere Interessen gehabt hat, als er vermuten hat lassen in seiner Eigenschaft als einer der letzten Allround-Entertainer. Er hat sehr gern gechesselt am Klavier.
0: Okay.
1: Ich glaube, ich bin einer der wenigen oder überhaupt der Einzige, der sagen kann, dass ich im Zuge eines feucht fröhlichen Abends singen durfte, während er mich am Klavier begleitet.
0: Ewig schade, dass da keine Tonaufnahme gibt.
1: Aus dem American Songbook, genau. Die Dinge. Er liebte die Gemütlichkeit im kleineren Kreis. Da hat er dann seine eigene Show abgezogen und hat alte Anekdoten erzählt, hat sehr gerne parodiert, aber anders als auf Sendung.
0: Wahrscheinlich zugespitzt, nehme ich an. Ne?
1: Zugespitzt, genau. Zum Beispiel den Altregisseur Antler oder so nochmal. Nichts geht weiter. Drehschluss. Oder einen ungarischen Filmregisseur hat er zitiert, der zu ihm gesagt hätte: Weißt du, Peter, Kritiker können mich lecken am Arsch.
0: Großartig.
1: Ja, und der Motor, seine Frau ja selbst so genannt, als Hilfsmotor.
0: Ich glaube, das war sie auch, gell?
1: Das war die Hilde. Ja. Die war von einer unglaublichen Professionalität. Sie war Mittelding als Managerin und Produzent. Also ich habe nur so geschaut, wie die mit unseren Tonmeistern und Lichtmeistern geredet hat.
0: Wirklich?
1: Nämlich nicht nur nicht besserwisserisch, sondern die hat auch wirklich von diesem Fach was verstanden.
0: Na bitte. Großer Mann, große Frau, ne? Heißt sie. Peter Hofbauer, Sie haben ja kürzlich auch einen runden persönlichen Geburtstag feiern dürfen. Ich darf sagen, der 80er. Eine Zahl für Sie oder war das Anlass, ein bisschen Zwischenbilanz zu ziehen?
1: Ja, mein Gott, also tröste mich mit dem Spruch 80, das macht sich aber ein bisschen nachdenklich, wird man schon. Man fragt sich, wo sind die Jahre geblieben? Nicht mehr. Auf der anderen Seite habe ich keinen Grund, Trübsal zu blasen, weil das, was mir das Leben an Möglichkeiten gibt, lässt Freude aufkommen.
0: Ja. Wann hatten Sie das letzte Mal so das Gefühl, dafür mache ich das alles?
1: Das kann ich schon sagen. Also der schönste Moment ist dort, wo der Funke der Begeisterung von der Bühne auf das Publikum runterspringt und dann wieder zurückspringt und die Spielfreude der Schauspieler befeuert. Und das kann so weit gehen, dass die Zuschauer dann am Schluss der Vorstellung wie auf Wolken schweben. Und das ist dann schon mehr als ein flüchtiges Vergnügen. Das ist ein ganz wichtiger Beitrag zur Lebensqualität und dafür lohnt es sich zu arbeiten.
0: Ja gut, wir werden uns das anschauen im Schloss Weitra. Ab nächsten Freitag gibt es den Lumpazzi Vagabundus in einer ganz speziellen musikalischen Fassung. Jössers, in 6 Minuten ist das Mittag, Peter Hofbauer. Was wäre denn so eine Lieblingsspeise von Ihnen? Was könnte man servieren?
1: Geröstete Leber.
0: Ja, da schon her. Das ist schon der Klassiker eigentlich. Ich habe schon lange nicht mehr gegessen. Bitte, Rezept steht schon online für Sie. noe.orf.at.
1: Damit beglückt mich übrigens meine Frau, die neuerdings die Kochkunst entdeckt hat.
0: Vera Rusfurm.
1: Jawohl.
0: Die perfekte geröstete Leber. Na, das probieren wir aus. Liebe Grüße an dieser Stelle und toi, toi, toi. Danke fürs Kommen, Peter Hofbauer.

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2: Es ist 12 Uhr. Sie hören die Glocken der Kirche Maria Himmelfahrt in Schröcken in Vorarlberg.

0: Die Gemeinde Schröcken befindet sich im Bregenzer Wald in Vorarlberg. Als Wintertourismusort wird sie aber dem Arlberggebiet zugeordnet. Siedler aus dem schweizerischen Wallis erschlossen im 13. Jahrhundert das Gemeindegebiet auf rund 1300 Metern Seehöhe. Lange Zeit war die Siedlung eine Filiale von Lech am Arlberg. Erst Mitte des 17. Jahrhunderts wurde eine selbstständige Seelsorge gegründet und die neu errichtete Pfarrkirche Maria Himmelfahrt geweiht. Nach zahlreichen Um- und Vergrößerungsbauten brannte die Kirche Mitte des 19. Jahrhunderts komplett ab. Es erfolgte ein Neubau.
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2: In den nächsten Tagen herrscht in Niederösterreich eine extrem hohe Gefahr für Waldbrände. Am ehemaligen Areal der Zuckerfabrik in Leopoldsdorf im Machfeld soll ein modernes Zentrum für Bahntechnologie entstehen. Brütende Hitze und viel Sonne bringt der heutige Freitag. Zum Journal um 12 begrüßt sie Manuela Mattl. Die Waldbrandgefahr hat in Niederösterreich die höchste Stufe erreicht. Das heurige Frühjahr war laut Landwirtschaftsministerium das trockenste in der österreichischen Messgeschichte. Das europäische Waldbrandinformationssystem sagt für die kommenden Tage sehr hohes bis extremes Waldbrandrisiko voraus. Die Einsatzkräfte rüsten sich, wie Jürgen Winterleitner berichtet.
3: Eine Fläche circa so groß wie 250 Fußballfelder, 180 Hektar. So viel Wald hat in Österreich alleine seit Jahresbeginn gebrannt. 160 dokumentierte Brände waren es laut Landwirtschaftsministerium. Für alle Bezirke in Niederösterreich gilt die Waldbrandverordnung. Das Entzünden von Feuern wie Lagerfeuer oder Grillen sowie auch das Rauchen sind ausdrücklich verboten. Besonders gefährdet für Waldbrände sind aktuell die Regionen Wiener Umland, Wiener Becken und das Machfeld. Beim sogenannten Sonderdienst Waldbrand stehen laut Landesfeuerwehrkommandant Dietmar Pfarrer-Fellner 600 Feuerwehrleute Tag und Nacht zur Verfügung. Jedes noch so kleine Risiko müsse derzeit vermieden werden. Denn schon der kleinste Funke kann verheerende Folgen haben.
2: Die Hitzewelle hält an und damit auch die Nachfrage nach Klimageräten, Ventilatoren und Rollos. Wie viel Vorrat die Händler noch auf Lager haben und wie es mit dem Nachschub ausschaut, das hören Sie gleich im Radio Niederösterreich Mittagsmagazin bei Niklas Wager. Nach den verheerenden Erdbeben in Venezuela geht die Suche nach Vermissten weiter. Die Zahl der Todesopfer ist mittlerweile auf 235 gestiegen. Mehr als 4000 Menschen sind verletzt worden. Im Erdbebengebiet herrscht chaotische Zustände und die Suche nach Überlebenden ist für die Rettungskräfte selbst extrem gefährlich. Barbara Tschandl berichtet.
4: Die Helfer klettern über die Trümmer von komplett eingestürzten Gebäuden, versuchen mit Baggern, aber teilweise auch nur mit Schaufeln und bloßen Händen Gebäudeteile anzuheben, um zu Überlebenden zu gelangen. Es ist eine verzweifelte Suche, an der sich so gut es geht alle beteiligen.
5: Es ist verheerend, aber alle Menschen auf den Straßen versuchen, sich gegenseitig zu helfen und Angehörige wiederzufinden.
4: Sagt Claudia Manresa von der Hilfsorganisation Project Hope. Nach und nach kommt auch immer mehr internationale Hilfe in Venezuela an. Spanien, Mexiko, Deutschland und die Schweiz etwa schicken Rettungskräfte, Ärzte und Spürhundestaffeln, um zu unterstützen. Auch Österreich hat Hilfe angeboten. Das Rote Kreuz schickt vorerst einen Spezialisten ins Erdbebengebiet.
2: Zurück nach Niederösterreich. Nachdem die Agrarer vor mehr als einem Jahr die Zuckerfabrik in Leopoldsdorf im Machfeld im Bezirk Gensandorf geschlossen hat, wurde jetzt ein großer Teil des Areals verkauft. Der Schweizer Unternehmer Peter Spuler übernimmt mit seiner Holding 50 Hektar des insgesamt 75 Hektar großen Areals. Er will die Region in ein modernes Zentrum für Bahntechnologie umwandeln. Thomas Puchinger mit den Details.
6: Seit dem Frühjahr betreibt der Schienenfahrzeughersteller Stadler, an dem die Holding von Peter Spuler beteiligt ist, auf dem Areal bereits eine Werkshalle für die Wartung von Zügen. Jetzt übernimmt man überhaupt große Teile des Areals. Zwei Teststrecken für Züge gäbe es in Europa bereits. Die seien extrem gut ausgebucht, sagt Spuler.
7: Da gibt es einen Riesenbedarf an Kapazitäten und das wäre eine einmalige Chance, diese Kapazitäten in Niederösterreich auszubauen.
6: Auch bei der Agrana sei man zufrieden, sagt CEO Stefan Büttner.
8: Uns war es besonders wichtig, dass wir jemanden finden als Käufer, der auch für die Zukunft der Region etwas machen möchte, sprich der neue Arbeitsplätze schafft.
6: Landeshauptfrau Johanna Mickleitner spricht bei der Vertragsunterzeichnung von neuen Perspektiven für die Region.
9: Das heißt, wir schlagen im Machfeld ein neues Kapitel auf im Bereich der Bahntechnologie.
6: So die Landeshauptfrau.
2: Im Gastpatientenstreit zwischen den Bundesländern Niederösterreich und Wien steht jetzt nach langem Hin und Her ein Gerichtstermin fest. Wie auch die Kronenzeitung berichtet, soll das Verfahren am 30. Juli beginnen, und zwar am Handelsgericht Wien. Robert Salzer informiert.
10: Es geht um die Klage eines Patienten aus dem Bezirk Mistelbach, der in einem Wiener Krankenhaus ursprünglich einen Operationstermin erhalten hatte, der aber nach 15 Monaten Wartezeit wieder abgesagt worden ist, und zwar mit der Begründung, dass sein Hauptwohnsitz in Niederösterreich liege. Der Patient macht Schadenersatz geltend und wird dabei vom Land Niederösterreich unterstützt. Er ist inzwischen im Landesklinikum Tulln operiert worden. Über Monate war nicht klar, welches Gericht überhaupt für die Klage zuständig ist. Die ist ursprünglich im Landesgericht für Zivilsachen in Wien eingebracht worden, das sich aber für nicht zuständig erklärt hat und auf das Handelsgericht verwies, das sich ebenfalls nicht zuständig gesehen hat. Das Oberlandesgericht Wien hat nun aber verfügt, dass doch am Handelsgericht verhandelt wird. Die vorbereitende Tagsatzung findet am 30. Juli statt.
2: Im Fall der drei toten Männer, die gestern im Machfeldkanal bei Gerersdorf gefunden worden sind, steht nun die Identität des dritten Toten fest, ein 29-jähriger Wiener. Er soll zusammen mit einem 27- und einem 28-Jährigen einen Ausflug mit Stand-Up-Paddles unternommen haben. Im Bereich einer Wehranlagen dürften die drei Männer ertrunken sein. Die Staatsanwaltschaft hat eine Obduktion der Leichen angeordnet. Ein Ergebnis steht noch nicht aus. Mit brütender Hitze geht es durch den Nachmittag und die kommenden Tage. Niklas Wager, du hast die Aussichten.
11: Genauso ist es. Weiterhin scheint im ganzen Land die Sonne. Es gibt nur wenige kleinere Wolken. Die Temperaturen steigen auf 31 bis 38 Grad. Auch in der sternenklaren Nacht kühlt es nur langsam ab. Morgen am Samstag wird es noch eine Spur heißer, teilweise auch schwül. Die Temperaturen klettern auf bis zu 39 Grad. Am Sonntag sind sogar 40 Grad möglich. Stellenweise kommt dann lebhafter Wind auf. Aktuell ist es im ganzen Land wolkenlos. Am wärmsten ist es in Poisdorf mit 33 Grad, am Stetten und Wiener Neustadt 32 Grad, in Zwettl und St. Pölten zeigt das Thermometer derzeit 31 Grad. Noch ein Blick in die Landeshauptstädte: Wien, Linz und Eisenstadt 33 Grad, Graz meldet 32 Grad, Innsbruck und Salzburg 31, Klagenfurt 29 und am kühlsten ist es derzeit noch in Bregenz mit 28 Grad. 12.08 Uhr, ganz genau, hier ist Radio Niederösterreich mit dem schnellsten Verkehrsservice. In Niederösterreich selbst, da sind uns keine Störungen gemeldet worden. Wir schauen noch nach Wien, plus 10 Minuten auf der Tangente Richtung Graz zwischen Hirschstetten und dem Knoten Prater. Ich wünsche Ihnen eine gute Fahrt.
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11: Mit Niklas Wager. Ich hoffe, Sie haben bei dieser Hitze eine Möglichkeit zur Abkühlung. Wenn nicht, dann könnte es jetzt auch schwierig werden, eine zu bekommen. Denn Klimageräte sind momentan teilweise ausverkauft. Wir berichten darüber in der kommenden Stunde. Aber wir schauen auch auf die Vorteile des sommerlichen Wetters. Denn immerhin kann man jetzt wieder bei milden Temperaturen im Freien Theaterstücke genießen. Was etwa auf der Rosenburg oder in Schwechat derzeit geboten wird, auch das hören Sie bei uns. Schön, dass Sie mit dabei sind.

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1: Derzeit bestimmen immer neue Hitzerekorde das Leben vieler in Europa. Der Höhepunkt wird nun für das Wochenende erwartet. Über die Ursachen wird, etwa in sozialen Medien, heftig debattiert, nämlich über die Frage, inwieweit die Rekordtemperaturen Folge des menschengemachten Klimawandels sind. Das wird dann oft mit dem Argument, Hitzewellen habe es doch schon immer gegeben, in Abrede gestellt. Forschende des Imperial College London haben diese Frage nun wissenschaftlich analysiert. Dabei zeigt sich, frühere Hitzewellen, etwa die des Jahres 1976, sind mit der aktuellen Situation nicht vergleichbar.
2: Die Wetterlage? Die weite Teile Europas überlagernde Hochzelle bestimmt weiterhin das Wetter in Österreich. Nachmittagstemperaturen 25 bis 30 Grad, in Westösterreich bis 32 Grad.
3: Vor genau 50 Jahren, im Juni und Juli 1976, bestimmte ebenfalls eine Hitzewelle in Europa die Medienberichterstattung, auch die des ORF-Radios. Damals kletterte das Thermometer im Osten Österreichs an einem einzigen Tag auf 34 Grad Celsius. Mit der aktuellen Hitzewelle seien frühere Hochtemperaturperioden nicht zu vergleichen, wie das Forschungsteam der World Weather Attribution WWA feststellt. Am Wochenende werden in Österreich 38 Grad Celsius und mehr erwartet. Theodore Keeping vom Imperial College London erklärt den messbaren Einfluss des Klimawandels anhand eines Vergleichs mit den Jahren 1976 und 2003.
4: In terms of the effect of climate change on temperatures, a similar heat wave.
3: Die Tagestemperaturen wären in einer vergleichbaren Hitzewelle im Juni 1976 um rund 3,5 Grad Celsius kühler gewesen, im Jahr 2003 noch um 2 Grad kühler. In den Nächten wären es 2,4 Grad bzw. 1,3 Grad Celsius weniger gewesen, erklärt Keeping. Das Wettermuster selbst sei laut der aktuellen Analyse nicht besonders ungewöhnlich, die hohen Temperaturen jedoch schon, oder sie waren es zumindest vor dem vom Menschen verursachten Klimawandel. Die gegenwärtige Wetterlage sei auch aus anderen Gründen besonders belastend für die Menschen in Europa, so Keeping.
4: This is a particularly bad heat wave. We've seen that the humid heat, which
3: die Luftfeuchtigkeit habe ebenfalls ein Rekordhoch erreicht, sagt Keeping, das verstärke den gesundheitlichen Hitzestress. Europa zählt klimawandelbedingt zu den Regionen weltweit, die sich am stärksten erwärmen. In Zukunft, so die Prognosen, werde ein durchschnittlicher Sommer in Europa noch wärmer sein, als es in den vergangenen Wochen der Fall war. Das mache umfassendere Hitzeschutzstrategien notwendig, betont das Forschungsteam, nicht nur im Gesundheitssystem, denn auch die Infrastruktur oder Energieversorgung Europas sei nicht auf anhaltende Hitzeperioden ausgelegt.
1: Marlene Nowotny hat berichtet. Und damit wieder zur Musik und zu Lionel Richie mit Say You, Say Me. Schöne Mittagsstunde.

0: 12.30 Uhr ist es und hier kommt wie immer um Punkt und um halb der verlässliche Blick auf die Straßen. Der Grenzübergang Trassenhofen, 15 Minuten Wartezeit bei der Ausreise nach Tschechien. Der Stau, der reicht auf die Umfahrung Trassenhofen auf die A5 zurück. B37 Kremser Straße zwischen Marbach im Felde und Großmotten, Sperre wegen Bauarbeiten. Der Verkehr wird über Lichtenau umgeleitet. Und dann schauen wir noch nach Wien. Plus 15 Minuten auf der Tangente Richtung Graz zwischen Hirstetten und dem Verteilerkreis. Gute und vor allem sichere Fahrt.
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0: Mit Niklas Varga. Wenn die Hitze sogar in der Nacht die Wohnungen nicht abkühlen lässt, dann ist für viele der Zeitpunkt gekommen, etwas zu unternehmen. Mit jeder Hitzewelle steigt die Nachfrage nach Klimageräten, Ventilatoren und Rollos, so auch jetzt. Der Fachhandel berichtet von einer Verdoppelung der Nachfrage nach mobilen Klimageräten in den vergangenen Tagen. Einzelne Modelle sind schon ausverkauft oder es ist mit langen Lieferfristen zu rechnen. Michael Fröschel berichtet.
2: Man mache gute Geschäfte mit der Hitze. So ehrlich beschreibt der Wiener Elektrohändler Wolfgang Kretschig den Ansturm auf sein Geschäft.
3: Seit Montag dieser Woche haben wir eine große Nachfrage, um nicht zu sagen fast einen Tumult, weil ja da die Hitze begonnen hat. Und wir haben also in diesen Tagen wirklich viele, viele Klimaanlagen verkauft und haben eigentlich jetzt schon ein Problem, welche nachzubekommen.
2: Denn mobile Klimageräte für Wohnungen sind in ganz Europa gefragt. Es gibt wenige Hersteller und lange Lieferfristen.
3: Und wir haben jetzt gerade wieder eine größere Anzahl bekommen. Aber das wird die letzte Lieferung für diese nächste Zeit sein.
2: Kretschig rechnet damit, dass die Geräte in kurzer Zeit verkauft sind. Hochbetrieb herrscht auch beim größten Elektroversandhändler Österreichs, Firmenchef Philipp Meiditsch aus Klagenfurt.
4: Wir sind selbst ein bisschen überfordert mit der ganzen Situation. Aber es kommen Bestellungen für Klimageräte, Ventilatoren in Hülle und Fülle. Meine, Gott sei Dank auf der einen Seite. Aber wir schauen, dass wir es alles bewältigen.
2: Noch gäbe es in Bau- und Elektromärkten Klimageräte zu kaufen, heißt es vom Bundesgremium des Fachhandels, aber nicht mehr in jeder gewünschten Größe und Leistungsstufe. Einzelne Modelle seien schon ausverkauft. Aus Umweltsicht sind mobile Klimageräte ohnehin nur eine Notlösung, sagt der Energieberater der Wiener Umweltberatung Ewald Gerber.
5: Die mobilen Klimageräte sind aus unserer Sicht eben nicht die erste Wahl, weil sie eben nicht besonders effizient sind. Wenn man mobile Klimageräte einsetzt, weil aus irgendwelchen Möglichkeiten eben nichts anderes derzeit möglich ist, musste man zumindest darauf achten, dass der Fensterspalt, den ich brauche, um die Wärme hinaus zu transportieren, dass der möglichst gut abgedichtet ist.
2: Besser wäre eine außenliegende Beschattung wie Rollos. Auch fix installierte Klimaanlagen sind effizienter. Für beides brauchte sie doch die Zustimmung des Vermieters oder der Miteigentümer. Hier werden rechtliche Erleichterungen derzeit in der Koalition geprüft. Einfacher ist das bei Einfamilienhäusern, wenn man Wartezeiten von 6 Wochen für den Einbau einer Klimaanlage in Kauf nimmt, erklärt der Kärntner Kältetechnikunternehmer Stefan Kogler.
6: Also es war letztes Jahr schon so, dass ja im Juni oder Anfang Juni so hohe Temperaturen waren. Da war das erste Mal so, dass das eigentlich schon ziemlich verrückt war mit den Anfragen. Und heuer ist wieder dasselbe. Also es ist immer kontinuierlich. Also es wird wärmer und es sind mehr Anfragen.
2: Schnelle Abkühlung bieten Ventilatoren. Und die gute Nachricht, sie sind im Elektro- und Möbelhandel noch überall gut verfügbar.
0: Ja, und die Hitze, die trifft besonders ältere Personen. In den Pflegeheimen und auch in der mobilen Pflege sucht man jetzt nach innovativen Lösungen für diese Extremsituation. Was genau getan wird, das sehen Sie dann am Abend in Niederösterreich heute um 19 Uhr in ORF 2.

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1: Kommen Sie doch mit auf eine kurze Zeitreise. Das Ziel: 100 Jahre zurück in die wilden 1920er Jahre nach Chicago. Es ist die Zeit der Mafia, der kurzen Röcke und des Jazz. Und genau in dieser Zeit spielt der berühmte Film Manche mögen's heiß mit Marilyn Monroe und Tony Curtis. Sugar, also Zucker, heißt die Bühnenfassung dieser Kultkomödie auf der Rosenburg. Gestern hat das Stück Premiere gefeiert. Hanne Steindl war für uns dabei.
2: Die Fassung von Sugar, manche mögen's heiß, auf der Rosenburg ist eigentlich ein Musical, das nach dem berühmten Film von Billy Wilder aus dem Jahr 1958 entstanden ist. Regisseur Markus Ganser.
3: Ich habe mich allerdings bemüht, weil ich den Film auch so liebe, dass ich dem auch gerecht werde und ein bisschen was von dem Film wieder hineinpappe in das Musical.
2: Für die Rolle der Sugar, die im Film von Marilyn Monroe verkörpert wird, wurden 25 Frauen gecastet. Intendantin Nina Blum.
4: Und haben uns dann für die Lola Witzmann entschieden, weil die so überzeugt hat, die ist so pur. Die kam zum Casting in einem Jogginganzug, ungeschminkt. Und ich habe mir gedacht, okay, und die will jetzt die Sugar machen.
5: Also das war mit einer meiner ersten Castings, die ich gemacht habe. Und dachte, ich mach's für die Experience. Und die Rolle ist der Knaller.
2: Ergänzt die junge Schauspielerin Lola Witzmann. Ebenbürtig zur Rolle der Sugar sind die beiden Männer, die sich auf der Flucht vor der Mafia als Frauen verkleidet einer Damenband anschließen.
6: Nein, andersrum, aber ist ja egal. Genau, ich bin heim. Daphne. Und das ist Josephine.
7: Hi, Josephine.
2: Sich als Frau ausgeben, haben sich die beiden einfacher vorgestellt.
6: Hat sonst noch wer Probleme mit dem BH?
3: Mein Busen ist ja relativ klein, mein privater Busen, und ich habe einen schönen stofflich ausgestopften BH, und das ist eigentlich, bei der Hitze ist ein bisschen arg, aber es ist nicht unangenehm.
2: Verrät Daniel Keberle, der den Jerry bzw. die Daphne spielt.
6: Was machst du denn da?
2: Es ergeben sich humorvolle Dialoge und Liebesszenen zwischen Frauen, verkleideten Frauen und gamsigen Männern. Was folgt, ist ein Happy End mit dem berühmten Schluss.
6: Ich kann niemals Kinder bekommen. Wir adoptieren welche. Osgood, du verstehst nicht.
8: Ich bin ein Mann.
9: Tja, niemand ist perfekt.

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1: Täuschung, Freundschaft und Betrug, das ist ja eine gute Basis für ein Theaterstück. Genau darum geht es auch in Nestroys Stück Mein Freund. Diesen Sommer ist es bei den Nestroy-Spielen in Schwechat in einer Neuinterpretation zu sehen. Es ist dabei keiner der berühmten Klassiker von Nestroy, sondern eines seiner eher düsteren Werke. Dabei geht es um den jungen Herrn Schlicht, der von seinem besten Freund getäuscht wird. Zu Beginn soll er allerdings das Geschäft und die Tochter eines Buchdruckers bekommen. Robert Morawetz war bei den Proben dabei.
2: Ich übergebe Ihnen mein Chef.
3: Mir?
2: Ja.
3: Das ist viel.
2: Ich werde Ihnen gleich zeigen, dass es zu wenig ist, denn ich gebe Ihnen meine Tochter auch dazu.
4: Die junge Dame, die Schlicht hier sozusagen angeboten wird, ist aber nicht die Dame seines Herzens. Er liebt eine andere. Seinem besten Freund übergibt er einen Brief, den er an seine Angebetete geschrieben hat. Der Freund allerdings gibt den Brief niemals ab. Intendant und Regisseur der Nestroy-Spiele Schwechat, Christian Graf.
5: Historiker meinen, dass Nestroy viel von seiner eigenen Biografie da reingebracht hat in diesen Text. Deswegen ist es auch eines der dunkleren Stücke von Nestroy, die es auch gibt.
4: Paul Graf spielt den Schlicht. Keine einfache Rolle.
6: Erschüttert vom Erdbeben des Herzens wanken die Pfeiler der Verhältnisse und das Gebäude der Existenz droht, mich unter seinen Trümmern zu begraben.
5: Der Text ist wahnsinnig arbeitsaufwendig, ist wunderschön natürlich, diese Nestroy-Sprache, das ist ja auch das große Credo hier bei den Nestroy-Spielen, das auch wirklich möglichst in der Originalsprache alles zu lassen.
4: Nach 6 Jahren treffen Schlicht und seine Angebetete Amalie, sie ist mittlerweile verheiratet und schwanger, aufeinander.
6: Besonders lieben werden Sie Ihren Herrn Gemahl vermutlich schwerlich.
7: Ich fühle die Pflicht, ihm Liebe schuldig zu sein.
4: Ein melancholisch eingefärbtes Stück von Nestroy, aber dennoch mit viel nestroyischem Sprachwitz erwartet den Besucher. Bella Rössler spielt den Ladendiener Schippe.
8: Zum Beispiel, mein Hirn sitzt schon als alte Brut hin auf dem Basiliskenei der Rache. Den finde ich zum Beispiel besonders schön.
6: Und so gescheit wie noch nie, dank der ChatGPT. Der Fortschritt als Rückschritt, Intelligenz, einfach vor. Anderes Wort.

Jose Feliciano für Ihre Mittagsstunde. Und damit sind wir auch schon am Ende des heutigen Mittagsmagazins angelangt. Florian Piehofer begleitet Sie jetzt gleich weiter. Ich darf mich von Ihnen verabschieden und wünsche Ihnen einen halbwegs kühlen Nachmittag und ein schönes Wochenende.

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5: Heute hat die Reformkommission ihren Abschlussbericht zu den Missständen bei SOS Kinderdorf präsentiert. Geleitet wurde sie von der ehemaligen Präsidentin des Obersten Gerichtshofs, Irmgard Gries. Was ist denn dabei konkret herausgekommen, Annabella Mini?
6: Die Kommission sagt, die Missstände sind zwar auch, aber nicht nur auf das Fehlverhalten Einzelner zurückzuführen. Es habe auch strukturelle Probleme gegeben, etwa eine Fehlerkultur, in der Missstände nicht offen angesprochen wurden, teilweise aus Angst, dass einem nicht geglaubt werde. Dass der Personalmangel sich außerdem auch auf die Kinderbetreuung ausgewirkt habe und insgesamt habe auch die Zeit für stabile Beziehungen zu den Kindern gefehlt. Insgesamt legt die Kommission 44 Reformempfehlungen vor.
5: Und worauf stürzt sich der Bericht?
6: Also die Kommission hat sich ein sehr breites Bild gemacht. Sie hat 9 Monate lang daran gearbeitet, mit mehr als 2000 Dokumenten, über 140 Gespräche mit Besuchen in mehreren SOS-Kinderdörfern. Gespräche gab es eben unter anderem mit zahlreichen Mitarbeitenden, mit Kindern, mit Care-Leavern und Expertinnen und Experten. Mit dem Ergebnis, ja, es muss sich etwas ändern, und zwar auf struktureller Ebene, damit SOS-Kinderdorf eben das leisten kann, was es soll, nämlich Kinder zu schützen.
5: Annabella Mini hat berichtet. Angesichts außergewöhnlich hoher Temperaturen sprechen die ÖBB für die kommenden Tage eine Hitzewarnung aus. Es könne zu Einschränkungen im Bahnverkehr kommen, da die Hitze auch die Bahninfrastruktur erheblich belastet. Insbesondere könne extreme Hitze Gleisverwerfungen verursachen. Nicht unbedingt notwendige Bahnfahrten sollten nach Möglichkeit verschieben bzw. vermieden werden. Nach dem Angriff auf ein Schiff in der Straße von Hormuz stehen die ausgehandelte Öffnung der Meerenge am Persischen Golf wieder auf dem Spiel. Laut den USA haben die iranischen Revolutionsgarden das Schiff attackiert. Durch die Meeresstraße von Hormuz verläuft ein großer Teil der weltweiten Erdöltransporte. Ernst Kernmeier berichtet.
7: Der Angriff auf das Schiff unter singapurischer Flagge kam kurz nach einer Warnung des Iran. Alle Schiffe, die die Meerenge passieren, müssten sich an festgesetzte Fahrtrouten halten, verließ dem iranischen Fernsehen eine Nachrichtensprecherin die Anweisung der Revolutionsgarden. Mehrere Schiffe sollen aufgrund iranischer Warnungen schon umgekehrt sein, der Frachter aus Singapur nicht. Wie US-Medien unter Berufung auf Beamte berichten, ist er von einer iranischen Drohne getroffen worden. Die UNO hat daraufhin ihre Mission zur Begleitung von Schiffen ausgesetzt, die seit dem Krieg am Persischen Golf festsitzen. Die freie Schifffahrt am Golf ist Teil der Abmachung zwischen dem Iran und den USA zur Beendigung des Krieges. Nach dem jüngsten Zwischenfall ist der Ölpreis wieder gestiegen.
5: Und anlässlich des 40-Jahr-Jubiläums als Landeshauptstadt hat das Stadtarchiv St. Pölten heute einen Sammelaufruf gestartet. Gefragt sind Erinnerungen und insbesondere Fotografien. Materialien können zur Digitalisierung bereitgestellt oder generell dem Archiv überlassen werden. Ab 9. Juli sind jeweils donnerstags von 14 bis 17 Uhr Experten vor Ort, um die Materialien zu sichten. Sonnenschein und Hitze dominieren auch heute den Nachmittag. Flo Pehofer mit dem Radio Niederösterreich Wetter.
3: Fast keine Wolke am Himmel und das bis am Abend. Dazu ist es sehr heiß bei Temperaturen zwischen 31 und 38 Grad. Sternenklar verläuft dann auch die Nacht. Da hat es dann zwischen 17 und 24 Grad. Aktuell aber 34 Grad in Krems oder La an der Theier. 33 Grad messen wir in St. Pölten oder Wetthofen an der Ips. Morgen am Samstag legen wir noch ein Schipperl drauf. Bis zu 39 Grad sind möglich. Von der Früh weg gibt es Sonnenschein. Kleinere Wölkchen entstehen am ersten noch im Berg- und Hügelland. Es ist 3:03 Zeit für den Blick auf die Straßen. A2 Südautobahn Richtung Graz im Baustellenbereich bei Wiener Neustadt West steht ein defektes Fahrzeug auf der rechten Fahrspur. Stau fast bis Wöllersdorf zurück derzeit. Vor dem Grenzübergang Trassenhofen verlieren Sie dann 15 Minuten bei der Ausreise. Wir schauen nach Wien, Tangente Richtung Gensandorf. Im Stadtlauertunnel steht ein Fahrzeug mit einer Panne auf dem rechten Fahrstreifen. Stau ab der Hansenkurve. 40 Minuten brauchen Sie da derzeit mehr. Und 20 Minuten Zeitverlust dann auf der Tangente Seite Richtung Graz, zwischen Hirschstetten und der Güttelabfahrt. Das defekte Fahrzeug im Absbergtunnel ist mittlerweile abgeschleppt.
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3: So, und ich hoffe, Sie können die Choreo noch. Arme vor, Handflächen umdrehen, gekreuzt auf die Schulter legen, dann Hände hinter den Kopf, überkreuz auf die Hüfte, dann hinten aufs Gesäß, Hüftschwung und Sprung, so leicht wär's ja. Wem das heute zu viel Bewegung ist, einfach mit dem Fuß widmen. Macarena, Los del Rio.

Körper am Freitagnachmittag auf Radio Niederösterreich. Und ja, da kannst du einen Grammy gewinnen, über 100 Millionen Platten verkaufen und daheim darf man trotzdem nicht ran. Musiksuperstar Bryan Adams hat jetzt verraten, dass ihm seine Töchter daheim ein Singverbot erteilt haben, weil es sie nervt und sie, Zitat, viel lieber Taylor Swift hören. Ja. Papa, das ist urpeinlich, das macht auch vor Profis keinen Halt. Bei uns darf der Bryan Adams aber singen.

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2: Es ist gleich 13:30 Uhr, Zeit für den schnellsten Verkehrsservice des Landes. Wir starten in Niederösterreich auf der 2. Südautobahn Richtung Graz. Im Baustellenbereich bei Wiener Neustadt West steht ein defektes Fahrzeug auf der rechten Fahrspur Stau bis Wöllersdorf. Eine halbe Stunde verlieren Sie da aktuell. Vor dem Grenzübergang Drassenhofen brauchen Sie 15 Minuten länger bei der Ausreise. Und wenn wir nach Wien schauen, da dauert es länger. 30 Minuten auf der Tangente Richtung Graz zwischen Hirschstetten und dem Knoten Prater. Auf der Seiringer Straße ist bei der Oswald-Redlich-Straße ein Auto von der Fahrbahn abgekommen. Radio Niederösterreich-Hörer melden Stau in beiden Richtungen. Und Tangente Richtung Gänserndorf von Inzersdorf bis zum Stadtlauertunnel eine Stunde aktuell mehr. Das defekte Fahrzeug ist mittlerweile aber abgeschleppt. Stau gibt es auch auf den Zufahrten von der A4 ab der Simmeringer Heide. Das Radio Niederösterreich Wetter, ja, mit viel Sonnenschein geht es heute am Nachmittag weiter. Es sind fast keine Wolken am Himmel. Der Wind weht mäßig, das trocknet den Schweiß nicht wirklich. Es ist nämlich sehr heiß, die Temperaturen. Die erreichen heute noch bis zu 38 Grad. Aktuell messen wir 35 Grad in Wien, 34 in Stockerau, 31 Grad derzeit in Lilienfeld. Morgen am Samstag wird es noch eine Spur heißer mit bis zu 39 Grad. Dazu wieder von der Früh weg viel Sonne und viel Blau am Himmel. Am Sonntag gibt es dann den Höhepunkt der Hitze. Welle. Da sind dann sogar 40 Grad möglich.
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0: mit Roland Kaiser geht's auf Radio Niederösterreich durch den Freitagnachmittag. Ja, machen wir einen kleinen Thermometervergleich. 35 Grad hat es hier im Landesstudio in St. Pölten. Also nicht drin, draußen. Bei Ihnen wird es wahrscheinlich nicht viel weniger sein. Und es wird auch nicht weniger die nächsten Tage. Viel, viel trinken ist da angesagt. Jetzt würde man spontan sagen, da trinkt man was Kühles, man will sich ja abkühlen. Tatsächlich sind kalte Getränke aber keine gute Idee. Das weiß Physiker Werner Gruber.
1: Wenn wir kaltes Bier trinken, dann gelangt diese kalte Flüssigkeit in den Körper und muss aufgewärmt werden. Der Kreislauf beginnt aktiv zu werden und wir beginnen sogar noch mehr zu schwitzen. Trinken wir etwas sehr Heißes, werden die Wärmerezeptoren aktiviert und diese Wärmerezeptoren führen dazu, dass wir auch wiederum zu schwitzen beginnen. Am optimalsten ist es, wenn wir eine Flüssigkeit zu uns nehmen, die exakt dieselbe Temperatur hat wie unser Körper. Ein lauwarmer Tee, vielleicht noch mit etwas Minze, denn die Minze führt dazu, dass die Sensoren für die Kälte aktiviert werden und wir uns eine Spur besser fühlen.
0: Ja, oder man trinkt einfach ein warmes Bier. Nein. Spaß, das ist richtig grauslich. Viel, viel Wasser oder Tee, ja, so kommen wir am besten durch die heißen Tage des Jahres.

0: Musik aus Österreich. Der Ostbahn Kurti mit Radl nach Rio. Schönen Nachmittag auf Radio Niederösterreich am Freitag, wo wir jetzt musikalisch das machen, was Sie vielleicht heute auch noch daheim oder im Freibad oder im Badeteich machen.
1: So, jetzt wird mir ein bisschen heiß schon, jetzt springe ich rein ins Wasser.
0: Ja, rein ins kühle Nass. Die Pointer Sisters, die machen mit. Mit Jump. Das sind die größten Hits aller Zeiten auf Radio Niederösterreich.

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5: Eine Hitzewelle hat Österreich fest im Griff. Das Gesundheitsministerium hat deshalb gestern das staatliche Krisen- und Katastrophenschutzmanagement einberufen, um sich auf die erwarteten Höchsttemperaturen am Wochenende vorzubereiten. Viktoria Waldecker mit den Details.
6: Es herrscht Stufe 4 und damit die höchste Hitzewarnstufe in Österreich. Der nationale Hitzeschutzplan sieht hier auch ein großflächiges Krisentreffen vor. 100 Vertreterinnen und Vertreter, von den Ministerien über die Bundesländer bis hin zu Feuerwehr und Rettung, haben sich deshalb am Donnerstag beraten. Dabei ging es etwa um die Information der Bürgerinnen und Bürger, aber auch um Vorbereitungen für mögliche Waldbrände. Die Bundesländer fühlen sich demnach gut vorbereitet. Dort seien die Hitzeschutzpläne in Kraft. Einsatzorganisationen haben für das Wochenende ihre Teams aufgestockt. Gesundheitsministerin Corinna Schumann von der SPÖ appelliert an die Bevölkerung, die Hitzewarnungen ernst zu nehmen, ausreichend Wasser zu trinken und auf ältere oder gefährdete Personen zu achten. Denn die kommenden Tage würden für viele Menschen eine enorme Belastung werden.
5: Bei einer Klettertour in Schwarzau im Gebirge im Bezirk Neunkirchen ist ein 35-jähriger Mann gestern schwer verletzt worden. Der Pole war laut Polizei gemeinsam mit einem 29-jährigen Landsmann im Raxgebiet unterwegs. Beim Einstieg in eine Route löste sich ein Felsblock, den der Mann gerade angegriffen hatte, und riss den Freizeitsportler talwärts. Ein Notarzthubschrauber rettete den 35-jährigen per Tau und flog ihn ins Krankenhaus. Ungarn will laut Ministerpräsident Peter Modyar die Kriterien für einen Euro-Beitritt um das Jahr 2030 herum erfüllen. Die Einführung der Gemeinschaftswährung bringe Ungarn mehr Vorteile als Nachteile. Umfragen würden zeigen, dass es einen gesellschaftlichen Konsens darüber gibt. Der Prozess wäre jedoch nicht einfach, räumt er ein, denn Ungarn erfülle derzeit keines der für einen Beitritt zur Eurozone erforderlichen Kriterien. Wehrpflichtige Männer aus der Ukraine werden bald keinen Schutz mehr in der EU bekommen. Die Ukraine habe um diesen Schritt gebeten, begründet EU-Kommissar Magnus Brunner heute in Brüssel. Die Maßnahmen, sie sollen in Kraft treten, sobald die EU-Mitgliedstaaten grünes Licht geben. Tim Kupal informiert.
7: Dem Kriegsdienst in der Ukraine durch Flucht ins EU-Ausland entgehen, das soll bald nicht mehr möglich sein. Der besondere Schutzstatus, der seit Beginn des Ukraine-Kriegs für alle ukrainischen Kriegsflüchtlinge gilt, soll zwar bis mindestens 2028 weiter gelten, aber mit einer Ausnahme: nicht mehr für Männer zwischen 23 und 60 Jahren. EU-Kommissar Magnus Brunner:
8: Wenn Sie keine Bestätigung haben, dass Sie dürfen von der Ukraine, dann dürfen Sie nicht mehr in die Europäische Union mit diesem Schutzstatus einreisen.
7: Deutschland, Polen und Tschechien und auch Österreich, jene EU-Länder mit den meisten Ukraine-Flüchtlingen, hätten sich in den vergangenen Wochen für diese Neuregelung ausgesprochen. Die EU-Kommission folge aber auch einer direkten Bitte der Ukraine, so Brunner.
8: Weil sie natürlich die Verteidigungsfähigkeit auch weiter aufrechterhalten müssen und wollen.
7: Die Zustimmung der EU-Mitgliedstaaten wird noch im Juli erwartet.
5: Am Nachmittag ist der Himmel über Niederösterreich strahlend blau. Frau Pehofer mit den Wetteraussichten.
3: Die Sonne, die scheint, und keine Wolke ist am Himmel. So geht es jetzt in den nächsten Stunden weiter. Es ist sehr heiß, bei Temperaturen von maximal 38 Grad. In der Nacht kühlt es dann unter Anführungszeichen auf 24 bis 17 Grad ab. Derzeit messen wir 35 Grad in St. Pölten und Horn, 34 Grad in Wiener Neustadt, 32 sind es aktuell in Zwettl. Morgen am Samstag könnten wir den bisherigen Juni-Höchstwert von 38,6 Grad im Bad Deutsch-Altenburg aus 2013 übertreffen. Bis zu 39 Grad sind möglich. Dazu gibt es viel Sonnenschein und wenn, dann nur wenige harmlose Wolken. 3 Minuten. 2, der schnellste Verkehrsservice des Landes. Wir starten auf der A2 der Südautobahn Richtung Graz. Im Baustellenbereich bei Wiener Neustadt West steht ein defektes Fahrzeug auf der rechten Fahrspur. Stau derzeit bis Wöllersdorf. Eine halbe Stunde verlieren Sie da aktuell. Auf der S1 der Wiener Ausnummungsschnellstraße Richtung Schwechat vom Knoten Vösendorf bis Rannersdorf brauchen Sie aktuell 15 Minuten mehr. 10 Minuten verlieren Sie vor dem Grenzübergang Trassenhofen bei der Ausreise. Schauen wir noch nach Wien, Tangente Richtung Gensandorf, von Inzersdorf bis zum Stadtlauer Tunnel eine Dreiviertelstunde mehr. Stau auch auf der Zufahrt von der A4 ab der Simmeringer Heide und Viertelstunde verlieren Sie dann noch auf der Tangente Richtung Graz zwischen Hirschstetten und dem Knoten Prater.
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3: Und jetzt mit dem musikalischen Wetterbericht.
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3: Sommerfeeling made in Niederösterreich. Edmund sind gleich dabei, genauso wie die Spice Girls und die Temptations. Den Beginn. Denn jetzt habe ich den Knopf gefunden. Wir machen die Dire Straits mit Walk of Life. Schönen Nachmittag mit den größten Hits aller Zeiten hier auf Radio Niederösterreich.

0: To Become One, die Spice Girls auf Radio Niederösterreich. Am Freitag, ja, und bevor heute Abend die Griller rauchen, rauchen bei uns jetzt einmal noch die Köpfe.
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0: Lassen Sie sich keine grauen Haare wachsen, wenn Sie heute bei der Kopfnuss nicht gleich auf die Lösung kommen. Es ist wieder mal eine haarsträubende Frage, die uns Fabian Fessler stellt.
2: Zu viel Haare sind definitiv nicht das Problem von dem Kollegen, der mir die heutige Kopfnuss zugesteckt hat. Dem geht's wie ich. Föhn unnötig, Kamm auch. Ausgefallene Frisuren können wir uns in die nicht vorhandenen Haare schmieren. Es ist zum Haare raufen haarsträubend quasi, wie viele Redewendungen es mit Haaren gibt. Man findet ein Haar in der Suppe, die Haare stehen einem zu Berge, man muss Haare lassen, etwa wenn es sich um Haaresbreite nicht ausgegangen ist, und dann lässt man kein gutes Haar an jemandem, frisst ihm quasi die Haare vom Kopf. Sie sagen, das ist doch alles an den Haaren herbeigezogen. Haarspalterei. Warum gibt's so viele Sprichwörter?

0: Sprichwörter und Redewendungen mit Haaren. Haben Sie eine haargenaue Erklärung dafür?
1: Na, warum gibt es so viele haarige Redewendungen? 027 42 21 020. Wir suchen die richtige Lösung, freuen uns aber auch über originelle Antworten. 027 42 21 020.

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2: Radio Niederösterreich um 2:30 mit dem schnellsten Verkehrsservice des Landes, A2 Südautobahn Richtung Graz, vom Knoten Vösendorf bis zum Knoten Guntramsdorf eine halbe Stunde mehr. Nach einem Unfall sind da nur die mittlere und die Überholspur frei. Gute Nachrichten gibt's dafür von der A2 Richtung Graz im Baustellenbereich bei Wiener Neustadt West. Da ist jetzt das defekte Fahrzeug abgeschleppt. Der Stau hat sich hier aufgelöst. S1 Wiener Außenringschnellstraße Richtung Schwechat vom Knoten Vösendorf bis Rannersdorf 15 Minuten mehr. Und noch ein Blick nach Wien-Tangente Richtung Gänserndorf. Von Inzersdorf bis Hirschstetten über eine halbe Stunde mehr. Nach einem Unfall ist hier der mittlere Fahrstreifen blockiert. Und 15 Minuten Zeitverlust dann auf der Tangente Richtung Graz zwischen Hirschstetten und dem Knoten Prater. Das Radio Niederösterreich Wetter, Sonnenschein und Hitze. Auch heute Nachmittag fast keine Wolken am Himmel und das bis am Abend dazu sehr, sehr heiß bei Temperaturen zwischen 31 und 38 Grad. Sternenklar verläuft dann auch die Nacht, da hat es dann zwischen 17 und 24 Grad. Aktuell aber noch 36 Grad in Gänserndorf, 35 in Wien, 34 bei Ihnen daheim in Tulln. Morgen am Samstag legen wir noch ein Schipperl drauf, bis zu 39 Grad sind da möglich. Von der Früh weg gibt es viel Sonnenschein, kleinere Wölkchen entstehen am ersten im Berg- und Hügelland. Ja, sich die Haare raufen um ein Haar. Haarscharf. Haare auf den Zähnen haben. Ja, warum gibt es denn so viele haarige Redewendungen? Das ist die Frage bei unserer heutigen Kopfnuss. Was glauben Sie? 027 42 21 020. Das ist die Nummer zu uns. Die Auflösung, die gibt es gleich.

0: Celine Dion, Think Twice, das sind die 90er auf Radio Niederösterreich.
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0: Ja, ob man kein gutes Haar an jemanden lässt oder sich an den eigenen Haaren aus dem Sumpf zieht. Es gibt sehr viele Sprichwörter und Redewendungen mit Haaren, aber warum so viel? Was glaubt denn die Doris aus dem 18. Bezirk in Wien?
2: Hab nachgedacht, dass ja viele Lebenswesen, also nicht nur der Mensch, sondern auch Tiere, Haare haben am Körper. Da bietet sich doch das an, dieses Element Haare mit jedem Sprichwort, Wörtern oder Sachen zu verbinden.
0: No, das klingt einmal nicht schlecht. Was ist die Lösung, Fabian Fessler?
3: Haare haben eine große kulturelle Bedeutung. Sie gelten als Zeichen für Gesundheit, Kraft, Status und Ehre. Man kann mit einer Frisur aber auch rebellieren. Die Pilzköpfe in den 60ern, die Haare werden verhüllt. Gibt es auch religiöse Gebote dafür oder absichtlich offen getragen. Haare haben also eine unglaubliche symbolische Bedeutung. Wenn etwas meine Haare betrifft, dann betrifft es mich persönlich. Man kriegt sich in die Haare, man lässt kein gutes Haar am anderen. Haare sind ideal für eine bildhafte Sprache und genau deshalb gibt es so viele Redewendungen mit Haaren.

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1: Ein Besuch im Freibad oder in der Seegrotte in der Hinterbrühl oder im Supermarkt länger vor einem Tiefkühlregal stehen, das sind alles Dinge, die einem bei diesen Temperaturen ein bisschen abkühlen zumindest. Es geht aber auch anders. Mir hat gerade ein Chor aus dem südlichen Niederösterreich geschrieben, heute Abend wird fleißig das Weihnachtsprogramm einstudiert. Ja. Leise rieselt der Schweiß quasi. Ja, warum nicht? In 6 Monaten ist schon Weihnachten. Wenn man da im November erst zum Proben beginnt, wird es ein bisschen spät sein. Liebe Grüße, viel Vergnügen mit der Weihnachtsmusik auf Radio Niederösterreich. Rocken wir aber noch den Sommer gemeinsam mit Nick P. Schönen Nachmittag.

0: Eddie Rabbit, I love a rainy night an diesem sonnigen Nachmittag auf Radio Niederösterreich. Es ist genau Freitagnachmittag, das Wichtigste aus Niederösterreich, Österreich und der Welt jetzt mit Manuela Mattl. Es ist 15 Uhr.
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2: Nach dem Finanzminister mit seiner Budgetrede und den Parteien sind heute im Parlament Expertinnen und Experten an der Reihe. Sie haben das Doppelbudget für die kommenden 2 Jahre unter die Lupe genommen. Allgemeiner Tenor unter den Fachleuten: Die Sparmaßnahmen der Regierung dürften nicht reichen. Zudem würden große Strukturreformen fehlen. Aus dem Nationalrat berichtet Niklas Lercher.
3: Die Regierung werde das Ziel verfehlen, 2028 aus dem EU-Defizitverfahren zu kommen, sagt Fiskalratschef Christoph Bartelt, den die ÖVP für das Hearing nominiert hat.
4: Das Budget ist unambitioniert.
3: Vor allem, weil große Reformen etwa bei Pensionen oder im Bereich Gesundheit fehlen. Georg Feigl von der Arbeiterkammer, den die SPÖ nominiert hat, vermisst einen größeren Beitrag von Vermögenden.
5: Insbesondere von den gar nicht so vielen, circa nicht ganz 500 Millionen Erbinnen pro Jahr.
3: Die Schulden würden trotz des Sparpakets weiter steigen, kritisiert Martin Gundinger vom Austrian Economic Center. Ihn hat die FPÖ nominiert.
6: Wenn man ein Haus langsamer abreißt als ursprünglich geplant, dann wird aus dem Abriss keine Sanierung.
3: Die Grünen haben Margit Schratzenstaller vom Wirtschaftsforschungsinstitut nominiert. Sie wiederum fordert mehr Investitionen in den Klimaschutz.
2: In einer Wohnung in Wien-Mariahilf ist am späten Abend die Leiche einer 70-jährigen Frau entdeckt worden. Die Polizei geht davon aus, dass die Pensionistin gewaltsam ums Leben gekommen ist. Freunde haben sie in ihrer Wohnung gefunden und die Rettung alarmiert. Ein Notarzt konnte nur noch den Tod feststellen. Extreme Erschöpfung, Schmerzen und Konzentrationsprobleme sind nur einige der Symptome der schweren Multisystemerkrankung ME/CFS. 74.000 Menschen sind Schätzungen zufolge in Österreich davon betroffen. Weil die Krankheit auch durch eine Covid-Infektion ausgelöst werden kann, ist die Zahl zuletzt stark gestiegen. Heute beschließen Bund, Länder und Sozialversicherungen einen Versorgungspfad. Veronika Mauler, was wird hier beschlossen?
7: Ja, Bund, Länder und Sozialversicherungen bekennen sich erstmals dazu, eine Versorgung aufzubauen. Bei der Diagnose und der Behandlung ist die Sozialversicherung in der Ziehung. Bisher waren ME/CFS-Erkrankte ja meistens auf private Angebote, Wahlärzte und einzelne Spezialinitiativen angewiesen. Und diese Zweiklassenmedizin soll nun enden und es soll klare Leistungen im öffentlichen Gesundheitssystem geben. Die Bundesländer müssen die Versorgung organisieren. Im Unterschied zum ursprünglichen Aktionsplan von 2024 ist nun aber nicht mehr vorgesehen, dass jedes Bundesland eine spezialisierte Anlaufstelle schaffen muss. So eine gibt es seit April erstmals in Salzburg, sondern die Länder können auch auf Versorgungsnetzwerke setzen, also die Zusammenarbeit von Haus- und Fachärzten, Spitälern, Therapie und Sozialarbeit. Betroffene sehen diese Netzwerkform aber bisher kritisch.
2: Und in Niederösterreich wird seit Februar 2025 an einem Konzept gearbeitet, heißt es aus dem Gesundheitsstaatssekretariat. Mit viel Sonnenschein geht es heute Nachmittag weiter. Flo Pehofer hat jetzt die Wetteraussichten für Sie.
0: Fast kein Wölkchen am Himmel. Der Wind, der weht mäßig, trocknet den Schweiß, aber jetzt nicht wirklich. Es ist sehr heiß. Die Temperaturen, die erreichen heute noch bis zu 38 Grad. Momentan messen wir in Thuln und Gänsendorf 36 Grad, St. Pölten und Ternitz 34 Grad, Lunz am See 31 Grad. Morgen am Samstag wird es noch eine Spur heißer mit bis zu 39 Grad. Dazu wieder von der Früh weg viel, viel Sonne und viel Blau am Himmel. Am Sonntag gibt es dann den Höhepunkt der Hitzewelle. Da sind dann sogar 40 Grad möglich. Also schauen Sie, dass Sie so gut wie möglich im Kühlen bleiben. Passen Sie auf sich auf. Radio Niederösterreich mit dem schnellsten Verkehrsservice des Landes um 3:04. Wir schauen gleich einmal nach Wien A23 Richtung Graz. Der Stadtlauertunnel ist da nach einem Auffahrunfall derzeit gesperrt. In Kürze treffen die Einsatzkräfte ein. Ausweichen geht über die Wagramer Straße. Stau außerdem in Wien auch noch auf der Richtung Graz. 20 Minuten bis zum Knoten Prater auf der Tangente. Und Richtung Kagran ist es eine halbe Stunde von Inzersdorf bis zum Handelskee. In Niederösterreich staut es auf der A2 der Südautobahn Richtung Graz vom Knoten Vösendorf bis zum Knoten Grundtramsdorf vor einer bereits geräumten Unfallstelle und S1 Wiener Außenring-Schnellstraße Richtung Schwechat bei Rannersdorf im Ostbahntunnel ist nach einem Unfall der linke Fahrstreifen gesperrt. Der Stau, der baut sich langsam auf.
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0: Und mit der perfekten Musik für einen perfekten Start ins Wochenende. Gleich dabei die Youth Corporation mit Rock the Boat, genauso wie ein 80er von Owen Paul. My favorite waste of time. Jetzt aber mal ein bisschen Cha-Cha-Cha. Gemeinsam mit Santana und Rob Thomas. Riesen Sommerhit Ende der 90er. Hier ist Smooth. Schönen Nachmittag am Freitag.

Auf hoher See mit der Youth Corporation Rock the Boat auf Radio Niederösterreich. Und was würden wir derzeit ohne ihn machen? Den Kühlschrank. Ah. Bedanken können wir uns da beim ganz berühmten Mann. Albert Einstein hat 1930 gemeinsam mit einem ehemaligen Studenten ein Patent für einen Kühlschrank erstellt, der weitaus weniger gefährlich war. Zuvor waren die nämlich alle mit gefährlichen Chemikalien betrieben und die sind dann oft ausgetreten, war ein Riesenproblem. Aber seitdem gibt es die in den verschiedensten Formen und Größen. Der teuerste Kühlschrank, der steht nicht in einer Milliardärsvilla, sondern der fliegt regelmäßig um die ganze Welt. Der ist nämlich in der Air Force One. Knapp über 21 Millionen Euro hat das Kühlsystem gekostet. Mit den Geräten können 3000 Mahlzeiten über 3 Wochen lang gekühlt werden. Ja, und weil wir schon in den USA sind, die haben ja oft Gesetze zum Kopfschütteln, macht auch vor dem Kühlschrank nicht Halt. Im Bundesstaat Pennsylvania ist es zum Beispiel per Gesetz verboten, auf seinem eigenen Kühlschrank zu schlafen. Gut, ja, wir müssen jetzt noch nicht auf oder im Kühlschrank schlafen. In Niederösterreich geht es am besten noch mit Fenster auf. Heute Nacht sinken die Temperaturen auf 24 bis 17 Grad.

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2: Gerade in Niederösterreich, Freitagnachmittag, 3:30, Zeit für den schnellsten Verkehrsservice des Landes. Wir starten in Wien, A23, Richtung Graz, der Stadtlauertunnel. Der ist nach einem Auffahrunfall mit einem Auto und einem LKW gesperrt. Der LKW, der muss abgeschleppt werden. Ein Bergungsfahrzeug ist derzeit bei der Zufahrt. Der Stau, der reicht zurück auf die S2. Ausweichen geht über die Wagramer Straße. Stau außerdem auf der Tangente Richtung Kagran, 60 Minuten von Inzersdorf bis Stadtlau. Auf der Eichenstraße melden Radio Niederösterreich-Hörer Richtung Philadelphia-Brücke Stau wegen eines defekten Fahrzeugs beim Bahnhof Meidling. Außerdem am äußeren Gürtel Stau vom Marzleinsdorfer Platz bis in Höhe Hauptbahnhof wegen eines defekten Fahrzeugs auf der rechten Fahrspur. Kommen wir nach Niederösterreich A2, Südautobahn Richtung Graz. 20 Minuten länger dauert es da vom Knoten Vösendorf bis zum Knoten Guntramsdorf wegen überlastet. Überlastet ist parallel auch die B17 von Mödling bis Guntramsdorf. Und S1 Wiener Außenring Schnellstraße Richtung Schwechat, die Unfallstelle bei Rannersdorf im Ostbahntunnel, dies geräumt, noch aber Stau zurück bis zum Tunnel Vösendorf und weiter auf die A21 bis Brunn. Zeitverlust hier über 20 Minuten. So, das Radio Niederösterreich Wetter am Nachmittag ist der Himmel weiterhin strahlend blau. Mit viel Sonnenschein geht es da die nächsten Stunden weiter. Es ist heiß bei Temperaturen von maximal 38 Grad. In der Nacht kühlt es dann auf 24 bis 17 Grad ab. Derzeit 36 Grad in Melk, 35 Grad bei Ihnen daheim in St. Pölten oder Horn, 31 Grad, fast schon kühl ist es derzeit in Payerbach. Morgen Samstag könnten wir den bisherigen Juni-Höchstwert von 38,6 Grad in Bad Deutsch-Altenburg aus dem Jahr 2013 übertreffen. Bis zu 39 Grad sind da nämlich möglich. Dazu gibt es viel Sonnenschein und wenn, dann nur wenige harmlose Wolken.
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2: Und mit den größten Hits aller Zeiten, da darf dieser Kracher natürlich auch nicht fehlen. Vamos a la Playa.

0: Also eigentlich gilt ja eine Hitzewarnung heute bis 38, am Wochenende bis zu 40 Grad, die da möglich sind. Man soll direkte Sonneneinstrahlung meiden, drinnen bleiben, kühle Räume aufsuchen. Jetzt ist aber ausgerechnet an dem Wochenende die Formel 1 zu Gast in Österreich. Grand Prix in Spielberg. Die ersten Fans, die sind schon angereist und werden stundenlang in der prallen Sonne neben der Rennstrecke stehen. Florian Prates.
1: Alle gegen eine, nämlich die Hitze. Das gilt für die Piloten, allerdings vor allem für die Fans. Die sind schon heute in Scharen vor Ort und müssen damit 4 Tage lang mit extremen Temperaturen zurechtkommen. Jeder ist sich dabei bis zu einem gewissen Grad sich selbst überlassen. Die offizielle Seite unterstützt dabei, womöglich, erklärt Ringmanager Thomas Überall.
2: Wir haben gratis Wasserstellen, wo man seine Trinkflaschen auffüllen kann. Wir haben auch Wasserzerstäuber angebracht an verschiedenen Stellen, wenn einer mal so eine Abkühlung sucht. Ja. Wir geben gratis Sonnencreme aus an die Leute, wenn es jemand vergessen hat.
1: Faktor 50, bitte nicht darunter, empfiehlt das Rote Kreuz. Jede Menge Wasser und keinen Alkohol trinken, dazu unbedingt eine Kopfbedeckung, vor allem auf den unüberdachten Formel-1-Tribünen. Die werden sich extrem aufheizen, wobei genau dort Schirme in jeglicher Form als Beschattung verboten sind.
2: Weil es einfach zu gefährlich ist, die Leute sitzen zu eng beieinander, man nimmt dem anderen die Sicht weg. Aber auf den Stehplätzen, die bei uns einfach in der grünen Wiese sind, wo man sich hinsitzen kann, da ist es erlaubt, ja, wenn es einfach ein ganz normaler Sonnen- oder Regenschirm ist.
1: Und trotz der Hitze rechnet Ringmanager Thomas Überall mit dem möglicherweise größten Fanaufgebot aller Zeiten. Einzelne Resttickets mit Glück gibt es nur noch an den Tageskassen. Über 300.000 werden es am Ende sein. Dem gegenüber stehen 400 Sanitäterinnen und Sanitäter, dazu 18 Notärztinnen und Ärzte. Und ihnen wird in den nächsten Tagen sicher nie langweilig.
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haben wir dann hoffentlich am Sonntag zeitig in der Früh wieder. I'm from Austria, Reinhard Fendrich, nachdem Österreich natürlich gegen Algerien gewinnt. Das werden wir doch wohl schaffen. Super. 4 Uhr früh aufstehen, ORF 1, da sind Sie mit dabei. Jetzt kommt gleich Gloria Gaynor, Never Can Say Goodbye. Davor aber noch ein riesen 80er-Kracher. Aha und Take On Me. Ich bin Flo Pehofer, wünsche einen schönen und halbwegs kühlen Nachmittag, wenn Sie einen Ventilator finden oder kühles Getränk. Gleich Roman Kreit für Sie da im Radioclub. Machen Sie es gut.

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4: Einen schönen Freitagnachmittag. Das Wichtigste aus Niederösterreich, Österreich und der Welt jetzt mit Manuela Mattl. Es ist 16 Uhr.
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6: Österreichs Gefängnisse sind chronisch überlastet. Justizministerin Anna Sporrer von der SPÖ will nächste Woche eine Arbeitsgruppe einsetzen. Diese soll Ideen für eine Entlastung der Gefängnisse finden.
7: Etwa wollen wir jetzt einmal ansetzen, bei den Jugendlichen zu überlegen, statt unbedingter Haftstrafe gemeinnützige Arbeit. Das ist eine Forderung auch schon lange vom kriminalpolitischen Netzwerk. Die werden wir jetzt breit diskutieren.
6: Auf die Frage, ob die Lage in den Haftanstalten eskalieren könnte, sagt Justizministerin Sporrer.
7: Wir setzen jetzt eben auch Aspiranten und Aspirantinnen ein, um das Personal über den Sommer zu verstärken. Wir wissen, das ist natürlich eine Herausforderung, weil es natürlich auch Urlaube gibt der Justizwache Beamtinnen und Beamten. Wir haben eine Taskforce Belagsmanagement, das heißt, da wird immer geschaut, wo gibt es noch Kapazitäten, wo verlegt man Insassen, Insassinnen in andere Haftanstalten, wo der Belag zurzeit nicht so hoch ist. Wir sind hier ständig damit beschäftigt, die Generaldirektion hier Maßnahmen zu ergreifen, um natürlich die Situation bestmöglich zu bewältigen.
6: Sagt Justizministerin Sporrer. Nach dem verheerenden Doppelerdbeben in Venezuela ist die Opferzahl auf 589 gestiegen. Die Zahl der Verletzten hatte die Regierung zuletzt mit 4.300 angegeben. Unter den Trümmern eingestürzter Häuser werden aber noch zahlreiche Menschen vermisst. Im Fall der drei toten Männer, die gestern im Machfeldkanal bei Gerersdorf gefunden worden sind, steht nun die Identität des dritten Toten fest. Es handelt sich um einen 29-jährigen Wiener. Er soll zusammen mit einem 27- und einem 28-jährigen einen Ausflug mit Stand-Up-Paddles unternommen haben. Im Bereich einer Wehranlage dürften die drei Männer ertrunken sein. Die Staatsanwaltschaft hat eine Obduktion der Leichen angeordnet, ein Ergebnis steht aber noch aus. Die Gratis-HPV-Impfaktion für alle unter 30 läuft am Dienstag endgültig aus. Zwei Jahre lang konnten sich unter 30-Jährige gratis gegen humane Papillomviren und damit gegen mehrere Krebsarten impfen lassen. Expertinnen und Experten fordern eine Verlängerung der Gratis-Impfaktion, wie Miriam Steiner berichtet.
8: Die HPV-Impfung kann Frauen und Männern in jedem Alter das Leben retten. Das Risiko etwa an Gebärmutterhalskrebs zu sterben, senkt sie auf nahezu null. Das hat erst kürzlich eine Studie aus England gezeigt. Die neuen Daten sind Rückenwind für all jene, die sich in Österreich für eine Verlängerung der Gratis-Impfaktion einsetzen, darunter auch Gynäkologe Elmar Jura von der Medizin-Uni Wien.
9: Aus ärztlicher Sicht hätte ich gern, dass alle Menschen geimpft sind und wenn sie gratis die Chance haben, dann erhöht das natürlich die Durchimpfungsrate. Und wenn das Programm bis 30 wiederbelebt werden kann, ist es für alle ein Vorteil.
8: Für Personen unter 21 bleibt die HPV-Impfung auch weiterhin gratis. Alle anderen kostet sie ab Juli wieder mehrere hundert Euro.
6: Wir sind mitten in der Hitzewelle, Roman Kreit mit dem Radio Niederösterreich-Wetter.
4: Ja, auch heute Nachmittag bleibt es in ganz Niederösterreich sonnig und vor allem heiß, mit Temperaturen von 31 bis 38 Grad. Derzeitiger Höchstwert 36 Grad und den haben wir in Wien, Melk, Schwechat und viel mehr. 35 Grad derzeit in St. Pölten, Horn und Mistelbach und auch der Abend bleibt weiter sonnig und sehr warm. In der Nacht kühlt es nur langsam ab. Die Hitzewarnung für große Teile Niederösterreichs, die bleibt auf jeden Fall aufrecht. Am Wochenende wird es noch heißer. Morgen, Samstag bis zu 39 Grad, am Sonntag sogar bis zu 40 Grad, der vorläufige Höhepunkt der eben genannten Hitzewelle. 16.03 Uhr, Radio Niederösterreich ist hier mit dem schnellsten Verkehrsservice im Land. A2 Südautobahn Richtung Graz, plus 15 Minuten vom Knoten Vösendorf bis Mödling. S1 Wiener Außenring Schnellstraße Richtung Schwechat, hier dauert es 20 Minuten länger vom Knoten Vösendorf bis Rannersdorf wegen Überlastung. Wien, A23 Südosttangente Richtung Graz, der Stadtlauertunnel, der ist wieder frei, die Unfallstelle ist geräumt, der Stau reicht aber noch zurück bis auf die S2 bis zum Rautenweg. Stau gibt es außerdem auf der A23 Richtung Kagran, plus 45 Minuten da von der Hansenkurve bis Stadtlau. Und bei den ÖBB und auch bei der Westbahn ist die Weststrecke in Niederösterreich bei Pöchlern unterbrochen wegen einer Stellwerkstörung. Alle Züge warten ab, es gibt keinen Ersatzverkehr. Die Unterbrechung dauert zumindest noch bis 16.15 Uhr. Und bei den ÖBB ist die Erlauftalbahn zwischen Pöchlern und Wieselburg unterbrochen wegen eines Gleisschadens. Es fahren Ersatzbusse zumindest bis 18 Uhr. Weiterhin eine gute Fahrt ins Wochenende.
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4: Einen schönen Freitag. Auf geht's ins Wochenende. Sie sorgen hoffentlich für die notwendige Erfrischung. Ich für die gute Mischung der größten Hits aller Zeiten. Chris Steger gleich mit dabei. Exile. Und das ist Joy. Auch Musik aus Österreich. Touch by Touch. Schön, dass Sie da sind.

0: Das ist der Freitagnachmittag auf Ihrem Lieblingssender, Radio Niederösterreich. Schön, dass Sie mit dabei sind. Wie geht's Ihnen gerade in der Arbeit?
1: Also wenn man an so einem Tag arbeiten muss, dann denkt man sich, was tut man eigentlich bei 35 Grad? Man denkt die ganze Zeit ans Baden und zum Schluss des Tages geht man dann ins Bad.
0: Wenn es für Sie jetzt noch nicht ins Bad bzw. ins Wochenende geht, dann gibt's zumindest sommerliche Musik für die richtige Stimmung. Lieb Gruß in alle Büros, zu Ihnen in die Arbeit, die Wenger Boys. We're going to Ibiza. Schönen Freitag.
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2: Kurz nach 4:30, Radio Niederösterreich hier mit dem schnellsten Verkehrsservice im Land am Weg ins Wochenende. S1 Wiener Außenring Schnellstraße Richtung Schwechat. Hier dauert es eine Viertelstunde länger vom Knoten Vösendorf bis Rannersdorf im dichten Nachmittagsverkehr. Wien, der Nachmittagsverkehr in der Stadt lässt schon langsam nach. Stau gibt es noch auf der Tangente und zwar Richtung Kagran. Eine halbe Stunde länger von der Hansumkurve bis zum Knoten Kaisermühlen und Richtung Graz plus 15 Minuten von Hirstetten bis zum Knoten Prater. Im Bahnverkehr auf der Weststrecke ist die Stellwerkstörung in Niederösterreich bei Pöchlern behoben. Die Züge fahren wieder, haben aber derzeit bis zu eine Stunde Verspätung. Und bei den ÖBB ist die Erlauftalbahn zwischen Pöchlern und Wieselburg unterbrochen wegen eines Gleisschadens. Es fahren Ersatzbusse voraussichtlich bis morgen früh. Eine gute und vor allem sichere Fahrt. Weiter zu Radio Niederösterreich Kompakt mit Manuela Mattl.
3: Angesichts außergewöhnlich hoher Temperaturen sprechen die ÖBB für die kommenden Tage eine Hitzewarnung aus. Es könne zu Einschränkungen im Bahnverkehr kommen. Die extreme Hitze könne Gleisverwerfungen verursachen. Nicht unbedingt notwendige Bahnfahrten sollten nach Möglichkeit vermieden oder verschoben werden. Die SOS Kinderdorf-Kommission hat heute erste Ergebnisse präsentiert. Es wurden Gerüchte, vor allem was den Missbrauch durch den Gründer Hermann Gmeiner betrifft, nicht nachgegangen, heißt es. Man habe versucht, das Ganze zu vertuschen. Nach wie vor offen ist die künftige Finanzierung des Stadtbussystems Loop in St. Pölten ab August 2027. Bürgermeister Matthias Stadler fordert eine Entscheidung des Landes. Dort heißt es, die Verhandlungen würden gut laufen und man sei in der Zielgerade.
2: Das Radio Niederösterreich-Wetter. Überwiegend wolkenlos ist der Freitagnachmittag, dazu weht nur ein schwacher Ostwind. Es ist weiter extrem heiß mit Temperaturen von 31 bis 38 Grad. Auch am Abend und in der Nacht kühlt es nur sehr langsam ab. Der Ausblick aufs Wochenende ist weiter schweißtreibend mit einer aufrechten Hitzewarnung. Morgen Samstag bis zu 39 Grad, am Sonntag sogar bis zu 40 Grad möglich. Vorläufig aber der Höhepunkt der Hitzewelle. Ab nächste Woche gehen die Temperaturen dann wieder ein bisschen runter, es bleibt allerdings sommerlich und heiß.
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2: In den Freitag geht es jetzt weiter mit einem brandneuen Song von Wolfgang Ambros, gemeinsam mit Die Worldmaster und einer Anlehnung an einen sehr, sehr großen Monty Python-Klassiker. Auf gut Österreichisch, die Sonnenseiten vom Leben. Schönen Freitag.
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0: schönen Freitagnachmittag auf Radio Niederösterreich. Es ist, ja, ich überrasche Sie jetzt vielleicht, heiß.
1: Es hat eine Affenhitze hier und es wird noch ärger werden.
0: Wie geht's aber jetzt den Affen wirklich mit der Hitze und den anderen Tieren im Zoo? Ulrike Ullmann vom Tiergarten Hellbrunn bei Salzburg.
2: Man merkt es bei den roten Pandas, so alles, was über 25 Grad ist, ist jetzt nicht so ihr Wetter. Er liegt halt dann so relativ, ich sag mal, platt auf dem Baumstamm, lässt dann alle Füße hängen und so kriegt er das aber auch ganz gut rum, das Wetter. Also er ist halt dann nicht so aktiv.
3: Hier sind wir bei den Alpakas. Ist da irgendwas in Sachen Schutzmaßnahmen gegen die Hitze?
2: Ja, man sieht, sie haben ihre Sommerfrisur.
3: Wir werfen einen Blick in den Jaguar-Pool. Das fällt einem dann bei Hitze erst auf, wie toll die Gehege ausgestattet sind. Ja, der ist auch fein, der ist groß.
2: Aber sie liegen gern auf der Schaukel da oben.
3: Das ist so eine Europalette.
2: Ja, genau.
3: Und jetzt stehen wir vor dem Gehege eines Tieres, dem nichts so schnell was macht. Der Puma.
2: Ja, der ist klimatisch da relativ flexibel. Das liegt halt einfach an der Herkunft. Dass die also Kälte gut abkönnen und aber auch das warme Wetter auch.
3: Oh, das Schwein, wie es gegähnt hat, so süß.
2: Das sind die Chaco Pecaris.
3: Die schauen ein bisschen aus wie unsere Wildschweine.
2: Ja, genau.
3: Und liegen hier jetzt schon ganz faul unterm Baum im Schatten.
2: In der Sandkohle, wo es auch so ein bisschen kühler ist. Ja.
3: Würde ich auch so machen.
0: Ja, da können wir uns ein Beispiel nehmen. Edina Geisecker war für Radio Niederösterreich unterwegs. Ab in den Schatten, holen Sie sich eine Abkühlung. Nur nicht zu schnell bewegen. Shakin' Stevens begleitet Sie mit Lipstick, Powder and Paint. Schönen Freitag.

16.45 Uhr. Radio Niederösterreich ist hier mit dem schnellsten Verkehrsservice im Land für Ihren Weg ins Wochenende. Wien, plus 10 Minuten noch im Nachmittagsverkehr auf der Tangente Richtung Kagran vom Labergtunnel bis zum Knoten Prater. Eine Meldung fürs Burgenland, B50 Burgenlandstraße zwischen Oberwart und Markt Allhau. Sperre nach einem Unfall, der Verkehr wird lokal umgeleitet. Und bei den ÖBB ist die Erlauftalbahn zwischen Pöchern und Wieselburg unterbrochen wegen eines Gleisschadens. Es fahren Ersatzbusse voraussichtlich bis morgen früh um 6 Uhr. Weiterhin eine gute und vor allem sichere Fahrt.

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1: Schmäh und Chansons morgen in Niederflatnitz im Bezirk Hollerbrunn. Radio Niederösterreich Reporter David Pearson.
2: Auf der Bühne im Dorfzentrum steht die Kabarettistin Viktoria Weiner. Sie liefert Lustiges und Lieder von Sissi Kraner, Georg Kreisler und von sich selbst um 20 Uhr. Ideen zum Feiern gehen nie aus. Morgen am Sportplatz in Hohenberg im Bezirk Lilienfeld. Halbjahres-Silvesterparty. Los geht's um 20 Uhr im Festzelt. Live-Konzert von Alex S. und WM Public Viewing morgen um 21 Uhr im Schüttkasten in Ebenthal im Bezirk Gänserndorf. Ganz Baden feiert bei Baden in Weiß. Heute und morgen mit vielen Open-Air-Partys. Zum Beispiel im Kurpark, am Josefsplatz, am Hauptplatz oder am Brusati-Platz. Weitere Veranstaltungshinweise finden Sie auf noe.orf.at unter den Tipps.

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7: Schönen Freitagnachmittag. Gleich geht's weiter Richtung Wochenende mit den größten Hits aller Zeiten. Zuerst zu Manuela Mattl ins Journalstudio.
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9: Durch die Hitze kann es zu Zugverspätungen und Streckensperren kommen, warnen die ÖBB. In den kommenden Tagen herrscht in Niederösterreich sehr hohes bis extremes Waldbrandrisiko. Und extrem ist auch die Hitze, das Wetter bringt morgen viel Sonne. Die extrem hohen Temperaturen wirken sich auch auf den Verkehr aus. Die ÖBB rufen heute eine Hitzewarnung aus und appellieren, nicht notwendige Zugfahrten zu vermeiden. In den nächsten Tagen könnte es zu Verspätungen und Streckensperren kommen, weil die Hitze die Bahninfrastruktur stark belastet, besonders die Gleise. Viktoria Waldecker berichtet.
10: 16 Stunden pralle Sonne pro Tag. Das macht auch den Gleisen zu schaffen, sagt Daniel Pinker, Infrastruktursprecher der ÖBB.
11: Die Gleise erhitzen sich natürlich weit über 40 Grad hinaus. Das heißt, die Metallschienen dehnen sich in der Hitze und das kann zu Verformungen führen.
10: Damit könnte es zu Streckensperren oder Verspätungen kommen, besonders bei Regionalzügen. Die ÖBB warnen deshalb, nicht notwendige Zugfahrten sollten in den nächsten Tagen vermieden oder verschoben werden.
11: Wer fahren muss, bitte genügend Trinkwasser mitnehmen und sich vor Fahrtantritt informieren, dass die Verbindung frei ist.
10: Entwarnung gibt es erst, wenn die Temperaturen wieder sinken. Im Osten Österreichs dürfte das erst Mitte kommender Woche soweit sein.
9: In Niederösterreich gilt für alle Bezirke die Waldbrandverordnung. In den kommenden Tagen herrscht sehr hohes bis extremes Waldbrandrisiko, sagt der Kommandant des Sonderdienstes Flur- und Waldbrandbekämpfung beim Landesfeuerwehrverband Alois Hochholzer.
12: Da genügt eine weggeworfene Zigarette, die Trockenheit ist da, das zündbare Material ist da, wir haben die Temperatur und diese Faktoren Temperatur, Trockenheit und Wind fachen das Ganze an und dann entzündet sich ein Feuer und die Ausbreitungsgeschwindigkeiten sind derzeit sehr hoch, mit zunehmendem Wind natürlich extrem riskant.
9: Sagt Alois Hochholzner. Die aktuellen und am Wochenende zu erwartenden Temperaturen sind für viele Menschen belastend. In Pflegeheimen und in der mobilen Pflege ist derzeit besondere Aufmerksamkeit gefragt. In Amstetten etwa werden Kühlwesten getestet. Niederösterreich heute hat sich das näher angeschaut und berichtet um 19 Uhr in ORF 2. Die unabhängige Reformkommission zu den Vorfällen bei SOS Kinderdorf hat heute ihren Abschlussbericht präsentiert und sieht darin schwere Versäumnisse im Umgang mit Missbrauchsfällen. Die Kommission fordert neben Veränderungen innerhalb der Organisation auch politische Reformen im Kinderschutz. Annabel Amine mit den Details.
13: Jahrelang seien Missstände nicht konsequent aufgearbeitet worden. Das müsse sich nun ändern, sagt die Leiterin der Reformkommission Irmgard Gries.
14: Welche Strukturen fördern jetzt den Kinderschutz? Weil das ist natürlich unser Fokus. Wie gut sind denn die Kinder im SOS Kinderdorf gefördert und betreut? Das ist ja die Aufgabe dieser Institution.
13: Die Kommission hat mehrere Kinderdörfer in den letzten 9 Monaten besucht und zahlreiche Gespräche mit dem Betreuungspersonal, aber auch mit den Kindern selbst geführt. Zu den Empfehlungen zählen ein ständiges und unabhängiges Kinderrechte-Monitoring und
14: endlich einheitliche kinderrechtliche Standards für Österreich zu schaffen. Durch die Veränderung der Kinder- und Jugendhilfe haben wir in den verschiedenen Bundesländern unterschiedliche Vorgaben.
13: Auch SPÖ und NEOS fordern nun, die politischen Empfehlungen rasch umzusetzen. SOS Kinderdorf selbst will bis Ende Juli festlegen, welche Empfehlungen innerhalb der Organisation als erstes umgesetzt werden sollen.
9: Nach wie vor offen ist die künftige Finanzierung des Stadtbussystems Loop in St. Pölten. Nach einer Stadtregierungsklausur hat heute Bürgermeister Matthias Stadler eine Entscheidung des Landes eingefordert. Dort heißt es, man sei in der Zielgerade. Robert Salzer fasst zusammen.
15: Das aktuelle Betriebsjahr der Loop-Buslinien ist ausfinanziert für die Zeit ab Ende August 2027, aber gibt es noch keine Vereinbarung. Das hat auch Bürgermeister Matthias Stadler von der SPÖ heute nach der Regierungsklausur betont. Es gehe um 5,5 Millionen Fahrgäste jährlich. Man brauche dringend eine Lösung, denn die zeitliche Deadline sei im Grunde schon verstrichen, so Stadler. Die prinzipielle Zusage des Bundes gibt es. Noch steht eine Einigung mit dem Land aus. Bis jetzt waren die Kosten gedrittelt. Aus dem Büro des zuständigen Landeshauptfrau-Stellvertreters Udo Landbauer von der FPÖ heißt es dazu, man sei verwundert über die Forderung, denn die Verhandlungen würden gut laufen und befänden sich in der Zielgeraden. Thema der Klausur war auch die S34. Stadlers Koalitionspartner Walter Heimerl-Lesnik von den Grünen berichtete, dass die Prüfung von Alternativen vorangetrieben werde.
9: Der Flughafen in Schwechat ist zum besten Flughafen Europas in der Kategorie 25 bis 40 Millionen Passagiere gekürt worden. Vorstand Julian Jäger hat den Best European Airport Award 2026 in Prag überreicht bekommen. Die Begründung der Fachjury war unter anderem hohe Pünktlichkeit, kurze Wartezeiten und ein laufend verbessertes Reiseerlebnis der Passagiere. Die Auszeichnung hat Schwechat zuletzt schon 2022 bekommen. Bei der Fußball-Weltmeisterschaft kämpft Titelfavorit Spanien heute Nacht um den Gruppensieg. Sollte der Europameister gegen Uruguay punkten, hätte das auch Auswirkungen für Österreich, Matthias Essmeister.
16: Mit einem Unentschieden würden die Spanier nicht nur den Gruppensieg fixieren, es wäre auch alles angerichtet für ein Duell mit Österreich in der K.O.-Phase, dann nämlich, wenn das ÖFB-Team als Gruppenzweiter aufsteigt. Anpfiff gegen Uruguay ist um 2 Uhr früh, live zu sehen in ORF 1. Das Parallelspiel lautet Kap Verde gegen Saudi-Arabien. Eröffnet wird der WM-Tag mit einem Kracher. Frankreich kämpft ab 21 Uhr mit Norwegen um den Gruppensieg. ORF 1 zeigt die Partie Senegal gegen Irak. Im österreichischen Nationalteam gibt es 2 Tage vor dem Showdown gegen Algerien Entwarnung bei Paul Wanner. Der 20-Jährige ist nach seinen Wadenproblemen wieder fit und soll heute ins Teamtraining einsteigen. Und im ersten Training für den Formel 1 Grand Prix von Österreich ist Mercedes-Pilot Kimi Antonelli der Schnellste. Der WM-Führende stellt bei 32 Grad in Spielberg die erste Bestzeit auf.
9: 36 Grad und es wird noch heißer. 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
7: Ja, bis zu 38 können es heute werden. Derzeit messen wir die besagten 36 in Wien, 35 Grad in Eisenstadt und St. Pölten. Linz meldet auch 35 bei Wolken, also keinen Wolken, wolkenlos bei 34 derzeit in Graz. In Niederösterreich Spitzenreiter Gensandorf mit 37 Grad, 36 Grad in Wieselburg und Krems und Wiener Neustadt melden 35 Grad. Auch der Abend bleibt sonnig und sehr warm. In der Nacht kühlt es nur langsam ab. Die Hitzewarnung für große Teile Niederösterreich, die bleibt aufrecht. Am Wochenende wird es eben noch ein Stückerl heißer. Morgen Samstag bis zu 39 Grad und am Sonntag bis zu 40. Der vorläufige Höhepunkt der derzeitigen Hitzewelle. 17.07 Uhr genau, Radio Niederösterreich ist hier mit dem schnellsten Verkehrsservice im Land. Burgenland, B50 Burgenlandstraße zwischen Oberwart und Markt Alhau. Die Sperre ist aufgehoben, die Unfallstelle ist geräumt. Bei den ÖBB ist die Erlauftalbahn zwischen Pöchlern und Wieselburg unterbrochen wegen eines Gleisschadens. Es fahren voraussichtlich bis morgen 6 Uhr früh Ersatzbusse. Und es gibt übers Wochenende ein paar Baustellen, und zwar auf der A1, der Westautobahn Richtung Wien. Bei Pressbaum ist wegen eines Fahrbahnschadens die Überholspur gesperrt, voraussichtlich bis Sonntag. Und auf der B37, der Kremser Straße zwischen Marbach im Felde und Großmotten, gibt es eine Sperre wegen Bauarbeiten. Der Verkehr wird über Lichtenau umgeleitet. Eine gute Fahrt.
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17: Du hast getrunken, wie viel trinkst du? Du musst trinken.
7: Ja, das ein oder andere Mal haben wir es schon gehört, die letzten Tage. Aber es ist halt wichtig. Schauen wir aufeinander, trinken viel, gehen in den Schatten und genießen das Wochenende, so wie es halt kommt, mit der besten Musikbegleitung. Billy Joel gleich nach Karl Peyer und Los Lobos, La Bamba.

0: Das ist Radio Niederösterreich am Freitagnachmittag. Heiß her geht's am Wochenende auch bei der Formel 1 in Spielberg. Auf der Strecke und natürlich im Zuschauerbereich. Radio Niederösterreich-Reporter Florian Prattes hat zwei Wienerinnen gefragt, ob sie hitzemäßig fürs Wochenende gewappnet sind.
1: Nora und Vanessa, große Hitze beim großen Preis von Österreich am Formel 1 Wochenende. Wie seid ihr gerüstet?
2: Schlecht. Sie haben mir die Sonnencreme weggenommen. Aber es passt schon mit der Kappe.
3: Ja, Wasser konnten wir vorhin kaufen, aber Sonnenschirm haben wir jetzt auch keinen mit oder so.
1: Also ihr müsst irgendwie improvisieren.
2: Improvisieren, genau. So wie Red Bull hoffentlich das Wochenende improvisieren wird und endlich mal vorne sein wird.
0: Ja, Red Bull-Fans sind fast traditionell in der Überzahl in Spielberg. Wie man gehört hat, nicht nur aus den Niederlanden. Fred und Hannes aus Oberösterreich, denen ist die Hitze wurscht. Hauptsache, sie sehen ihren Kimi.
4: Das kann gar nicht so heiß hergehen, wenn wir in einem Tunnel starten sehen. Also in Daumen halten wir in Norris, in Max, in einem Tunnel.
1: Und wie schafft ihr es selbst als Fans dann kühl zu bleiben?
5: Wir sitzen auf der Steiermarker Tribüne. Da sind hinten bei uns die WC nicht weit, habe ich gesehen, und die Bar ist auch nicht weit. Also es ist eine gute Kombination im Gemeinsamen. Also wir werden das, glaube ich, schaffen, auch wenn wir keine Überdachung haben, aber es wird eine gute Kombi.
0: Ja, Hitze und Formel 1, auf jeden Fall eine spannende Kombi. Die Fans von Hamilton, Verstappen, Antonelli und Co. sind gewappnet. Kommen Sie gut durch dieses Hitzewochenende, nicht nur in Spielberg. Am besten mit der besten Musikbegleitung, die größten Hits aller Zeiten hier auf Radio Niederösterreich, Gilbert O'Sullivan, Alone Again. Schönen Freitagnachmittag.

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2: 17.30 Uhr, Radio Niederösterreich hier mit dem schnellsten Verkehrsservice im Land. A2 Südautobahn Richtung Wien im Baustellenbereich bei Wöllersdorf. Ein defekter Kleintransporter blockiert im baulich getrennten linken Teil eine der beiden Fahrspuren. A21 Wiener Außenring Autobahn Richtung Wien Süd. Zwischen Hochstraße und Aland liegt nach einem Unfall ein Auto auf der Seite. Es ist nur der rechte Fahrstreifen frei. Es gibt bereits Stau und 10 Minuten Zeitverlust. Und bei den ÖBB ist die Erlauftalbahn zwischen Pöchern und Wieselburg weiter unterbrochen wegen eines Gleisschadens. Es fahren Ersatzbusse voraussichtlich bis morgen 6 Uhr früh. Weiter zu Radio Niederösterreich Kompakt mit Manuela Mattel.
3: Unter der enormen Hitze leiden vor allem auch kranke Menschen. Nicht alle Krankenhäuser verfügen aber über eine Klimaanlage. Und auch in den Pflegeheimen gibt es Probleme, so Experten. Auf der von Russland annektierten ukrainischen Halbinsel Krim wurde wegen ukrainischer Drohnenangriffe der Ausnahmezustand ausgerufen. Die Versorgungswege sind zum Teil abgeschnitten. Schon seit Wochen gibt es Engpässe bei Benzin- und Stromabschaltungen. Der Rechnungshofabschluss für Krems für das Jahr 2025 weist einen Überschuss von mehr als 1,3 Millionen Euro aus. Die Stadtregierung fordert aber Veränderungen in der Finanzierung, denn die Situation werde zunehmend schwieriger, vor allem wegen der hohen Gesundheitsausgaben.
2: Zum Radio Niederösterreich Wetter. Heute Nachmittag scheint überall die Sonne, nur wenige harmlose Wolken sind dabei. Dazu weht ein schwacher Ostwind. Es ist weiter extrem heiß mit Temperaturen von 31 bis 38 Grad. Derzeit 37 in Mistelbach und Bad Deutsch-Altenburg. Auch am Abend und in der Nacht kühlt es nur langsam ab. Der Ausblick auf das Wochenende ist weiter schweißtreibend. Morgen Samstag bis zu 39 Grad, am Sonntag bis zu 40. Vorläufig aber der Höhepunkt der Hitzewelle. Ab nächster Woche geht es zumindest ein bisschen runter.
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2: Auf ins Wochenende mit Steve Winwood. Higher Love. Schön, dass Sie mit dabei sind.

0: Große Sorge bei allen Jazz-Gitti-Fans. In der Zeitung hat man lesen können, dass sie Hautkrebs hat. Andi Hausmann hat heute früh in Guten Morgen Niederösterreich mit Jazz-Gitti telefoniert und sie gefragt, wie es ihr geht.
1: Geht mir gut, wir behandeln das.
2: Du hast sogar eine OP schon gehabt, am Ellbogen ganz genau.
1: Ja, ich habe einen schwarzen Hautkrebs und ich bin dabei, alle Untersuchungen zu machen. Und das mache ich. Jetzt muss das der Ellbogen abheilen. Und dann machen wir Röntgen, weil das ist ein Hautkrebs, der sich sehr schnell verbreiten kann. Bis jetzt alle Untersuchungen, was wir gemacht haben, und wir haben schon einige gemacht, die man halt machen kann, und da haben sie nichts gefunden, dass es streut, ja? Und dann schauen wir weiter, Step by Step.
2: Okay, also fürs erste Mal Entwarnung, deine Fans machen sich Sorgen, willst du ihnen irgendwas ausrichten?
1: Dass jeder, der irgendein Gewächs an sich hat, was ja Männer eigentlich nicht achtsam beachten, ja, zum Hautarzt gingen. Weil mich hat das gestört. Das war so wie ein kleines, harte Haut, ja, am Ellbogen. Und der hat das hat gesagt, das müssen wir uns anschauen. Und Gott sei Dank haben wir alles erwischt, ja.
2: Du hast Konzerttermine im Kalender stehen. Sonntag in einer Woche zum Beispiel auf der Radio Niederösterreich Bühne.
1: Ich freue mich schon. Auf Sonneninfo-Fest am 5. spielen wir mit meinen Disco-Killern und ich freue mich, wenn sie alle kommen. Ich bin ein positiv denkender Mensch und wird schon werden. Und Schritt bei Schritt. Und der nächste Schritt ist, ich spiele am Sonneninfo-Fest und machen unsere Hits. Ganz einfach.
0: Wir wünschen auf jeden Fall das Allerbeste. Trotz der Hautkrebsdiagnose bleibt Jazz-Gitti optimistisch, wird nächste Woche auf der Radio Niederösterreich Bühne am Donauinselfest spielen. Wir stimmen uns jetzt schon einmal ein mit So ein schöner Tag, jetzt für Ihren Freitagnachmittag. Die Jazz-Gitti.
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4: 17.45 Uhr, eine gute Fahrt Richtung Wochenende mit Radio Niederösterreich. Das ist der schnellste Verkehrsservice im Land. A2 Südautobahn Richtung Wien, im Baustellenbereich bei Wöllersdorf. Ein defekter Kleintransporter blockiert hier im baulich getrennten linken Teil eine der beiden Fahrspuren. A21 Wiener Außenringautobahn Richtung Wien Süd. Zwischen Hochstraße und Alland liegt nach einem Unfall ein Auto auf der Seite. Es ist nur der rechte Fahrstreifen frei. Es gibt Stau und 10 Minuten Zeitverlust. Und bei den ÖBB ist die Erlauftalbahn zwischen Pöchern und Wieselburg weiter unterbrochen wegen eines Gleisschadens. Es fahren bis morgen 6 Uhr früh Ersatzbusse. Weiterhin eine gute und vor allem sichere Fahrt in den Freitagnachmittag. Jetzt mit Chris Rea on the Beach.

viel Gefühl für den Freitagnachmittag von Ina Regen. Gleich auch von Phil Collins. Two Hearts. In der nächsten halben Stunde mit dabei im Mix der größten Hits aller Zeiten. Und natürlich, wie soll es anders sein, wird es auch sommerlich. Hansen mit dem unaussprechlich großartigen Sommerhit Bop. Und jetzt gleich für Sie noch Stevie Wonder, Part-Time Lover. Schön, dass Sie mit dabei sind. Das ist Ihr Weg Richtung Wochenende hier auf Radio Niederösterreich.

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3: Schönen Freitag. Auf geht's ins Journalstudio zu Manuela Mattl.
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5: Unerträglich sei die Situation derzeit teilweise in Spitälern und Pflegeheimen ohne Klimaanlage, so Experten. Trotz einem positiven Rechnungsabschluss fordert Krems eine Reform bei den Landesabgaben. Und das Wetter bringt morgen extreme Hitze und viel Sonne. Unter der enormen Hitze leiden vor allem auch Kranke, also Menschen, die schon ohne Hitze belastet und sehr temperaturempfindlich sind. Und die Krankenhäuser im Land sind mitnichten alle zur Gänze klimatisiert. Das bestätigt jetzt auch der Obmann der Spitalsärztinnen. Der Patientenanwalt sieht Probleme vor allem in den Heimen. Katja Arthofer und Eva Haslinger berichten.
6: Eine Zumutung, das sei die Situation in vielen Spitälern, sagt Daniel von Langen von der Ärztekammer.
7: In vielen sind natürlich auch die Stationen noch nicht ausreichend klimatisiert, sodass man hier in der Patientenversorgung tatsächlich Probleme bekommt, hitzebedingte Schädigungen.
6: Unerträglich werde es oft in den Dienstzimmern.
7: So dass man 24-Stunden-Dienst dort verbringen muss. Und wenn man dazu noch ein Südfenster hat, ohne dass man hier Verschattungen hat, dann hat man gewonnen und wird die Nacht wahrscheinlich auch, wenn man Ruhe hat, nicht schlafen.
6: Beschwerden gäbe es aber noch nicht, sagt der Wiener Patientenanwalt Gerhard Jelinek.
8: Überraschenderweise nein. Bislang haben wir heuer noch keine Beschwerden.
6: Sehr groß, weil besonders wenig klimatisiert sei das Problem in den Pflegeheimen.
8: Die meisten müssen sich mit Dunkelungen in der Früh lüften und so weiter behelfen. Und da sind natürlich auch ältere und daher für derartige Hitzeperioden anfällige Personen,
6: die damit schwer zu kämpfen hätten.
5: In Niederösterreich sind in den Kliniken und Pflegezentren jene Bereiche, in denen eine Klimatisierung zwingend erforderlich ist, beispielsweise Operationssäle, entsprechend ausgestattet, so die Landesgesundheitsagentur. Darüber hinaus gäbe es in der überwiegenden Mehrzahl der Standorte Kühlungssysteme, wie etwa Deckenkühlungen. Auch UV-Schutzfolien auf Fensterflächen sind im Einsatz. Klimageräte gäbe es in mehreren Standorten, in Aufenthaltsräumen heißt es. Der frühere Sicherheitsberater und heutige Kritiker von US-Präsident Donald Trump, John Bolton, hat sich in einer Dokumentenaffäre schuldig bekannt. Der 77-Jährige gestand vor Gericht den unrechtmäßigen Umgang mit vertraulichen Regierungsdokumenten. Zugleich willigte er in die Zahlung einer hohen Geldstrafe ein und entging so einer drohenden mehrjährigen Haftstrafe. Ukrainische Drohnenangriffe setzen die von Russland vor 12 Jahren annektierte Krim immer stärker unter Druck. Die Versorgungswege auf die Halbinsel sind zum Teil abgeschnitten. Schon seit Wochen gibt es Engpässe bei Benzin- und Stromabschaltungen. Heute hat der von Russland eingesetzte Gouverneur der Krim schließlich den Ausnahmezustand ausgerufen. Christian Lehninger mit den Details.
9: Es gibt kein Benzin. Es ist schwer, irgendwo hinzukommen, weil auch der öffentliche Verkehr nicht wirklich funktioniert. Und immer wieder heulen die Sirenen, die Luftabwehr feuert und wir wachen mitten in der Nacht auf. Mit diesen Worten schildert ein Tourist aus Russland die derzeitige Lage im einstigen Ferienparadies Krim. Die Tankstellen sind für Private schon seit Sonntag geschlossen und in Sewastopol, der größten Stadt der Halbinsel, ist zurzeit auch der Strom teilweise ausgefallen. Der von Russland eingesetzte Gouverneur Sergei Aksionow setzt heute schließlich einen für eine Urlaubsregion bis vor kurzem noch undenkbaren Schritt. Ab heute 13 Uhr gilt der Ausnahmezustand, so Aksionow. Grund der Energiekrise sind die immer heftigeren ukrainischen Drohnenangriffe auf jene Straßen und Bahnlinien, die die Krim mit Russland verbinden. Für Tanklastwagen wird es immer schwerer, auf die Halbinsel durchzukommen.
5: Zurück nach Niederösterreich. Die Stadt Krems hat heute ihren Rechnungsabschluss für das Jahr 2025 vorgelegt. Und der ist positiv ausgefallen, weist einen Überschuss von mehr als 1,3 Millionen Euro aus. Die Stadtregierung fordert aber Veränderungen in der Finanzierung. Die Situation werde zunehmend schwieriger. Robert Salzer hat die Details.
10: Trotz Investitionen in Bildungseinrichtungen oder auch das Badeareal Mirador sei es gelungen, das Finanzjahr positiv abzuschließen, zieht Bürgermeister Peter Mollner von der SPÖ zufrieden Bilanz. Allerdings werde das zunehmend schwieriger. Die Schere zwischen den stark steigenden Ausgaben, etwa im Gesundheits- und Sozialbereich, und stagnierenden Einnahmen gehe immer mehr auseinander. Mollner fordert eine grundlegende Reform bei Landesabgaben und bei der Verteilung der Grundsteuereinnahmen. Finanzdirektor Markus Holzinger verweist in dem Zusammenhang auf einen starken Rückgang des frei verfügbaren Teils der Ertragsanteile. Trotzdem hat die Stadt 88,56 Millionen Euro eingenommen und nur 87,22 Millionen ausgegeben.
5: Die Hitzewarnung ist für weite Teile Niederösterreichs weiter aufrecht. Roman Kreit mit dem Radio Niederösterreich-Wetter.
3: Ja, es ist extrem heiß mit Temperaturen von 31 bis heute 38 Grad. Derzeit messen wir in den Landeshauptstädten 36 in Wien, 35 Grad in Eisenstadt, St. Pölten und Linz und 33 Grad in Graz. In Niederösterreich 35 Grad, derzeit in Amstetten, Horn, Bruck, Neudorf und Retz. Auch der Abend bleibt sonnig und sehr warm. In der Nacht kühlt es nur langsam ab. Die Hitzewarnung bleibt eben aufrecht. Am Wochenende wird es nämlich noch viel heißer. Morgen bis zu 39 Grad, am Sonntag bis zu 40. Das ist aber vorläufig der Höhepunkt der Hitzewelle. Ab nächster Woche gehen die Temperaturen zumindest leicht runter. 18.05 Uhr, Radio Niederösterreich hier mit dem schnellsten Verkehrsservice im Land. A2 Südautobahn Richtung Wien. Im Baustellenbereich bei Wöllersdorf blockiert ein defekter Kleintransporter im baulich getrennten linken Teil eine der beiden Fahrspuren. A21 Wiener Außenring Autobahn Richtung Wien Süd. Die Unfallstelle zwischen Hochstraß und Ahland ist geräumt. Der Stau löst sich nach und nach auf. Und bei den ÖBB ist weiter die Erlauftalbahn zwischen Pöchlern und Wieselburg unterbrochen wegen eines Gleisschadens. Es fahren bis voraussichtlich morgen 6 Uhr früh Ersatzbusse. Und übers Wochenende gibt es noch Baustellen. Auf der A1 der Westautobahn Richtung Wien. Bei Pressbaum ist wegen eines Fahrbahnschadens die Überholspur gesperrt. Und auf der B37 der Kremserstraße zwischen Marbach im Felde und Großmotten eine Sperre wegen Bauarbeiten. Der Verkehr wird über Lichtenau umgeleitet. Eine gute Fahrt ins Wochenende.
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3: Freitagabend, wenn's draußen gar nicht mehr geht, dann ab ins Kino, in die Kirche oder auch noch einen Sprung ins Einkaufszentrum. Dazu gibt's coole Hits für den Freitagabend. Ein Sommersong zum Mitgrölen, kann man schon sagen. Bob gleich Hansen nach Phil Collins, Two Hearts. Einen schönen Freitag.

Das ist der Freitag hier auf Radio Niederösterreich. Schön, dass Sie mit dabei sind. Mit dabei bei sommerlichen Temperaturen auch sommerliche Hits. Die Groove Connection jetzt. Sitting in the Summer Sun. Schönen Start ins Wochenende. Wie?

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4: Radio Niederösterreich hier um 18.30 Uhr und dann mit dem schnellsten Verkehrsservice im Land und einer Warnmeldung für die A1, die Westautobahn Richtung Wien. Kurz nach St. Valentin melden Radio Niederösterreich Hörer ein defektes Auto am rechten Fahrstreifen. Bitte fahren Sie hier vorsichtig. Ich wiederhole, auf der A1 der Westautobahn Richtung Wien. Kurz nach St. Valentin melden Radio Niederösterreich Hörer ein defektes Auto am rechten Fahrstreifen. Bitte fahren Sie hier besonders vorsichtig. Ansonsten ist es recht ruhig auf den Straßen. Bei den ÖBB ist die Erlauftalbahn weiter zwischen Pöchern und Wieselburg unterbrochen wegen eines Gleisschadens. Es fahren bis morgen früh Ersatzbusse. 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
5: Die Anzahl der Todesopfer nach dem Erdbeben in Venezuela ist auf knapp 600 gestiegen. Fast 3000 Menschen wurden verletzt. Viele sind aber noch vermisst. Die internationale Hilfe auch aus Österreich ist angelaufen. Im Fall der drei toten Männer, die gestern im Machfeldkanal bei Gerersdorf gefunden worden sind, hat die Staatsanwaltschaft nun eine Obduktion angeordnet. Die 27, 28 und 29 Jahre alten Männer dürften beim Stand-Up-Paddeln im Bereich einer Wehranlage ertrunken sein. Und VW muss einen Sparkurs fahren und will weltweit bis zu 100.000 Stellen abbauen, heißt es unter Berufung auf Insider. Denn der Konzern verzeichnet seit Monaten Gewinneinbrüche und rückläufige Absatzzahlen. VW will das aktuell nicht kommentieren.
4: Zum Radio Niederösterreich-Wetter. Es scheint überall die Sonne, es gibt nur wenige harmlose Wolken, dazu weht schwacher Ostwind. Es ist dafür extrem heiß mit Temperaturen von 31 bis 38 Grad. Auch in der Nacht kühlt es nur langsam ab. Der Ausblick aufs Wochenende, der ist auch weiter schweißtreibend. Morgen bis zu 39 Grad, am Sonntag sogar bis zu 40. Vorläufig der Höhepunkt der Hitzewelle. Ab nächster Woche geht es temperaturtechnisch zumindest wieder ein bisschen runter.
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4: Schönen Freitag.

0: Zu einem Duell der Torjäger kommt es heute Abend bei der Fußball-Weltmeisterschaft. Wenn Frankreich und Norwegen in Boston um den Gruppensieg spielen, blickt alles auf das Gipfeltreffen Mbappé gegen Haaland. Matthias Essmeister.
1: Ja, im Ranking der wertvollsten Spieler der Welt liegen sie hinter Lamine Yamal auf den Rängen 2 und 3. Nicht umsonst haben Kylian Mbappé und Erling Haaland bei dieser WM schon viermal getroffen. Was die Franzosen angeht, die fühlen sich gerüstet, sagt Mittelfeldspieler Aurélien Tchouaméni.
2: We have defenders in our team.
3: Wir haben Verteidiger, so wir sind für Haaland und Norwegen bereit.
2: In our race a really, really good team. We are going to be ready.
1: Frankreich würde für den Gruppensieg schon ein Unentschieden reichen. Norwegen muss gewinnen. Anpfiff ist um 21 Uhr. Das Parallelspiel lautet Senegal gegen Irak. In der Nacht wird es dann für unser Nationalteam interessant. Sollten die Spanier zumindest einen Punkt gegen Uruguay holen, wären sie nicht nur Gruppensieger, sondern auch möglicher Gegner für Österreich in der K.O.-Phase. Los geht's um 2 Uhr früh. Entwarnung gibt es 2 Tage vor dem Showdown gegen Algerien bei Paul Wanner. Der 20-Jährige ist nach seinen Wadenproblemen wieder fit.
0: In Österreich ist es mit dem Feiertag, den sich Marco Arnautovic gewünscht hat, bisher noch nichts geworden. In Ecuador gibt es heute wirklich einen, Matthias.
1: Ja, nach dem 2:1 gegen Deutschland ist ganz Ecuador in Feierstimmung. Da hat sich Staatspräsident Noboa gedacht, erkläre ich den Freitag heute doch gleich mal zum Feiertag, dann können alle im Land ausgiebig weiterfeiern. In der heimischen zweiten Liga verstärkt sich Amstetten im Angriff. Flügelspieler Yannick Vötter kommt von Bundesligist Tirol. Machbare Aufgaben warten auf Österreichs Tennisdamen in Wimbledon. Das Trio Potapova, Tager und Kraus hat in seinen Auftaktspielen gute Chancen weiterzukommen. Bei den Männern trifft Sebastian Ofner auf den Serben Medvedovic.
0: Nicht nur wir, auch die Formel-1-Fans in Spielberg stöhnen vor lauter Hitze. Einer hat im freien Training aber kühlen Kopf bewahrt.
1: Ja, und das ist der WM-Führende. Kimi Antonelli ist in Spielberg heute der Schnellste. Der Mercedes-Pilot fährt bei mehr als 30 Grad vor den McLaren von Piastri und Norris Bestzeit. Die Rallye-Fans freuen sich morgen auf die Wiener Höhnstraße-Klassik mit dem Imbacher Alfred Fries. Gemeinsam mit Co-Pilot Dieter Zelber startet er im Mercedes-Benz in der Youngtimer-Wertung. Los geht's um 9 Uhr beim Auhof Center in Wien. Geschwommen, geradelt und gelaufen wird morgen in Frankenfels. Knapp 80 Mädchen und Burschen gehen beim Kindertriathlon an den Start. Beginn ist um 9.30 Uhr im Frankenfelser Freibad. Und eine Rekordspendensumme ist beim Sternenlauf der Europasport-Mittelschule Mödling zusammengekommen. Mehr als 1.100 Schülerinnen und Schüler sind 3 Tage lang im Museumspark gelaufen. Jede Runde brachte Geld für wohltätige Zwecke. Das Gesamtergebnis 36.000 Euro.
0: Weiter geht's jetzt in den Freitagabend mit den größten Hits aller Zeiten. Wenn Sie auch allein beim Gedanken an Bewegung jetzt leichte Schweißperlen auf der Stirn bekommen haben, heute nur mehr entspannen und die Musik genießen. Schön, dass Sie mit dabei sind.

Wakefield, Saturday Night am Freitagabend auf Radio Niederösterreich. Weiter Richtung Wochenende jetzt mit einem österreichischen Klassiker, Hansi Dulmitsch, ausgeliefert. Das ist das Beste aus Österreich hier auf Radio Niederösterreich. Direkt danach Toto mit Afrika. Auch ein großartiger Song zum Einstieg in dieses Wochenende. Schön, dass Sie eingeschaltet haben. Schön, dass Sie da sind.

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5: Die Lage nach dem Erdbeben in Venezuela ist nach wie vor unübersichtlich. Die Anzahl der Todesopfer ist auf knapp 600 gestiegen, fast 3000 Menschen wurden verletzt. Viele werden aber noch vermisst, unermüdlich wird weiter in den Trümmern nach Verschütteten gesucht. Die internationale Hilfe ist unterdessen auch angelaufen. Aus Österreich fliegt noch heute ein medizinisches Team des Arbeiter-Samariter-Bundes nach Venezuela. Beate Tomasowitsch hat das Team am Weg zum Flughafen erreicht.
6: Das Team wird mit Sondersignal zum Flughafen Wien begleitet, sagt Anna Grabner-Strohbach von der Katastrophenhilfeeinheit vom Samariterbund.
7: Wir werden jetzt erst einmal nach Hannover, nach Deutschland fliegen, werden uns dort mit einem deutschen befreundeten Partnerorganisation treffen.
6: Dann geht es mit einer Militärmaschine weiter nach Venezuela. 15 Spezialistinnen sind bei dem Einsatz dabei.
7: Der Hauptfokus in diesem Einsatz liegt auf einem medizinischen Einsatz.
6: Deshalb besteht das Team auch aus medizinischem Fachpersonal. Der Einsatz wird von einem deutschen Katastrophenteam geleitet, das die Österreich um Unterstützung gebeten hat.
7: Wir haben selber kein Equipment mit und wir haben auch keine Medikamente mit. Sondern unterstützen tatsächlich mit Personal und Mannstärke.
6: Das österreichisch-deutsche Team wird dann die lokalen Behörden bei weiterer Hilfe unterstützen.
5: In Japan sollen sich mehr als 2 Millionen Menschen vor einem herannahenden Taifun in Sicherheit bringen. Begleitet wird die Evakuierungsorder von Warnungen vor Überschwemmungen und Erdrutschen. Dutzende Zugverbindungen wurden annulliert, viele Schnellstraßen gesperrt und 200 Flüge gestrichen. Beim VW-Konzern gibt es seit Monaten an Gewinneinbrüchen und rückläufigen Absatzzahlen und heute erscheint das deutsche Manager-Magazin mit einer neuen Hiobsbotschaft. VW will weltweit bis zu 100.000 Stellen abbauen, heißt es unter Berufung auf Insider. Und bei VW dürften noch weitere harte Einschnitte bevorstehen, berichtet aus Berlin Andreas Pfeiffer.
8: Dass VW einen drastischen Sparkurs fahren muss, war bereits bekannt. Das von Konzernchef Oliver Blume vorgelegte Zielbild 2030 spricht von weltweit 50.000 Stellen weniger. Das Manager-Magazin geht heute aber von einer Verdoppelung dieser Zahl aus, zusätzlich von der mittelfristigen Schließung von 4 VW-Werken in Deutschland. Dem Automobilexperten Frank Schwope erscheint das plausibel.
9: Im ersten Quartal lief es ja für VW ganz und gar nicht rund, weltweit -4%, aber in China war es sehr krass negativ mit -15% und insofern kann man, glaube ich, nicht sagen, dass VW die Wende in China schon geschafft hat.
8: Volkswagen will die Nachricht mit Verweis auf vertrauliche Unterlagen vorerst nicht kommentieren. Am 9. Juli will sich der Aufsichtsrat Gewissheit verschaffen.
5: Anlässlich des 40-Jahr-Jubiläums als Landeshauptstadt hat das Stadtarchiv St. Pölten heute einen Sammelaufruf gestartet. Gefragt sind Erinnerungen und insbesondere Fotos. Ab 9. Juli sind jeweils donnerstags von 14 bis 17 Uhr Experten vor Ort, um die Materialien zu sichten. Das Wochenende bringt bis zu 40 Grad. 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
3: Ja, und auch heute Abend ist es schon ganz schön heiß. 36 Grad derzeit in Misselbach, 35 in Wien und St. Pölten, 34 in Langenlois und Wiener Neustadt und 32 in Weidhofen an der Ips. Der Abend, der bleibt wolkenlos und sehr warm. Auch in der Nacht kühlt es nur langsam ab. Die Hitzewarnung für große Teile Niederösterreichs bleibt auf jeden Fall aufrecht. Am Wochenende wird es nämlich noch heißer. Morgen Samstag bis zu 39 Grad, am Sonntag sogar bis zu 40, der vorläufige Höhepunkt der Hitzewelle. Ab Montag gehen die Temperaturen dann wieder zurück. 3:07, Radio Niederösterreich hier mit dem schnellsten Verkehrsservice im Land. Auf den Straßen sind uns keine Störungen gemeldet worden. Bei den ÖBB ist die Erlauftalbahn zwischen Pöchlern und Wieselburg weiter unterbrochen wegen eines Gleisschadens. Es fahren bis voraussichtlich morgen früh Ersatzbusse. Und der Hinweis auf 2 Baustellen. A1 Westautobahn Richtung Wien. Bei Pressbaum ist wegen eines Fahrbahnschadens die Überholspur gesperrt. Und auf der B37 der Kremser Straße gibt es eine Sperre zwischen Marbach im Felde und Großmotten. Wegen Bauarbeiten. Der Verkehr wird über Lichtenau umgeleitet. Die Sperre dauert bis morgen 22 Uhr. Eine gute und vor allem sichere Fahrt.
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3: Schönen Freitagabend. Vielleicht noch eine Runde ins Wasser? Der Lunzersee, der hat erfrischende 23 Grad, habe ich gerade gelesen. Der Stausee Ottenstein 24. Da kann man sich schon noch gut abkühlen am Wochenende. Werden es vielleicht nicht ganz allein sein, aber immerhin gibt es zur Begleitung erfrischende Musik auf Ihrem Lieblingssender. Jetzt gleich von Falco, Vienna Calling, nach Romantik der 90er. Sixpence, None the Richer, Kiss Me. Einen schönen und angenehmen Freitagabend. Schön, dass Sie mit dabei sind.

Es geht in den Freitagabend auf Radio Niederösterreich, Ihrem musikalischen Ventilator. Wir sorgen für den richtigen Mix, für die richtige Abwechslung. Mit den größten Hits aller Zeiten geht's jetzt weiter Richtung Wochenende. Eric Clapton, Layla, gleich. Aber zuerst geht's von Rimini zum Wörthersee, von Mallorca bis Timmendorf. Die Sonne und du, Udo Jürgens. Schönen guten Abend.

0: Es ist 7:30 Uhr, Radio Niederösterreich ist hier mit dem schnellsten Verkehrsservice im Land. Auf den Straßen sind uns keine Störungen gemeldet worden. Bei den ÖBB ist weiter die Erlauftalbahn zwischen Pöchlern und Wieselburg unterbrochen wegen eines Gleisschadens. Es fahren bis morgen früh Ersatzbusse. Weiterhin eine gute und vor allem sichere Fahrt in den Freitagabend. Zu den Nachrichten in einfacher Sprache.
1: Am Mikrofon ist Konstantin Hahn. In Österreich ist es derzeit sehr heiß. In den kommenden Tagen soll es in manchen Teilen des Landes sogar bis zu 40 Grad bekommen. Die Hitze ist besonders für ältere und kranke Menschen sowie Kinder gefährlich. Auch Personen, die im Freien arbeiten, sind besonders betroffen. Wichtig ist vor allem von der Ukraine besetzt. Zuletzt hat die Ukraine dieses wichtige Gebiet immer wieder mit Drohnen angegriffen. Vor allem die Straßen für den Nachschub, Militärfahrzeuge und Energieanlagen wurden getroffen. Die Ukraine will die Krim damit von Russland abtrennen. Heute hat Russland deshalb den Ausnahmezustand auf der Krim ausgerufen. Immer wieder müssen die russischen Behörden auf der Krim den Strom abschalten. Außerdem darf man als private Person keinen Treibstoff mehr für sein Auto kaufen. In Venezuela hat es ein starkes Erdbeben gegeben. Das Land liegt in Südamerika. Die Beben sind nahe der Stadt Caracas passiert. Das ist die Hauptstadt von Venezuela. Viele Häuser sind eingestürzt und Straßen sind kaputt gegangen. Mehrere Menschen sind dabei gestorben oder schwer verletzt worden. Rettungskräfte suchen noch immer nach Überlebenden. In Österreich leiden rund 1,3 Millionen Menschen unter einer Allergie. Das ist fast jeder fünfte Mensch. Die meisten davon haben Heuschnupfen, auch Pollenallergie genannt. Viele sind aber auch allergisch auf Tiere, Insektenstiche, die Sonne oder Hausstaub. Oder sie vertragen keine Milchprodukte. Besonders betroffen sind Frauen von 16 bis 49 Jahren. Männer sind weniger betroffen als Frauen. Fast keinen Unterschied gibt es zwischen Menschen in der Stadt und Menschen am Land. Das waren die Nachrichten in einfacher Sprache, gelesen von Konstantin Hahn.
0: Zum Radio Niederösterreich-Wetter. Es scheint weiter überall die Sonne, bis sie um kurz vor 9 dann untergeht. Ab und zu gibt es ein paar harmlose Wolken, dazu weht schwacher Ostwind. Nach wie vor ist es heiß mit knapp 36 Grad.

0: Gerade in Gänserndorf, 35 in Landerteier und Großenzersdorf. In der Nacht kühlt es nur langsam ab, der Ausblick aufs Wochenende ist weiter schweißtreibend und teils alarmierend. Morgen bis zu 39 Grad, am Sonntag sogar bis zu 40, vorläufig aber der Höhepunkt der Hitzewelle. Ab nächster Woche gehen die In der Nacht kühlt es nur langsam ab, der Ausblick aufs Wochenende ist weiter schweißtreibend und teils alarmierend. Morgen bis zu 39 Grad, am Sonntag sogar bis zu 40, vorläufig aber der Höhepunkt der Hitzewelle. Ab nächster Woche gehen die Temperaturen dann wieder ein bisschen runter. Wenn es heute ein langer Abend wird, vielleicht noch ein Espresso oder doch lieber ein Chianti? Ja, die Urlaubszeit steht an. Jetzt ein kleiner Anti-Sprachkurs vom Josch.
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0: So klingt Radio Niederösterreich am Freitagabend. 36 Grad derzeit in Gensandorf und es wird noch heißer. Viel trinken ist angesagt, eh klar. Spontan wird man da am liebsten was Kühles trinken. Man will sich vermeintlich abkühlen. Tatsächlich sind aber zu kalte Getränke keine gute Idee, weiß Physiker Werner Gruber.
1: Wenn wir kaltes Bier trinken, dann gelangt diese kalte Flüssigkeit in den Körper und muss aufgewärmt werden. Der Kreislauf beginnt aktiv zu werden und wir beginnen sogar noch mehr zu schwitzen. Trinken wir etwas sehr Heißes, werden die Wärmerezeptoren aktiviert und diese Wärmerezeptoren führen dazu, dass wir auch wiederum zu schwitzen beginnen. Am optimalsten ist es, wenn wir eine Flüssigkeit zu uns nehmen, die exakt dieselbe Temperatur hat wie unser Körper. Ein lauwarmer Tee, vielleicht noch mit etwas Minze, denn die Minze führt dazu, dass die Sensoren für die Kälte aktiviert werden und wir uns eine Spur besser fühlen.
0: Vielleicht als Kompromiss ein lauwarmer Hopfenblütentee alias warmes Bier. Aber Spaß beiseite, kommen Sie gut durch diese Hitze mit den größten Hits aller Zeiten. Begleiten wir Sie auf jeden Fall rund um die Uhr. Nazareth, Love Hurts. Schönen Freitagabend, dass ich es rausbringe.

Freitagabend, 10 vor 8, Radio Niederösterreich. Gleich nach 8, Musikanten spielt's auf. Und ab 21 Uhr gibt's Klassisches aus Niederösterreich von den Tonkünstlern. Mein Name ist Roman Kreit. Ich wünsche Ihnen noch einen schönen Freitagabend. Ich habe jetzt eine grandiose Sommernummer für Sie. Enrique Iglesias, Bailamos.

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1: Am Mikrofon Paul Kraker. Die Lage nach der Erdbebenkatastrophe in Venezuela ist weiter unübersichtlich. Die Anzahl der Todesopfer ist auf fast 600 gestiegen. Fast 3000 Menschen sind verletzt. 50.000 Menschen werden vermisst. Unermüdlich wird weiter in den Trümmern nach Verschütteten gesucht. Internationale Hilfe ist angelaufen. Aus Österreich fliegt ein medizinisches Team des Arbeiter-Samariter-Bunds nach Venezuela. Beate Tomasowitsch berichtet.
2: Das Team wird mit Sondersignal zum Flughafen Wien begleitet, sagt Anna Grabner-Strobach von der Katastrophenhilfeeinheit vom Samariterbund.
3: Wir werden jetzt erst einmal nach Hannover, nach Deutschland fliegen, werden uns dort mit einem deutschen befreundeten Partnerorganisation treffen.
2: Dann geht es mit einer Militärmaschine weiter nach Venezuela. 15 Spezialistinnen sind bei dem Einsatz dabei.
3: Der Hauptfokus in diesem Einsatz liegt auf einem medizinischen Einsatz.
2: Deshalb besteht das Team auch aus medizinischem Fachpersonal. Der Einsatz wird von einem deutschen Katastrophenteam geleitet, das die Österreicher um Unterstützung gebeten hat.
3: Wir haben selber kein Equipment mit und wir haben auch keine Medikamente mit, sondern unterstützen tatsächlich mit Personal und Mannstärke.
2: Das österreichisch-deutsche Team wird dann die lokalen Behörden bei weiterer Hilfe unterstützen.
1: MECFS-Erkrankte sollen künftig Leistungen aus dem öffentlichen Gesundheitssystem bekommen. Bund, Länder und Sozialversicherungen haben nach 1,5 Jahren Debatte heute beschlossen, eine Versorgung für MECFS-Kranke aufzubauen, zum Beispiel Spezialambulanzen. Bisher müssen Betroffene meist zum Privatarzt gehen. Fast 75.000 Menschen in Österreich sind von ME/CFS betroffen. Sie leiden an extremer Erschöpfung, Schmerzen, Konzentrationsproblemen und anderen Symptomen. US-Präsident Donald Trump droht Europa mit neuen Zöllen von 100%. Im Internet schreibt Trump, sollten europäische Länder Steuer für internationale Digitalkonzerne beschließen, würden die USA Zölle von 100% verhängen. Die Zölle würden an die Stelle vereinbarter Handelsabkommen treten. In Wien dürfte eine Frau getötet worden sein. Die Leiche ist gestern Abend in einer Wohnung in Wien entdeckt worden. Die Polizei spricht von einem Gewaltverbrechen. Daniel Amershauser berichtet.
4: Freunde der Frau schlagen gestern gegen 21.30 Uhr Alarm, so Philipp Haslinger von der Wiener Polizei.
5: Ja, laut derzeitigem Ermittlungsstand war es so, dass einfach hier Freunde sich Sorgen gemacht haben, da sie mehrere Tage nichts mehr von der Frau gehört haben und dann dementsprechend hier die Wohnung aufgesucht und dann unverzüglich auch die Einsatzkräfte alarmiert.
4: Der gerufene Notarzt kann aber nur mehr den Tod der Frau feststellen.
5: Es hat sich hier um mehrere tödliche Verletzungen gehandelt, ich kann aber hier noch nicht mehr ins Detail gehen.
4: Auch weitere Details werden aus ermittlungstaktischen Gründen nicht bekannt gegeben. Die Frau hat nicht alleine in der Wohnung gelebt, es sind laut Polizei mehrere Personen gemeldet. Auch das wird bei den Ermittlungen berücksichtigt.
1: Das waren die Nachrichten mit Paul Kranke. Und nun zum Wetter.
6: Vielerorts geht es jetzt in die 15. und letzte Sonnenstunde des Tages. Auch die Nacht bleibt meist klar und die Temperaturen sinken kaum unter 26 bis 16 Grad. Etwas kühler kann es in manchen Tälern und Senken werden. Am Wochenende erreicht die Hitze dann ihren Höhepunkt mit 32 bis 39, am Sonntag in Niederösterreich und Wien vielleicht sogar 40 Grad. Dazu gibt es an beiden Tagen viel Sonne und einzelne Hitzegewitter, morgen am ehesten vom Montafon bis zu den Hohen Tauern. Am Sonntagnachmittag werden sie nach Westen hin häufiger. So viel zum Wetter von Daniel Schlager.
7: 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Es ist 20.03 Uhr. Auf den Straßen ist es ruhig, aber bei den ÖBB ist weiter die Erlauftalbahn zwischen Pöchlern und Wieselburg unterbrochen wegen eines Gleisschadens. Es fahren bis morgen früh um 6 Ersatzbusse. Und ein Hinweis auf zwei Baustellen, die am Wochenende stattfinden. A1 Westautobahn Richtung Wien. Bei Pressbaum ist wegen eines Fahrbahnschadens die Überholspur gesperrt. Und auf der B37 der Kremserstraße gibt es eine Sperre zwischen Marbach im Felde und Großmotten wegen einer Baustelle. Der Verkehr wird über Lichtenau umgeleitet. Weiterhin eine gute und vor allem sichere Fahrt in den Freitagabend.
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9: Legenden und Legendäres trifft es auch heute wieder sehr. Mit der Pichler Hans Hausmusik legen wir jetzt los. Eine Polka, die er einem Wirt gewidmet hat, bei dem er sehr gern aufgespielt hat, der Jagerwirt. Ich wünsche Ihnen viel Vergnügen.

der Viergesang Karlwang, Lustig und Kreuzviertel. So waren, denke ich, auch die nächsten Musikanten bekannt. Und zwar Legenden nenne ich sie jetzt einmal, die Seckau-Musikanten. Wir hören sie das erste Mal in dieser Stunde jetzt mit der Hochlandpolka.

aus der Nachbarschaft zu den Seckau-Musikanten, aber mindestens eine Generation dazwischen. Das war die Koblenzer Streich, stets munter, hat das Stickel geheißen. Großer Sprung jetzt, denn der erste Walzer in dieser Stunde kommt aus Eisenerz. Der Glöckl wird Walzer von der Hattlmusi.

Das Duo Schwarz und Weiß mit dem Friesenritt René Kogler und Bettina Schenecker. Der Singkreis wollte am Showerboss inzwischen die Töne angeben, und zwar für den Waldpur. Wunder.

Zu seinen vielen Besetzungen hat natürlich auch das Solospiel gehört. Das war der Pickler Hans, solistisch auf der Steirischen Harmonika mit der Hochschwab-Polka. Die Trabocherblos, die haben wir heute schon gehört in der vorigen Stunde. Die Schwitzpolka hat sie jetzt aufgelegt.

Frühlingssehnsucht mal zwei. Die Koblenzer Streich mit dem Almrauschwalzer und davor der MGV Karlwang mit Frauenchor Ist der Wintergar. Das wird wohl noch dauern. Es wird eher noch ein paar Mal zum Holzrichten sein und die Holzrichter Polka passt da jetzt wie ausgemacht und perfekt. Wir hören wieder das Duo Schwarz.

Ein ganz eigener Schaden, der diesen Stickeln innewohnt. Die Seckau-Musikanten waren das wieder Abendwalzer, hat dieses Walzerl da jetzt geheißen. Harmonika und Kontragitarre hören wir jetzt und damit das Duo Pichler-Sontheim. Da ist der Rupferte.

auch das legendär. Die Hartl-Musi mit dem Opa vom Christian Hartl, Karl Hartl. An der Mundharmonika der Herkuleswalzer war das. Die Altsteirer Musik Hogler jetzt. Auch mit was Besonderem, dem Vordernberger Altsteirer. Ganz was Feines ist es jetzt.

Lied, das immer wieder mal in Erinnerung gerufen werden kann, Ehret den Bauernstand. Gesungen hat der Singkreis Waldheim Schauerpass, davor hat aufgespielt die Trabocher Bloß, die Timmersdorfer Polka. Gesungen wird jetzt aber der Koblenzer Streich. Ich denke, da geht es jetzt ein bisschen ums Eigelvertrauen.

0: Das war jetzt schon eine kleine Verabschiedungsrunde am größten.
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2: Am Mikrofon Paul Kanker. Der von Russland eingesetzte Gouverneur hat auf der besetzten ukrainischen Halbinsel Krim den Notstand ausgerufen. Ukrainische Drohnenangriffe setzen die annektierte Krim immer stärker unter Druck. Die Versorgungswege auf die Halbinsel sind zum Teil abgeschnitten. Seit Wochen gibt es Engpässe bei Strom und Benzin. Christian Lieninger berichtet.
3: Es gibt kein Benzin. Es ist schwer, irgendwo hinzukommen, weil auch der öffentliche Verkehr nicht wirklich funktioniert. Und immer wieder heulen die Sirenen, die Luftabwehr feuert und wir wachen mitten in der Nacht auf. Mit diesen Worten schildert ein Tourist aus Russland die derzeitige Lage im einstigen Ferienparadies Krim. Die Tankstellen sind für Private schon seit Sonntag geschlossen und in Sewastopol, der größten Stadt der Halbinsel, ist zurzeit auch der Strom teilweise ausgefallen. Der von Russland eingesetzte Gouverneur Sergei Aksionow setzt heute schließlich einen für eine Urlaubsregion bis vor kurzem noch undenkbaren Schritt. Ab heute 13 Uhr gilt der Ausnahmezustand, so Aksionow. Grund der Energiekrise sind die immer heftigeren ukrainischen Drohnenangriffe auf jene Straßen und Bahnlinien, die die Krim mit Russland verbinden. Für Tanklastwagen wird es immer schwerer, auf die Halbinsel durchzukommen.
2: Im Krieg zwischen Israel und der pro-iranischen Hisbollah-Miliz steht ein Rahmenabkommen fest. In Washington haben die Botschafter von Israel und Libanon das Abkommen unterzeichnet. US-Außenminister Marco Rubio erklärt, die Vereinbarung sei ein erster Schritt für einen dauerhaften Frieden. Seit Monaten hat Israel im Südlibanon die Hisbollah beschossen, die mit dem Iran verbündet ist. Durch die Erdbebenkatastrophe in Venezuela könnten Zehntausende Menschen ums Leben gekommen sein. 50.000 werden vermisst, 920 Tote sind bisher geborgen, wie venezolanische Behörden vor kurzem mitgeteilt haben. Mehr als 4.300 Verletzte sind bekannt. Gestern hat die Erde im Norden Venezuelas binnen 40 Sekunden zweimal gebebt, mit Stärken von 7,2 und 7,5. Zahlreiche Gebäude sind eingestürzt oder schwer beschädigt. Bei der Fußball-WM haben vor wenigen Augenblicken die letzten Spiele der Gruppe I begonnen. Im Schlager trifft Frankreich auf Norwegen. Norwegen verzichtet auf 10 Stammspieler, vor allem auf Stürmerstar Erin Haaland. Im zweiten Spiel trifft Senegal auf den Irak. Der ukrainische Boxweltmeister Alexander Usyk gibt alle Titel im Schwergewicht auf. Im Internet schreibt Usyk, er lege die Titelverbände WBC, WBA und IBF zurück, damit andere darum boxen könnten. Er werde allerdings noch einen letzten Kampf bestreiten. Einzelheiten nennt er nicht. Usyk hat im Schwergewichtsboxen die Titel aller Verbände erobert. Den Titel des Verbands WBU hat er bereits vor einem Dreivierteljahr niedergelegt. In Deutschland ist es heute so heiß gewesen wie noch nie seit Beginn der Messungen. An einer Wetterstation in Saarbrücken sind 41,3 Grad gemessen worden, ein Zehntel Grad mehr als beim bisherigen Rekord vor 7 Jahren. Das waren die Nachrichten mit Paul Kranke. Und nun zum Wetter.
4: Eine der wärmsten Juninächte der Wiener Messgeschichte wird das heute. In der Innenstadt kühlt es nur gegen 25 Grad ab. Unter 15 Grad können es in manchen Alpentälern und stellenweise im Mühl- und Waldviertel werden. Morgen dann noch heißer als heute mit 32 bis 39 Grad. Dazu gibt es viel Sonne, nur ein paar Quellwolken und am ehesten vom Montafon bis zu den Hohen Tauern einzelne Gewitter. Am Sonntagnachmittag werden die Gewitter im Westen häufiger. Zeitgleich sind dann in Niederösterreich und Wien bis zu 40 Grad möglich. So viel zum Wetter von Daniel Schlager.
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6: Die Tonkünstler und Grafe Neck. Das ist eine spannende Erfolgsgeschichte eines renommierten Sinfonieorchesters und einer einzigartigen Spielstätte. Peter Meisner begrüßt Sie zu einer Zeitreise, die mit der Eröffnung des Wolkenturms am 22. Juni 2007, also vor mittlerweile 20 Jahren, beginnt. Damals spielte das Tonkünstlerorchester Niederösterreich unter der Leitung von Alfred Eschweh zum ersten Mal im gerade fertiggestellten Wolkenturm und begann das Programm mit der Ouvertüre zur Operette Candide von Leonard Bernstein.

So begann 2007 die erste Sommernachtsgala im gerade erst fertiggestellten Klangturm von Grafeneck. Solisten waren damals Genia Kühmeier, Johann Botha, Bryn Terfel und Julian Rachlin. Und natürlich wirkte auch als Pianist Rudolf Buchbinder selbst mit, der künstlerische Leiter des neuen Festivals. Seine internationalen Kontakte zu namhaften Künstlern, Künstlerinnen und Orchestern versprachen hochkarätige Programme. Und diese Erwartungen wurden nicht enttäuscht. Im Eröffnungskonzert des ersten Festivals, zwei Monate nach der Sommernachtsgala, war dann die amerikanische Sopranistin Renée Fleming zu erleben.

René Fleming als Tosca. Diese Puccini-Arie sang sie beim Eröffnungskonzert des ersten Grafenegg-Festivals. Es war vom Wetter nicht begünstigt. Ein Sommerregen legte sich über den Wolkenturm, das Publikum suchte unter Pelerinen Schutz, aber die Sängerin und die Tonkünstler ließen sich nicht beirren. Trotzdem war es gut zu wissen, dass man bei solchen Situationen künftig ins Auditorium übersiedeln konnte, den Konzertsaal für 1300 Menschen, der damals schon im Bau war. Er wurde zur zweiten großen Bühne des Festivals. 2009 spielten die Tonkünstler eine Sommernachtsgala mit dem Pianisten Lang Lang und der Violinistin Janine Jansen. Auch die Ouvertüre zur Oper Ruslan und Ludmilla von Michael Glinka war damals zu hören.

Bis 2009 war der aus Tallinn stammende US-Amerikaner Christian Järvi Chefdirigent des Tonkünstlerorchesters. Anschließend wurde er in dieser Funktion vom Kolumbianer Andrés Orozco Estrada abgelöst. Der war 2004 kurzfristig bei einem Konzert der Tonkünstler bei den Wiener Festwochen eingesprungen, womit ihm der internationale Durchbruch gelang. 2010 konnte man im Rahmen des Grafenegg-Festivals mit Ludwig van Beethovens Fidelio gleich ein ganzes Opernwerk erleben. Im selben Jahr auch die zweite Sinfonie von Johannes Brahms.

die Tonkünstler mit Brahms. Heutzutage hat das Tonkünstlerorchester ja 5 Residenzen. Im Musikverein Wien, im Festspielhaus St. Pölten, in den Stadttheatern Baden und Wiener Neustadt und eben in Grafeneck. Hier bespielt es vor allem den Wolkenturm und das Auditorium, hat aber auch eine wertvolle Funktion als Werkstattorchester beim Composer-Conductor-Workshop Ink Still Wet. Jungen Komponisten und Dirigenten wird da die Möglichkeit geboten, eigene Werke mit einem professionellen Orchester einzustudieren und auszuprobieren. Doch weiter in unserem Rückblick auf die 2 Tonkünstlerjahrzehnte in Grafeneck. Hier wäre zum Beispiel die Suite für Varieté-Orchester von Dmitri Schostakowitsch in der Sommernachtsgala 2012.

Die Tonkünstler im Wolkenturm von Grafenegg. Wenn man vor diesem Bauwerk im Park des Schlosses sitzt, ist man immer wieder erstaunt über die gute Akustik, die alle 1700 Sitzplätze und weitere 400 Rasenplätze einbezieht. Dazu mischt sich aber immer auch die Klangkulisse der umgebenden Natur. Manchmal hat man sogar das Gefühl, als gehörten die Vogelstimmen und ein entferntes Froschgequake in der Dämmerung einfach zur Musik. Grafenegg hat schon seine eigene Magie.

Ein Ausschnitt aus der symphonischen Nachtmusik des spätromantischen österreichischen Komponisten Josef Marx, erst vor kurzem eingespielt von den Tonkünstlern unter dem Dirigenten Fabien Gabel. Eine Herzensangelegenheit neben dem Konzertbetrieb waren und sind den Tonkünstlern auch die Grafenegger Familientage. Da sind insbesondere Kinder und Jugendliche zu kreativen Workshops, interaktiven Mitmachstationen und auf sie abgestimmte Konzerte eingeladen. Beispielsweise mit Modest Mussorgskis Bilder einer Ausstellung.

Die Bilanz zum 20. Geburtstag des Grafenegg-Festivals ist sehr beeindruckend. Rund 160 Konzerte hat das Tonkünstlerorchester Niederösterreich in diesem Rahmen bereits gespielt. Auch mit vielen großen Gastdirigenten wie Fabio Luisi und Lorenzo Viotti. David Afkam, Simon Young und Kent Nagano. Als beim Festival 2014 die Suite aus der Oper Der Rosenkavalier von Richard Strauss gespielt wurde, leitete das Orchester der Chefdirigent Andrés Orozco Estrada selbst.

Im Oktober 2015 trat der aus Kyoto in Japan stammende Dirigent Yutaka Sado die Nachfolge von Andres Orozco Estrada als Chefdirigent der Tonkünstler an. Er unternahm mit dem Orchester in der Folge mehrere Tourneen, die nach Japan, England und Deutschland führten. Aber auch auf den Bühnen in Grafenegg traf sich von Anfang an die weite Welt. Außerdem werden alljährlich mehrere Konzerte fürs Radio und Fernsehen aufgezeichnet. Die Sommernachtsgala wird schon traditionell live im TV übertragen. Einmal spielten die Tonkünstler mit dem Pianisten Jean-Yves Thibaudet auch den dritten Satz aus Maurice Ravels Klavierkonzert in G-Dur.

Die Reihe der berühmten Solisten, die mit den Tonkünstlern in Grafenegg schon aufgetreten sind, ist sehr lange. Erwähnen sollte man jedenfalls die Sopranistinnen Angela Dinoke, Daniela Falli, die deutsche Marlies Petersen, Priti Jende und Asmik Grigorian und die Tenöre Piotr Peczawa, Johann Botha, Rolando Villason und Ramon Vargas. Sehr renommierte Gäste am Klavier waren etwa die französischen Schwestern Katja und Marielle Labeck, Christian Zacharias und Kirill Gerstein. Mit der Violine begeisterten das Publikum Arabella Steinbacher, Lisa Batjaschwili und Christian Tetzlaff. Mit dem Violoncello Sol Gabetta, Julia Hagen und Gauthier Capuçon.

Die Scheherazade von Nikolai Rimski-Korsakow, eingespielt vom Tonkünstlerorchester im Grafenegger Auditorium. Im vergangenen Jahr löste der in Paris geborene Dirigent Fabien Gabel mit der Sommernachtsgala seinen Vorgänger Yutaka Sado am Pult der Tonkünstler ab. Auch er wird die Grafenegger-Konzerte wieder mit seinen Programmideen weiterentwickeln und bereichern. In der Reihe Sommerklänge gibt es übrigens morgen ab 20 Uhr im Wolkenturm einen Abend unter dem Titel Summertime mit Jazz-, Film- und Broadway-Klassikern zu erleben. Am 3. und 4. Juli ist Elina Garancia mit Klassik unter Sternen zu Gast und am 11. Juli gibt's eine Fiesta Española mit dem Gitarrenvirtuosen Pablo Sainz Villegas. Mit diesem Blick in die nächste Zukunft und der 4. Sinfonie von Anton Bruckner geht unsere Zeitreise durch 20 Jahre Tonkünstler in Grafenegg zu Ende. Danke, dass Sie dabei waren, sagt Peter Meissner.

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1: Zum Nachtjournal begrüßt Sie Paul Kraker. Die Themen: möglicherweise Zehntausende Tote durch Erdbeben in Venezuela. SOS-Kinderdorf-Kommission fordert einheitlichen Kinderschutz. VW dürfte weltweit 100.000 Arbeitsplätze abbauen. Das Wetter morgen: Extremhitze. Das Wort Katastrophe wird im Nachrichtenjargon inflationär verwendet. Diesmal trifft es zu. Durch die Erdbebenkatastrophe in Venezuela könnten Zehntausende Menschen ums Leben gekommen sein. 50.000 Menschen werden vermisst, 920 Tote sind bisher geborgen. Mehr als 4.300 Verletzte sind bekannt. Internationale Hilfe ist angelaufen. Auch ein Team des Arbeiter-Samariter-Bundes ist auf dem Flug nach Venezuela. Beate Tomasowitsch berichtet.
2: Das Team wird mit Sondersignal zum Flughafen Wien begleitet, sagt Anna Grabner-Strohbach von der Katastrophenhilfeeinheit vom Samariterbund.
3: Wir werden jetzt erst einmal nach Hannover, nach Deutschland fliegen, werden uns dort mit einem deutschen befreundeten Partnerorganisation treffen.
2: Dann geht es mit einer Militärmaschine weiter nach Venezuela. 15 Spezialistinnen sind bei dem Einsatz dabei.
3: Der Hauptfokus in diesem Einsatz liegt auf einem medizinischen Einsatz.
2: Deshalb besteht das Team auch aus medizinischem Fachpersonal. Der Einsatz wird von einem deutschen Katastrophenteam geleitet, das die Österreicher um Unterstützung gebeten hat.
3: Wir haben selber kein Equipment mit und wir haben auch keine Medikamente mit, sondern unterstützen tatsächlich mit Personal und Mannstärke.
2: Das österreichisch-deutsche Team wird dann die lokalen Behörden bei weiterer Hilfe unterstützen.
1: Im Krieg zwischen Israel und der pro-iranischen Hezbollah-Miliz im Libanon steht ein Rahmenabkommen fest. In Washington haben die Botschafter von Israel und Libanon das Abkommen unterzeichnet. US-Außenminister Marco Rubio erklärt, die Vereinbarung sei ein erster Schritt für einen dauerhaften Frieden. Seit Monaten hat Israel im Südlibanon die Hezbollah beschossen, die mit dem Iran verbündet ist. Sie erklärt, sie fühle sich an das Abkommen nicht gebunden. Die SOS-Kinderdorf-Reformkommission kritisiert die Aufarbeitung mutmaßlicher Missstände in Kinderdörfern. Die Kommissionsleiterin, die ehemalige Höchstrichterin Irmgard Christ, erklärt, Missbrauchsgerüchten seien nicht nachgegangen worden. Das müsse sich ändern. Vor allem brauche es einheitliche Kinderrechtsstandards in Österreich. Annabelle Armini informiert.
4: Jahrelang seien Missstände nicht konsequent aufgearbeitet worden. Das müsse sich nun ändern, sagt die Leiterin der Reformkommission Irmgard Gries.
5: Welche Strukturen fördern jetzt den Kinderschutz? Weil das ist natürlich unser Fokus. Wie gut sind denn die Kinder im SOS-Kinderdorf gefördert und betreut? Das ist ja die Aufgabe dieser Institution.
4: Die Kommission hat mehrere Kinderdörfer in den letzten 9 Monaten besucht und zahlreiche Gespräche mit dem Betreuungspersonal, aber auch mit den Kindern selbst geführt. Zu den Empfehlungen zählen ein ständiges und unabhängiges Kinderrechte-Monitoring und
5: endlich einheitliche kinderrechtliche Standards für Österreich zu schaffen. Durch die Verländerung der Kinder- und Jugendhilfe haben wir in den verschiedenen Bundesländern unterschiedliche Vorgaben.
4: Auch SPÖ und NEOS fordern nun, die politischen Empfehlungen rasch umzusetzen. SOS Kinderdorf selbst will bis Ende Juli festlegen, welche Empfehlungen innerhalb der Organisation als erstes umgesetzt werden sollen.
1: Die Probleme des VW-Konzerns sind offenbar noch größer als angenommen. Seit Monaten verkauft VW immer weniger Autos, der Gewinn bricht ein. Nach Medienberichten plant VW daher, weltweit bis zu 100.000 Stellen abzubauen, doppelt so viel wie bisher befürchtet. Aus Deutschland Andreas Pfeiffer.
6: Dass VW einen drastischen Sparkurs fahren muss, war bereits bekannt. Das von Konzernchef Oliver Blume vorgelegte Zielbild 2030 spricht von weltweit 50.000 Stellen weniger. Das Manager-Magazin geht heute aber von einer Verdoppelung dieser Zahl aus, zusätzlich von der mittelfristigen Schließung von 4 VW-Werken in Deutschland. Dem Automobilexperten Frank Schwope erscheint das plausibel.
7: Im ersten Quartal lief es ja für VW ganz und gar nicht rund, weltweit -4%, aber in China war es sehr krass negativ mit -15%. Und insofern kann man, glaube ich, nicht sagen, dass VW die Wende in China schon geschafft hat.
6: Volkswagen will die Nachricht mit Verweis auf vertrauliche Unterlagen vorerst nicht kommentieren. Am 9. Juli will sich der Aufsichtsrat Gewissheit verschaffen.
1: Im Prozess um den Tod einer Familie aus Deutschland durch Insektizide im Hotel in Istanbul sind harte Urteile gefallen. Ein Gericht in Istanbul hat 4 der 6 Angeklagten am Nachmittag schuldig gesprochen und hohe Haftstrafen verhängt. Barbara Tschandl berichtet.
8: Es war ein aufsehenerregender Fall rund um die Familie aus Hamburg mit zwei kleinen Kindern, die im Istanbul-Urlaub mit Beschwerden wie Erbrechen und Übelkeit ins Krankenhaus eingeliefert wurden. Kurze Zeit später sind sie dann verstorben. Erst ging man von einer Lebensmittelvergiftung aus. Viel später wurde dann klar, es hatte sich um eine Pestizidvergiftung gehandelt. In dem Hotelzimmer, in dem die Familie übernachtet hatte, wurde ein Insektizid zur Schädlingsbekämpfung eingesetzt. Der Betreiber des Hotels ist am Nachmittag zu 13 Jahren und 4 Monaten Haft verurteilt worden. Der Inhaber der Schädlingsbekämpfungsfirma und sein Sohn müssen 18 Jahre ins Gefängnis. Ebenso ein Mitarbeiter der Firma. Sein Urteil lautet 12 Jahre Haft. Als Grund nennt der Richter heute bewusste fahrlässige Tötung. Das Urteil ist nicht rechtskräftig.
1: Die ÖBB rufen wegen der Hitze zum Verzicht auf nicht notwendige Zugfahrten auf. Durch die Hitze können sich Gleise ausdehnen und verformen. In den nächsten Tagen könnten Züge daher verspätet sein oder Strecken gesperrt werden, wie ÖBB-Sprecher Daniel Pinker sagt.
9: Wir können eben die eine oder andere Streckensperre, den einen oder anderen Zeitverlust nicht ausschließen. Und vor dem Hintergrund, wer seine Reise verschieben kann, bleibt vielleicht zu Hause, verschiebt es auf einen späteren Zeitpunkt. Wer fahren muss, bitte genügend Trinkwasser mitnehmen und sich vor Fahrtantritt informieren, dass die Verbindung frei ist.
1: Sagt ÖBB-Sprecher Pinker. Bei der Fußball-WM laufen die letzten Spiele der Gruppe I. Senegal trifft auf den Irak. Im Schlagerspiel führt Frankreich gegen Norwegen. Aus den USA Martin Lang.
10: Durch drei Tore von Osman Dembele, eine schöner als das andere, führt Frankreich 3:1 in Foxborough gegen die Norweger, die einen Teil ihrer Stars schonen. Anschlusstor durch Ausgard. Man ist gespannt, ob zumindest in Hälfte 2 Superstar Haaland eingesetzt wird. Senegal ist in dieser Gruppe vorläufig Dritter mit einer 1:0 Pausenführung gegen die Iraker, die eine rote Karte zu verkraften haben. Und für den Formel 1 Grand Prix von Spielberg war Kimi Antonelli heute in beiden freien Trainings der schnellste. Qualifying ist morgen ab 16 Uhr. Beim Tennisturnier in Wimbledon bekommen die Österreicherinnen lösbare Aufgaben in Runde 1. Potapova spielt gegen die Spanierin Maneiro. Lili Tager trifft auf die Thailänderin Tara Rude. Und Sinja Kraus spielt gegen die Spanierin Selek Meteva. Und bei den Special Olympics in Wien musste wegen großer Hitze ja 5 Freiluftbewerbe abgesagt werden. Aber das Fußballturnier kann mit Hilfe von Special Olympics Botschafter Alex Grünwald in die klimatisierte Halle der Austria Akademie verlegt werden.
1: Der Journalist, Moderator und Presseclub-Präsident Andreas Koller ist tot. Er ist an einem Krebsleiden gestorben. Koller war jahrzehntelang Innenpolitikchef und Vize-Chefredakteur der Salzburger Nachrichten. Er nahm an Fernsehdiskussionen teil und war seit 12 Jahren Präsident des Presseclubs Concordia. Andreas Koller wurde 65 Jahre alt. Und nun zum Wetter mit Daniel Schlager.
11: Das Zentrum der Hitze verlagert sich jetzt zu uns nach Mitteleuropa. Hier wird das Wochenende sogar heißer als in Marrakesch, Tunis oder Kairo. In Österreich stehen uns 32 bis 39, am Sonntag im Nordosten vereinzelt sogar 40 Grad bevor. Und selbst in 2000 Meter Höhe hat es meist 20 bis 25 Grad. Dazu scheint überwiegend die Sonne. Aus den Quellwolken im Gebirge können aber mancherorts Gewitter entstehen, auch heftige. Und
1: das war das Nachtjournal. Auf Wiederhören, sagt Paul Kraker.
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1: Am Mikrofon Paul Kanker. Das Energieunternehmen Energie AG Oberösterreich droht eine Millionenstrafe. Die Bundeswettbewerbsbehörde hat gegen die Energie AG Oberösterreich 32 Millionen Euro Strafe beantragt. Das Unternehmen soll jahrzehntelang Teil eines Abfallkartells gewesen sein und Preise in die Höhe getrieben haben. Christoph Danninger informiert.
2: Rund 20 Jahre lang hat ein Tochterunternehmen der teilstaatlichen Energie AG Oberösterreich mit anderen Abfallentsorgungsbetrieben Preise abgesprochen. Außerdem haben sich die Betriebe ausgemacht, wer wo welche Angebote legt, um Aufträge für die Müllentsorgung zu bekommen, sagt die Generaldirektorin der Bundeswettbewerbsbehörde Nathalie Haasdorf.
3: Es gab hier öffentliche Auftraggeber, aber auch private Auftraggeber, das heißt potenziell Geschädigte sind Unternehmen, aber auch öffentliche wie Gemeinden.
2: Mit 32 Millionen Euro droht der Energie Oberösterreich jetzt eine der höchsten Geldbußen, die in Kartellverfahren bisher verhängt wurden. Das Unternehmen betont, man habe mit den Behörden kooperiert und werde sich künftig genauer an Regeln halten.
1: Die Ukraine hat offenbar Vorschläge für einen Frieden an Kriegsgegner Russland übermittelt. In seiner abendlichen Videobotschaft hat Präsident Volodymyr Zelensky erklärt, Russlands Präsident Wladimir Putin habe von der Ukraine gehört, dass ein Treffen und ein Ende des Kriegs möglich seien. Einzelheiten nennt Zelensky nicht. Im Gazastreifen gibt es offenbar erstmals seit mehr als einem Jahr Proteste. Videos zeigen Menschen, die für eine bessere humanitäre Lage demonstrieren. Ob sich der Unmut auch gegen die herrschende Hamas richtet, ist unklar, ebenso das Ausmaß der Proteste. Aus Israel, David Kriegleder.
4: Die Demonstrationen wurden seit mehreren Wochen angekündigt. Wer dahinter steckt, ist in Gazas Klima der Angst nur schwer festzustellen. Wie groß die angekündigten Proteste tatsächlich ausfallen und ob sie gleich wieder im Keim erstickt werden, ist unklar. Denn die Terrorgruppe Hamas hat Berichten zufolge maskierte Kämpfer an wichtigen Straßenkreuzungen positioniert. Die letzten größeren Demonstrationen in Gaza fanden im März 2025 statt, richteten sich damals gegen die israelischen Luftangriffe, aber auch gegen die Herrschaft der Hamas. Die verweigert seit dem Waffenstillstand im Oktober die Abgabe ihrer Waffen, wodurch Präsident Trumps Friedens- und Wiederaufbauplan nicht in die Gänge kommt.
1: Die pro-iranische Hisbollah-Miliz lehnt das Rahmenabkommen von Libanon und Israel weiter ab. Ein Hisbollah-Vertreter teilt mit, die libanesische Regierung könne das Abkommen nicht durchsetzen. Zuvor haben der Libanon und Israel in Washington ein Rahmenabkommen unterzeichnet, um den Krieg zwischen Israel und der libanesischen Hisbollah zu beenden. Diese hat aber an den Gesprächen nicht teilgenommen. Bei der Fußball-WM gewinnt Frankreich gegen Norwegen 4:1. Senegal führt gegen den Irak 5:0. Dieses Spiel dürfte in wenigen Sekunden abgepfiffen werden. Zum Wetter.
5: Klar und sehr warm geht es durch die Nacht. Tiefstwerte um und teils deutlich über 20 Grad sind keine Seltenheit. Gut durchlüften kann man am ehesten in den Alpen und im Mühl- und Waldviertel. Am Wochenende steigert sich die Hitze dann noch mit viel Sonne. Die Gewittergefahr steigt aber auch langsam. Morgen Nachmittag schon vom Montafon bis zu den Hohen Tauern, am Sonntag dann generell nach Westen hin. Dazu 32 bis 39, am Sonntag vereinzelt sogar 40 Grad, in erster Linie im Wiener Becken und im Weinviertel. So viel zum Wetter von Daniel Schlager.
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1: Heute ist Samstag, der 27. Juni. Die Nachrichten mit Paul Kerker. Die USA haben vor kurzem offenbar erneut Ziele im Iran angegriffen. Wie das US-Militär mitteilt, bombardieren Kampfflugzeuge Depots für Raketen und Drohnen sowie Radaranlagen. Die USA sprechen von einer Reaktion auf einen iranischen Angriff auf ein Handelsschiff in der Straße von Hormuz. Zuletzt haben USA und Iran ein Rahmenabkommen vereinbart, um den Krieg beizulegen. 2 Monate lang soll über einen längeren Frieden verhandelt werden. Wie diese Verhandlungen durch die jüngsten Angriffe beeinflusst werden, steht noch nicht fest. Durch die Erdbebenkatastrophe in Venezuela könnten Zehntausende Menschen ums Leben gekommen sein. 50.000 Menschen werden vermisst, 920 Tote sind bisher geborgen. Mehr als 4.300 Verletzte sind bekannt. Internationale Hilfe ist angelaufen. Auch ein Team des Arbeiter-Samariter-Bundes ist auf dem Flug nach Venezuela. Südamerika-Korrespondentin Jenny Barke berichtet.
2: Nach dem verheerenden Doppelerdbeben in Venezuela sind nach UN-Angaben Rettungsteams aus mindestens 17 Ländern eingetroffen. Von der Europäischen Union sind mehr als 530 Einsatzkräfte im Einsatz, wie Feuerwehrleute und medizinisches Personal, unter anderem aus Spanien, Italien und Tschechien. Mit ihnen sind im Katastrophengebiet auch zahlreiche Hilfsgüter wie Wasserfilter, Feldbetten, Zelte und Stromgeneratoren eingetroffen. Die USA haben 150 Millionen US-Dollar Nothilfen zugesagt. Die Bergung der Verschütteten ist ein Wettlauf gegen die Zeit. Die Wahrscheinlichkeit, die Menschen lebend zu retten, ist etwa 72 Stunden hoch. Allerdings sinkt diese Zeit Experten zufolge in tropischen Bedingungen, unter Feuchtigkeit und Wärme, wie im Katastrophengebiet Venezuelas.
1: Österreichs Fußballnationaltrainer Ralf Rangnick schließt ein Spielen auf Unentschieden im WM-Match gegen Algerien aus. In Kansas City hat Rangnick vor kurzem angekündigt, es werde auf das Spiel keinen Einfluss haben, dass beiden Teams ein Punkt für das 16. Finale reicht.
3: Du kannst natürlich nicht in ein Fußballspiel gehen mit dem Vorsatz, wir spielen jetzt am Ende unentschieden. Deswegen, das gilt für uns genauso wie für Algerien. Wie sich das dann darstellt, wenn nur noch 5 oder 10 Minuten zu spielen sind, weiß keiner. Aber wir werden die Mannschaft sicherlich nicht ins Rennen schicken, um zu sagen, wir spielen heute unentschieden.
1: Sagt Teamchef Rangnick. Das Spiel Österreich gegen Algerien beginnt in der Nacht auf Sonntag um 4 Uhr früh. Bei der Fußball-WM fallen in den letzten Spielen der Gruppe I insgesamt 10 Tore. Senegal schlägt den Irak 5:0, Frankreich gewinnt gegen Norwegen 4:1. Aus den USA Martin Lang.
4: Die Franzosen in Top-Star-Besetzung, bei den Norwegern wird Superstar Haaland geschont. Und so gewinnt Frankreich ganz klar mit 4:1 und Mann des Spieles. Als dreifacher Torschütze ist Ousmane Dembélé. Ein wichtiges Spiel, um Gruppenerster zu bleiben. Wir wollen alle Spiele gewinnen, müssen konzentriert bleiben. Denn was weiter auf uns zukommt, wird noch wichtiger. Frankreich trifft im 16. Finale auf Schweden, Norwegen auf die Elfenbeinküste. Und Senegal gewinnt 5:0 gegen den Irak und ist vorläufig unter den besten Dritten und würde gegen England spielen. Jetzt ab 2 Uhr früh die Entscheidung um den Gruppensieg zwischen Spanien und Uruguay und ab 5 Uhr die Entscheidung in der Gruppe G mit Neuseeland, Belgien und Ägypten, Iran.
1: Der ukrainische Boxweltmeister Alexander Usyk gibt in einem ungewöhnlichen Schritt alle Titel im Schwergewicht auf. Im Internet schreibt Usyk, er lege die Titel der Verbände WBC, WBA und IBF zurück, damit andere darum boxen könnten. Er werde allerdings noch einen letzten Kampf bestreiten. Einzelheiten nennt er nicht. Usyk hat im Schwergewichtsboxen die Titel aller Verbände erobert. Den Titel des 4. Verbandes, der WBU, hat er bereits vor einem Dreivierteljahr niedergelegt. In Deutschland ist es so heiß gewesen wie noch nie seit Beginn der Messungen. An einer Wetterstation in Saarbrücken sind 41,3 Grad gemessen worden. Ein Zehntel Grad mehr als beim bisherigen Rekord vor 7 Jahren. Der Journalist, Moderator und Presseclub-Präsident Andreas Koller ist tot. Er ist an einem Krebsleiden gestorben. Koller war jahrzehntelang Innenpolitikchef und Vizechefredakteur der Salzburger Nachrichten. Er nahm an Fernsehdiskussionen teil und war seit 12 Jahren Präsident des Presseclubs Concordia. Andreas Koller wurde 65 Jahre alt. Zum Wetter.
5: Rekordverdächtig heiß geht es dieses Wochenende weiter. Nach der nächsten Tropennacht in Teilen Österreichs beginnt der Samstag schon sehr warm und sonnig. Im Flachland bleibt es dann lange wolkenlos. Aus den Quellwolken über den Bergen entstehen am ersten vom Montafon bis zu den hohen Tauern einzelne, teils heftige Gewitter. Die Höchstwerte heute 32 bis 39 Grad. Am Sonntag sogar 33 bis 40 Grad mit den extremsten Werten im Weinviertel und im Wiener Becken. Nach Westen zu steigt dagegen die Gewittergefahr. So viel zum Wetter von Daniel Schlager.
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1: Im Studio Daniel Teissel. Es ist 1 Uhr. Einheitliche Kinderschutzregeln bei Ferienlagern, das fordern zahlreiche Kinder- und Jugendorganisationen. In wenigen Tagen beginnt mit den Ferien die Ferienlager-Hochsaison. Mariella Kogler berichtet.
2: Gesetzlich verpflichtende Schutzkonzepte für Ferienlager und die in allen Bundesländern gleich, das fordert Veronika Schipperny-Stockinger, Bundesvorsitzende der katholischen Jungschar.
3: Es ist einfach noch nicht flächendeckend, weil es noch nicht flächendeckend eingefordert wird. Und deswegen fordern wir das jetzt eben auch gemeinsam mit den österreichischen Kinder- und Jugendanwaltschaften.
2: Eltern, die ihre Kinder in Ferienlager schicken, rät Veronika Schipperny-Stockinger.
3: Sich nicht nur informieren, was ist das Programm und wo fährt man hin, sondern auch, wie wird Kinderschutz umgesetzt? Gibt es ein Konzept, das zum Beispiel auf der Website zugänglich ist? Ist klar, wer die Betreuungspersonen sind und wie die ausgewählt sind?
2: Auch ein Blick auf ein klar definiertes Beschwerdemanagement könne Aufschluss über die Qualität des Ferienlagers bringen.
1: Hitzefrei oder Schulschließungen. In südlichen Ländern bei starker Hitze bereits Standard. In Österreich noch nicht. Katharina Reich, die Generaldirektorin für öffentliche Gesundheit, sagt dazu in der ZIP 2.
4: Ich glaube, wir in Österreich denken um. Das sieht man. Es sind neue Verordnungen da. Wir sind auf dem Weg. Das heißt nicht, dass die Arbeiten schon abgeschlossen sind. Aber ja, tatsächlich sind wir ein Land, in dem es sehr, sehr lange kühler war als zum Beispiel in Portugal oder Spanien. Und ja, daher werden wir uns ein bisschen umgewöhnen müssen, denke ich.
1: Hitze und Kimi Antonelli, das sind die zwei Top-Themen beim Formel-1-Rennwochenende in Spielberg. Der Mercedes-Jungstar peilt heute im Qualifying die Pole-Position an, berichtet Gerd Prohaska.
5: Zumindest war der 19-Jährige gestern in beiden Trainings hier die Benchmark. Der ist nach wie vor im Flow und das wird heute auch eine Nervensache, wo nur wenige Hundertstel entscheiden.
6: But it's gonna be fun, it's gonna be good challenge, very warm, but we're ready to give our best.
5: Thema wird die Hitze. Nachdem in Katar einige Piloten einen Hitzeschock hatten und kollabiert sind, überlegen noch einige, ob sie morgen mit einer Kühlweste an den Start gehen. Aber nicht alle sind laut Alexander Wurz davon überzeugt.
7: Einige Piloten wollen es nicht, es funktioniert nicht und sie fühlen sich im Sitz nicht wohl. Aber im Prinzip mit Kühlweste bei diesen Temperaturen ist natürlich eine coole Geschichte.
5: Der Spielberg ist jedenfalls bereit für einen heißen Samstag.
1: Jetzt zum Wetter und zu Nathalie Auer.
8: Wir sind mittendrin in einer Hitzewelle. Heute werden es 32 bis 39 Grad. Morgen klettern die Temperaturen dann in Wien und im Weinviertel auf etwa 40 Grad. Damit könnte also durchaus der Allzeittemperaturrekord von 2013 geknackt werden, denn der lag bei 40,5 Grad und wurde in Bad Deutsch-Altenburg erreicht. Dazu gibt es heute und auch morgen einiges an Sonne. Im Flachland habt ihr es oft sogar strahlend sonnig. Über den Bergen bilden sich an den Nachmittagen dagegen Quellwolken und besonders von der Silvretta bis zu den Tauern tauchen einzelne heftige Gewitter auf.
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1: Im Studio Daniel Teissl. Es ist 2 Uhr. Versenkbare Autotürgriffe schauen zwar stylisch aus, erschweren bei Unfällen aber die Rettung. Vor allem, wenn die Elektronik ausfällt. In China werden diese Türgriffe nun verboten. Europa denkt darüber nach. Martin Rauter berichtet.
2: In Sittendorf bei Wien kracht vorigen Sommer ein Auto gegen einen Baum und fängt Feuer. Ersthelfer Gerald Fischer öffnet von außen die Hintertüren und rettet 2 Insassen, die sich nicht mehr selbst befreien konnten.
3: Sie haben versucht, auf den elektrischen Knopf zu drücken, dass die Türen aufgehen, aber es sind nicht aufgegangen.
2: In solchen Fällen verweisen Autobauer auf die mechanische Notentriegelung im Auto. Nur diese würden viele gar nicht kennen, kritisiert ÖAMTC-Techniker Stefan Kerbel.
4: Da gibt es teilweise Radarln unter irgendwelchen Verstecken oder Abdeckungen verborgen. Das muss man mal wissen.
2: Unfälle dieser Art seien jedenfalls ein massiver Imageschaden für jede Automarke, sagt Autoexperte Ferdinand Dudenhöfer. Deshalb
5: werden Autobauer von sich aus